0: haben. Die Fußballer des FC Bayern München wollen heute auf dem Marienplatz ihren 35. Meistertitel mit ihren Fans feiern. Der Titelgewinn stand schon seit 4 Wochen fest, aber erst gestern bekamen die Spieler nach ihrem 5:1 gegen Köln die Meisterschale überreicht. Außerdem wurden Michael Olise als Spieler der Saison und Harry Kane als Torschützenkönig ausgezeichnet. Aus München Michael Küster.
1: Mittelfeldspieler Leon Goretzka bekam nach seinem letzten Bundesligaspiel für die Bayern die silberne Meisterschale von Kapitän Manuel Neuer in die Hände gedrückt und er durfte sie dann auch in die Luft strecken. Das 5:1 über Köln war auf dem Platz eine klare Geschichte. 3-mal Harry Kane, dazu Bischoff und Jackson, das Ganze beim Gegentreffer des jungen Kölners Elmaler, rundeten die Feierlichkeiten mit der obligatorischen Bierdusche ab. Am Ende stand...
0: Und wir haben schon wieder einen Falschfahrer. Achtung bitte, auf der B2 Donauwörth Augsburg.
2: Achtung! Autofahrer auf der B2 Donauwörth Augsburg zwischen Stettenhofen und Augsburg West, kommt Ihnen ein Geisterfahrer entgegen. Fahren Sie in beiden Richtungen äußerst vorsichtig. Fahren Sie nicht nebeneinander und überholen Sie nicht.
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0: Und es wird etwas wärmer.
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1: Achtung! Autofahrer auf der B2 Donauwörth Augsburg zwischen Stettenhofen und Augsburg West, kommt Ihnen ein Geisterfahrer entgegen. Fahren Sie in beiden Richtungen äußerst vorsichtig. Fahren Sie nicht nebeneinander und überholen Sie nicht.
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1: Entwarnung für die B2 Donauwörth Augsburg. Kein Falschfahrer mehr zwischen Stettenhofen und A8 Augsburg West.
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0: 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Zusammen mit Sam Harper.

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2: Hol mal schnell den Staubsauger. Sagt man, wenn mal Kaffeepulver am Boden ist oder die Kinder Dreck reingetragen haben. Oder wenn ein Marder in einem Regenrohr festhängt. Hat sich die Freiwillige Feuerwehr in Neustadt bei Coburg in Oberfranken gedacht. Also da ist genau das passiert. Ein Marder in einem Rohr, der kam da nicht mehr raus, musste befreit werden. Sascha Seidel von der Feuerwehr war bei dem Einsatz mit dabei. Also ihr habt ja wirklich alles versucht, erstmal in dieses Rohr zu diesem Marder hinzukommen. Aber es hat alles nicht geklappt. Und dann?
3: Und dann haben wir uns dazu entschieden, nachdem das Regenrohr dann quasi in die Wand verlaufen ist, um mit der Absprache vom Besitzer da die Wand quasi zu öffnen.
2: Wahnsinn, also sogar die Mauer abbrechen oder?
3: Genau, also wir haben immer so kleinere Löcher gemacht an 2-3 Stellen mit Sägen und mit Stemmhammern den Putz etwas geöffnet, dann hat das Regenrohr aufgesägt.
2: Also Wahnsinn, Mauer abgebrochen, wie viele Leute spannen da im Einsatz?
3: 15 Feuerwehreinsatzkräfte, noch eine Streife von der Polizei und dann halt eben noch die Kanalfirma mit 2 Mann.
2: Unfassbar. Aber dann hat es funktioniert.
3: Genau. Und dann kamen wir, wie gesagt, nur noch auf die Idee, das Tier mit einem Industriewassersauger dann mehr oder weniger kurz anzusaugen und damit rauszuziehen.
2: Eine Wahnsinnsidee. Aber dem Tier geht's jetzt gut, oder?
3: Also dem Tier geht's gut. Wir haben das dann in die Tierklinik verbracht noch und war lediglich, sagen wir, unterkühlt.
2: Ein Riesenaufwand. Wie lange hat das Ganze gedauert?
3: Circa 3 Stunden haben wir für den ganzen Einsatz gebraucht.
2: Also ich finde es super und man merkt, wie groß euer Einsatz da war. Also sowohl Mensch als auch Tier können sich bei euch sehr gut aufgehoben fühlen, würde ich mal sagen.
3: Jawohl.
2: Sehr gut. Und wenn ich das nächste Mal in der Wasserrutsche feststecke, dann rufe ich euch auch an. Dann kommt ihr mit dem Sauger, okay?
3: Auch da kommen wir.
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1: Normaler Verkehr auf den bayerischen Straßen. Wir wünschen weiterhin gute Fahrt.
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2: Michael, Tim und Kerim sind das, was man allerbeste Freunde nennt. Und sie kommen alle aus München-Giesing. 2009 legten sie als Schülerband los. Seit 2015 stehen sie unter dem Bandnamen Kites auf der Bühne. Ein Jahr später gehen sie richtig durch die Decke. Mit ihrem Indie-Elektropop gewinnen sie den New Music Award der ARD-Jugendradios. Für Schlagzeuger Tim heute noch eine echte Sensation.

0: waren ja wirklich, glaube ich, die glücklichste Band Deutschlands. Und im gleichen Jahr haben wir auch den Song of the Year Award gewonnen in Australien. Das war nochmal für mich was ganz Besonderes, weil ich auch halber Australier bin und ja, wir als Münchner Giesinger Band raus in die große Welt starten konnten. Wir wurden dann auch teilweise von Triple J gespielt, das ist so der größte australische Radiosender, und haben da auch immer wieder Support bekommen, und es bedeutet uns sehr viel und macht uns ja wirklich sehr happy.
1: Die drei von Kites sind ein eingeschworenes Team. Tatsächlich haben Gitarrist und Keyboarder Kerim und Michael die Stimme von Kites schon im Kindergarten zusammen rumgetobt. Mit 7 Jahren kam dann Tim dazu. Von ihm wollte ich wissen, was ist das Geheimnis dieser außergewöhnlichen Freundschaft?
0: Ja, ich glaube, unser Geheimnis ist, dass wir einfach erstmal Freunde sind und dann zusammen Musik machen. Das ist einfach unser Ding, was wir zusammen machen. Aber wir sind auch alle drei sehr unterschiedlich. Wir haben unterschiedliche Bedürfnisse, sei es mal die große Weltreise, die Freiheit, die Bindung zur Freundin, die Familie. Wir unterscheiden uns da sehr, aber wir respektieren uns auch sehr. Wir wohnen alle sehr nah beieinander in München-Giesingen. Wir sehen uns oft. Wenn wir nicht Musik machen, hängen wir ab und können uns das Leben und die Welt um uns herum eigentlich gar nicht so ohne vorstellen.
1: Nach ihrem Gewinn des New Music Awards wurde auch die Musikindustrie neugierig auf den coolen Sound unserer Münchner. Doch auf die glamourösen Versprechungen großer Plattenfirmen folgte schnell die Ernüchterung. Seit 2018 sind Kites ihre eigenen Chefs mit eigenem Label. Anders als viele Musikerinnen und Musiker wollen sie auch keinesfalls nach Berlin ziehen. Tim, Kerim und Michael sind waschechte Giesinger, und das soll auch so bleiben.
0: Ich wohne in der Grünwalder Straße. Ich kann ins Grünwalder Stadion reinschauen, wenn die 60er zu Hause spielen. Und ich liebe Giesing mit den ganzen kleinen Läden, Bars, mit der Stimmung, wenn die 60er spielen. Das ist richtig, richtig cool. Unser Bandraum ist in München-Giesing. Ganz, ganz viele Freunde und Familie leben von uns in München-Giesing. Das ist einfach unser Spot in München. Und es ist nicht weit weg von der Isar. Ja, schaut mal in München-Giesing vorbei. Wir können es sehr empfehlen.

0: Im Sommer erscheint das neue Album von Kites, das genauso heißt wie ihr markanter Style, Indie Rave. Als Kostprobe gibt's vorab die neue Single Inner Child. Eine Hommage an ihre glückliche Kindheit und eine Aufforderung, einfach mal mutig zu sein und Neues zu wagen. Kites aus München. Ein Tipp von Dagmar Golle.
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1: Um 3 Uhr mit Heike Lüttich. Die bulgarische Sängerin Dara hat in Wien den Eurovision Song Contest gewonnen mit ihrem Titel Bangaranga. Die deutsche Sängerin Sarah Engels kam auf den drittletzten Platz. Trotzdem ist sie nicht enttäuscht. Es sei eine Ehre gewesen, für Deutschland beim weltweit größten Musikwettbewerb anzutreten. Der Programmdirektor des federführenden Südwestrundfunks Bratzler hätte Sarah Engels mit ihrer Professionalität und Bühnenpräsenz ein besseres Ergebnis gewünscht.
2: Sie war auch die ganze Woche über, jeder es mitbekommen hat, hat es gesehen, eine super Repräsentantin für Deutschland und die Werte des ESC. Trotzdem sind wir natürlich ein bisschen enttäuscht über das Ergebnis. Ich finde, sie hat mehr verdient, aber so ist der ESC und am Ende ist dabei sein alles. Und Bulgarien ist ein absoluter Überraschungssieger. Wir gratulieren herzlich und da sieht man auch, dass die Wettquoten nicht immer ernst zu nehmen sind. Wir hatten 25 fantastische Acts. Insgesamt glaube ich, dass das wieder ein Lagerfeuer-Moment war und das ist ja klasse, dass so eine Sendung noch jung und alt erreicht in so großen Massen.
1: Israel landete auf dem 2. Platz. Gegen die Teilnahme des Landes hatte es vorab Proteste gegeben. 5 Länder hatten ihre Teilnahme deswegen abgesagt. Die Weltgesundheitsorganisation hat wegen des Ebola-Ausbruchs in der Demokratischen Republik Kongo eine internationale Gesundheitsnotlage ausgerufen. Laut WHO sollen Nachbarländer damit in erhöhte Alarmbereitschaft versetzt werden. Das sei aber kein Pandemiealarm. Bisher sind in Kongo nach Angaben des Gesundheitsministeriums 80 Ebola-Tote gemeldet. Außerdem gäbe es fast 250 Verdachtsfälle. Im benachbarten Uganda starb ebenfalls ein Infizierter. Mann. Gegen die aktuelle Variante des Virus in den beiden Ländern gibt es bislang weder eine Impfung noch eine Behandlung. In London sind bei Großdemonstrationen insgesamt 43 Teilnehmer festgenommen worden. Zehntausende waren dem Aufruf eines Rechtsextremen gefolgt, der als einwanderungs- und islamfeindlich gilt. Parallel demonstrierten mehrere tausend Menschen gegen Rassismus und für Palästina. Mit 4000 Einsatzkräften war es einer der größten Einsätze der Londoner Polizei seit Jahren. Sie musste die beiden Protestzüge strikt voneinander trennen. Die Kosten für den Einsatz werden auf umgerechnet mehr als 5 Millionen Euro geschätzt. Die DFL hat zum Ende der Bundesliga-Saison Offensivspieler Michael Olise vom FC Bayern München als Spieler der Saison ausgezeichnet. Torschützenkönig mit 36 Treffern ist sein Vereinskollege Harry Kane. Das Wetter für Deutschland. In der Nacht nachlassender Regen, im Süden und Osten teilweise Bodenfrost. Tagsüber bleibt es im Westen und Nordwesten bewölkt mit Regen. Sonst gibt es einen heiteren Sonne-Wolken-Mix mit gelegentlichen Schauern. Richtung Südosten und Osten bleibt es auch länger sonnig. Nach dem kalten Morgen wird es wärmer, 13 bis 19 Grad. 3.03 Uhr.
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3: Normaler Verkehr auf den bayerischen Straßen. Wir wünschen weiterhin gute Fahrt.
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0: Strangers, die erste Single der Band Lonely Spring, die vor 6 Jahren erschien und sofort auf Bayern 3 lief. Aber von vorn. Alles begann im Jahr 2010. Zusammen mit 2 Schulfreunden gründeten die Zwillinge Simon und Julian Fuchs im niederbayerischen Freyung ihre erste Band. Die hieß zunächst Spring, wie sie in einem NDR-Interview erzählen.
1: Und dann ist uns irgendwann halt aufgefallen, wenn wir 13, 14, dass es ein bisschen wenig ist vielleicht. Und dann haben wir so ein bisschen was gesucht und Lonely Spring ist quasi so eine, die Lonely steht quasi für das Negative und Spring, Frühling, Neuanfang für das Positive. Und es geht quasi so ein bisschen bei dem Namen um das, um eine Zeit, in der man eigentlich glücklich sein müsste, aber es nicht ist. Das ist jetzt ja die genauso.
0: Ja, die schwierige Pubertät. Aber die dürften die Jungs von Lonely Spring langsam hinter sich haben. Bevor sie die E-Gitarren in die Hand nahmen, mussten Simon und Julian übrigens klassische Gitarre lernen. Die Mama wollte es so. Doch es war Papa Fuchs, der schon früh ahnte, wohin die Reise seiner Kids gehen sollte.
1: Man muss vielleicht auch dazu sagen, dass unser, vor allem unser Dad zum Beispiel auch so diese Art oder halt auch Rockmusik auch immer gut und gerne supportet hat. Also zum Beispiel mein erstes Konzert war immer auch Green Day, da war ich glaube ich 12 oder 13 und mein zweites Konzert war dann Rise Against, glaube ich. Und unser Dad ist ja dann sogar, als wir 15 waren, glaube ich.
2: Mit uns auf Rock im Park.
1: Genau, mit uns auf Rock im Park gefahren, weil wir es unbedingt wollten.
0: Als Kinder der 2000er Jahre stehen Lonely Spring auf Emo Rock. Ihren Sound nennen sie selbst Panic at the Disco Stadion Pop. Der blieb nicht lange unbemerkt. 2016 klopfte ein Talentscout einer großen Plattenfirma an. Und vor 2 Jahren lernte ganz Deutschland unsere Niederbayern kennen. Beim Vorentscheid zum Eurovision Song Contest schafften sie es immerhin ins Finale mit dem Song Misfit.

0: Auch wenn ihre Plattenfirma in Berlin sitzt, ein Umzug kommt für die vier von Lonely Spring nicht in Frage. Seit vielen Jahren leben sie in Passau. Und, so betonen sie im Bayern 3 Interview, das soll sich auch nicht ändern.
1: Die Altstadt und alles, es sieht halt schon sehr italienisch aus.
2: Es ist super schön. Also jede Person, die schon mal in Passau war, wird es bestätigen. I swear. Und jede, die noch nicht da war, die muss es einfach mal anschauen. Weil es also wirklich, es ist so krass schön, dass selbst ich, wenn ich irgendwie rumgehe am Inn oder an der Donau, und dann habe selbst ich immer noch Momente nach all den Jahren, wo ich mir einmal denke, krass, ist echt crank schön hier.
0: Wir feiern den Emo-Stadion-Pop Made in Passau von Lonely Spring. Auch mit ihrer neuen Single Crying Underwater. Ein Song über heftigen Liebeskummer und die Überzeugung, dass es sich trotzdem lohnt, für die Liebe zu kämpfen. Lonely Spring, ein Tipp von Dagmar Golle.
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1: Lonely Spring aus Passau. Crying Underwater.
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1: Normaler Verkehr auf den bayerischen Straßen. Wir wünschen weiterhin gute Fahrt.
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2: Es gibt's wieder Kurioses aus Bayern und der Welt. Und heute aus Trostberg. Stellt euch vor, ihr seid auf einem Trödel unterwegs, ja, Flohmarkt, und findet einen Tresor. Warum nicht? Ich meine, das Goldkettchen, Omas Verlobungsringe oder so, das kann man da schön aufbewahren. Für 15 Euro nehmt ihr diesen Tresor also mit. Zu Hause macht ihr ihn sauber und entdeckt ein Geheimfach im Tresor. Und im Tresor, im Geheimfach, liegt ein Goldbarren im Wert von 32.000 Euro. Das mal eine Rendite, Freunde. Der Herzkaspar ist ausgeblieben, dafür aber die Frage offen: Dürft ihr das jetzt behalten? Weil, also, dass da ein Goldbarren drin war, das hat auch der Verkäufer nicht gewusst. Unterm Strich, ich kann euch ein bisschen beruhigen, es gibt ein Happy End. Der Goldbarren ist wieder beim Besitzer, aber es gibt einen ordentlichen Finderlohn für den Käufer. Also, nicht wundern, gell, wenn bei einem eurer nächsten Flohmarktbesuche alle Tresore schon weg sind.
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1: Um 4 Uhr mit Heike Lüttich. Die Weltgesundheitsorganisation hat wegen des Ebola-Ausbruchs in der Demokratischen Republik Kongo eine internationale Gesundheitsnotlage ausgerufen. Laut WHO sollen Nachbarländer damit in erhöhte Alarmbereitschaft versetzt werden. Das sei aber kein Pandemiealarm. Bisher sind in Kongo nach Angaben des Gesundheitsministeriums 80 Ebola-Tote gemeldet. Außerdem gäbe es fast 250 registrierte Verdachtsfälle. Afrika-Korrespondentin Karin Bentsch.
2: Viele Menschen im Nordosten der Demokratischen Republik Kongo sind in großer Sorge wegen des Ebola-Ausbruchs. Es wurden erste Fälle einer seltenen Ebola-Variante nachgewiesen. Laut der Weltgesundheitsorganisation WHO gibt es für diese Variante derzeit keinen zugelassenen Impfstoff. Der Ausbruch ist auch deshalb gefährlich, weil Teile der betroffenen Region Ituri sehr abgeschieden und deshalb schwer erreichbar sind. Dort gibt es dichten Regenwald und keine ausgebauten Straßen. Auch im Nachbarland Uganda gibt es einen ersten Fall. Durch den lebhaften Grenzverkehr könnte sich Ebola auch dort weiter ausbreiten.
1: Im Zentrum der norditalienischen Stadt Modena ist ein Autofahrer gestern Nachmittag mit hoher Geschwindigkeit in eine Gruppe von Passanten gerast. Dabei wurden 8 Menschen verletzt, 4 von ihnen schwer. Bettina Weitz.
3: Auch eine Deutsche und eine Polin sind schwer verletzt worden. Das hat der Bürgermeister der norditalienischen Stadt mitgeteilt. Eine der 4 Schwerverletzten wurde vom Auto in eine Schaufensterscheibe gedrückt, sodass ihr beide Beine amputiert werden mussten. Ministerpräsidentin Meloni nannte den Vorfall sehr schwerwiegend und sprach den Verletzten und deren Familien ihre Anteilnahme aus. Die Polizei fasste den mutmaßlichen Täter, einen etwa 30-jährigen Italiener mit marokkanischen Wurzeln. Sein Motiv ist weiter unklar. Laut Behörden hatte er in der Vergangenheit psychische Probleme gehabt.
1: Die bulgarische Sängerin Dara hat mit ihrem Titel Bangaranga den diesjährigen Eurovision Song Contest in Wien gewonnen. Deshalb wird der ESC im kommenden Jahr in der bulgarischen Hauptstadt Sofia stattfinden. Mit deutlichem Abstand zu Bulgarien wurde Israel Zweiter, auf dem 3. Platz folgt Rumänien. Das zuvor als Favorit eingestufte Finnland kam auf den 6. Platz. Die deutsche Sängerin Sarah Engels landete mit ihrem Song Fire auf Platz 23 von 25. Trotzdem sei sie nicht enttäuscht. Es sei eine Ehre gewesen, für Deutschland beim weltweit größten Musikwettbewerb anzutreten, so Engels in Wien. Das Wetter für Deutschland. In der Nacht lässt der Regen nach, im Süden und Osten teilweise Bodenfrost. Tagsüber bleibt es im Westen und Nordwesten bewölkt mit Regen. Sonst gibt es einen heiteren Sonne-Wolken-

0: Mix mit gelegentlichen Schauern. Richtung Osten und Südosten bleibt es auch länger sonnig. Nach einem kalten Morgen erwärmt sich die Luft bis zum Nachmittag auf 13 bis 19 Grad. Dazu schwacher bis mäßiger Wind. 4.03 Uhr.
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2: Normaler Verkehr auf den bayerischen Straßen. Wir wünschen weiterhin gute Fahrt.
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2: Männer, wir müssen jetzt ganz stark sein. Wir sagen es nicht gern, aber jetzt ist es wirklich von offizieller Seite bestätigt. Bitte haltet euren Partnerinnen, Ehefrauen oder Tagesabschnittsgefährtinnen ihre Ohren zu. Denn es stimmt, vom anderen Teller geklaute Pommes schmecken wirklich besser. Ja. Und ich sage damit nicht, dass das jetzt immer noch Frauen bei ihren Männern machen, aber trotzdem wissen wir aus jahrtausendlanger Erfahrung, dass unsere Partnerinnen gerne mal von unserem Teller klauen, wenn wir kurz nicht hinschauen. Und jetzt wird es leider noch schlimmer, denn es gibt jetzt eine offizielle Studie, die besagt, dass heimlich geklaute Pommes vom Teller der anderen Person am Tisch bis zu 40% besser schmecken. Je hinterlistiger Pommes geklaut werden, je größer der Thrill in dieser Angelegenheit ist, desto schmackhafter sind die Pommes.
3: Na toll.
2: Jetzt gibt's keinen Halt mehr. Rest in Peace, Pommes bestellende Männer. Nein, Rest in Pommes.
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1: Normaler Verkehr auf den bayerischen Straßen. Wir wünschen weiterhin gute Fahrt.
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2: Sie lebt in München, heißt bürgerlich Debbie van Doorn. Ihr kennt sie inzwischen besser als Devado.

0: Deutsch-Amerikanerin Devado verbindet R&B und Pop. Destiny's Child und Justin Timberlake gehören zu ihren wichtigsten Einflüssen. Doch ein Punkt macht Devados Musik einzigartig.
1: Ich benutze quasi nur meine Stimme und Body Percussion und ich transformiere die Sounds. Das heißt, dann habe ich mein Mikro und nehme eine Kick auf oder Claps oder Snaps oder Beatbox und baue mir so mein Beat. Und dann geht's weiter in die Vocal-Produktion. Also ja, es ist ein langer Prozess. Wer in die Tiefe gehen will, kann einfach auf Social Media so ein bisschen gucken, wie ich das mache. Ich fange an mit dem und auf einmal mit so einem und dann spiele ich damit rum und wandle das dann so lange um, bis es mir gefällt oder bis ich das Gefühl habe, okay, jetzt klingt die Stimme wie ein richtig geiler Bass.
0: Musik und Tanzen gehören seit ihrer Kindheit zu Devados Leben. Die ganze Familie van Doorn stand regelmäßig auf der Bühne. Schon früh fing sie an, eigene Songs zu schreiben. Doch es waren immer andere, die bei der Produktion Hand anlegten. Devado wollte ihren eigenen Sound finden. Nach 1,5 Jahren Online-Schule war sie fit, um alles selbst in die Hand zu nehmen. Heute ist Devado ihre eigene Chefin und will anderen Frauen Mut machen.
1: Das Ding einfach selbst in die Hand zu nehmen, würde ich jedem empfehlen. Und vor allem Frauen, trau dich, mach einfach. Man muss irgendwo anfangen. Es ist genau wie Social Media oder irgendwas, wo man erstmal nur mega Schiss hat. Just do it und tu dich mit anderen Frauen zusammen und bilde dich weiter, weil je mehr du selber machen kannst, desto ja, mehr ist es wirklich auch deine Musik und klingt nach dir und es macht auch wahnsinnig viel Spaß. Also das ist mit eins meiner Favorite Parts am Ganzen.
0: Auch in Social Media kümmert sie sich persönlich um ihre Fans und die feiern ihre One-Woman-Show. Wenn Devado auf der Bühne steht und nur mit Stimme und einem Launchpad ihre Songs live zum Leben erweckt.

0: Devardo schafft es, ihren Weg zu gehen und sich im nach wie vor männerdominierten Musikbusiness durchzusetzen. Und sie lässt ihre Fans spüren, dass sie Teil des Devardo-Universums sind. Bei einem Community-Event vom vorigen Jahr in Berlin hat die Münchnerin Stimmen des Publikums aufgenommen und in ihre neue Single integriert. In Money Can't singt Devardo auf Englisch und Deutsch, dass wahres Glück einfach unbezahlbar ist. Devardo, vorgestellt von Dagmar Golle.
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1: 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Money Can't.
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2: Um 5 Uhr mit Heike Lüttich. Die Weltgesundheitsorganisation hat wegen des Ebola-Ausbruchs in Zentralafrika eine internationale Gesundheitsnotlage ausgerufen. Nach Angaben der UN-Gesundheitsbehörde sind bislang 80 Menschen an Ebola gestorben. Aus der Nachrichtenredaktion Markus Wolf.
3: Betroffen von dem Ausbruch sind die Demokratische Republik Kongo und das Nachbarland Uganda. Dort gibt es neben den bestätigten Todesfällen auch hunderte Verdachtsfälle. Die WHO will mit der Gesundheitsnotlage weitere Anrainerstaaten in erhöhte Alarmbereitschaft versetzen und internationale Partner um Unterstützung bitten. Die steigenden Fallzahlen würden darauf hinweisen, dass der Ausbruch möglicherweise viel größer sei als bislang berichtet, heißt es von der Weltgesundheitsorganisation.
2: Beim Absturz eines Kleinflugzeugs im rheinland-pfälzischen Limburger Hof sind gestern Nachmittag 2 Menschen ums Leben gekommen. Nach Zeugenaussagen gab es eine Explosion, bevor die Maschine in ein Wohngebiet stürzte. Jetzt laufen die Ermittlungen. Hartmut Reitz.
4: Trümmerteile der Maschine verteilten sich über mehrere Straßenzüge in Limburger Hof. Glücklicherweise wurde niemand von den Teilen getroffen und verletzt. Zur Zeit des Unglücks herrschte regnerisches Wetter und es waren nur wenige Menschen draußen. Augenzeugen berichteten von einem Knall, ehe das Flugzeug abstürzte. 2 Männer waren an Bord, beide wurden beim Aufprall in einen Garten getötet, wie die Polizei mitteilte. Ihre Identität sei noch nicht abschließend geklärt. Das Flugzeug ist nach ersten Erkenntnissen in Aachen gestartet, die genaue Flugroute ist aber noch unklar.
2: Wegen einer Bombenentschärfung müssen in Pforzheim heute früh bis 8 Uhr rund 27.000 bis 30.000 Menschen ihre Häuser und Wohnungen verlassen. Die 1,8 Tonnen schwere Weltkriegsbombe war am Mittwoch bei Bauarbeiten gefunden worden. Die Evakuierung ist im Umkreis von 1,5 Kilometern um den Fundort geplant. Davon sind Teile der Innenstadt betroffen, auch der öffentliche Nahverkehr und der Bahnverkehr werden eingeschränkt. Die Fußballer des FC Bayern München wollen heute auf dem Marienplatz ihren 35. Meistertitel mit ihren Fans feiern. Der Titelgewinn stand schon seit 4 Wochen fest. Die Meisterschale bekamen die Spieler aber erst gestern nach ihrem 5:1 gegen Köln überreicht. Außerdem wurden Michael Olise als Spieler der Saison und Harry Kane als Torschützenkönig ausgezeichnet. Insgesamt schossen die Bayern in dieser Saison 122 Tore. Das waren die Nachrichten mit Heike Lüttich.
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5: Heute Vormittag, da könnt ihr den Kaffee richtig schön in der Sonne euch reinziehen. Ab Mittag, da kommen dann aber immer mehr Quellwolken und dann auch vereinzelt Schauer. Das Ganze bei 14 bis 19 Grad. Kurzer Blick in eure Woche. Ab Montag, da wird es dann schon wieder ein bisschen sonniger. Aber es kommen immer mal wieder Schauer oder Gewitter runter. Bisschen Aprilwetter mitten im Mai. Das Ganze aber dann bei bis zu 21 Grad wieder.
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5: Hallo zu euch auf die Straßen. 3 Minuten nach 5 haben wir's und da haben wir normalen Verkehr auf den Fernstraßen in Bayern. Nichts Großartiges los. Eine gute und vor allen Dingen sichere Fahrt.

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2: Hello an diesem Sonntagmorgen. Ich hoffe, ihr seid gut aus dem Bettchen gekommen. Und nicht erschrecken, vielleicht müsst ihr heute ganz ein bisschen kratzen, bevor ihr ins Auto steigt. Keine 10-Minuten-Session, aber vielleicht 1,5 Minuten mehr einrechnen ist eine gute Sache. Hier ist Bayern 3. Wir starten rein mit Leonie.

0: Das ist Peter Fox zusammen mit Ines und Zukunft Pink hier für euch in Bayern 3. Es ist Sonntag, es ist 5:12. Vermutlich habt ihr einen ziemlich guten Grund, warum ihr wach seid. Vielleicht geht's wo Besonderes hin oder doch schon ab in die Arbeit. Und wenn ihr da gerade diesen, boah, wie soll ich denn das heute hinkriegen, dass ich wach werde, Moment habt, Mentalist Timon Krause, der hat einen ultimativen Tipp, wie das heute doch noch richtig gut werden kann.
1: Dann ist ein ganz simpler Mindtag, dass man den Kopf leicht in den Nacken legt. Kopf in Nacken ist sowieso wahrscheinlich gut. Kopf leicht in den Nacken. Und dann 2-3 Sekunden nach oben schaut, mit den Augen nach oben gerollt. Das aktiviert nämlich im Gehirn Areale, die suggerieren, dass man wach wäre, wodurch dann eine ganze hormonelle Kaskade austritt, die einen dann tatsächlich wacher macht.
0: Auch am Sonntagmorgen schon nicht groß schnacken, Kopf in den Nacken. Hilft übrigens auch bei langen Urlaubsfahrten und bei so einem Nachmittagstief super. Und damit kommt ihr mir jetzt hoffentlich hervorragend rein in diesen Sonntagmorgen mit The Weeknd. Das ist Dancing in the Flames hier für euch in Bayern 3.

0: Manche Songs sind wie die erste WG-Party.
1: Bisschen chaotisch, ziemlich laut, legendär.
0: Dieser Song hier, ganz klar, immer noch geil.

0: Fühlt ihr euch in der Früh unter der Woche auch immer so gerädert, wenn ihr früh raus müsst, in die Arbeit müsst? Ja, da seid ihr nicht allein. 87% von uns haben einen sogenannten Social Jetlag, also dass sie eigentlich komplett gegen die innere Uhr arbeiten und eigentlich müssten wir auch unter der Woche schön ausschlafen. Ja, geht halt leider nicht. Deswegen jetzt schön das Wochenende nutzen. Das hilft auf jeden Fall.
1: Schickt uns gerne mal Sprachnachrichten, wie ihr es euren Zweijährigen klar gemacht habt. Gute Nacht.
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4: Da geht's heute erstmal sonnig in euren Sonntagmorgen rein. Am Mittag, da kommen dann langsam ein paar mehr Quellwolken daher und vereinzelt auch Schauer. Also da wechseln sich dann Sonne und Schauer immer wieder ab. Das Ganze bei 14 bis 19 Grad.
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4: Hallo zu euch auf die Straßen, gleich haben wir es 5:30. Und wir haben normalen Verkehr auf den Fernstraßen in Bayern, also nichts Großartiges los. Eine gute und vor allen Dingen sichere Fahrt.
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0: Heute sind's Max Herre zusammen mit Philipp Boisel und Wolke 7. Ist noch ein bisschen Ruhe vorm Sturm? Habt ihr gerade noch 5 Minuten entspannt? Nur ihr und euer Kaffee? Ach, genießt es. Wir sind natürlich bei euch hier in Bayern 3. Aber ein klein bisschen positiver Wahnsinn, das ist schon in Ordnung, oder? Packen wir auch um 6:20 schon. Und zwar mit unseren 2 Vogelwilden vom Samstagvormittag, die Samstagscrasher. Gibt's übrigens auch immer als Podcast in ARD Sounds.
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2: Kommt ein Typ in den Fahnenladen und sagt, guten Tag, ich hätte gerne eine blaue Deutschlandflagge. Sagt der Verkäufer, sag mal, hast du ein Ei am Kopf? Die gibt's nur in Schwarz-Rot-Gold. Sagt er, okay, dann nehme ich sie in Rot. Wie nennt man es, wenn dich ein Zauberer mal ganz konzentriert am Arsche lecken kann? Fokus Pokus. Oder kämpft er?
3: Fies.
2: Oder kämpft
3: Nicht
2: er?
3: Nicht schlecht.
2: Zünde jetzt das fette Finale. Google Earth hat angerufen, deine Mutter ist im Weg. Wenn deine Mutter zu Mäcki geht, muss sie beim Bestellen sagen, was sie nicht essen will. Oh, da war ein Grinsen.
3: Grinsen darf ich ja.
2: Aber nicht grunzen.
3: Oh, komm.
2: Yeah.
3: Nicht dein Ernst.
4: Schock im beschaulichen Hooksiel. Nach 75 Jahren soll dort der letzte FKK-Campingplatz an der Nordsee geschlossen werden. Demnächst gilt in Hooksiel also eine Textilpflicht. Das kündigen die neuen Betreiber des Campingplatzes an. Soweit die Fakten für die Nackten. Das ist auch sehr schön. Aber die wollen sich das so nicht gefallen lassen, weil hier steht, ein FKK-Verband hat jetzt eine Petition ins Leben gerufen und über 1400 Nudisten haben bereits am Campingplatz unterschrieben.
2: Ich habe nur eine Frage.
4: Welche?
2: Wo haben die so plötzlich den Kuli rausgezogen?
4: Lieber Bene, die große Frage an dich. Weißt du, was du gewonnen hast an dieser Stelle bei den Samstagscrashern?
5: Also eigentlich nichts, aber eigentlich nichts.
2: Ja, ist richtig.
4: Udo Lindenberg hat jetzt 80. Geburtstag und ich habe mich voll gefreut, weil der hat unseren Podcast gehört. Wobei, so richtig einverstanden war er mit dem nicht.
6: Entschuldigen Sie, ist das der Sonderzug in Wahnsinn? 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

Achtung Autofahrer, wir haben einen Geisterfahrer auf der A99 München Nord, München Süd zwischen München Ost und Haar. Hier kommt euch ein Geisterfahrer entgegen. Fahrt in beiden Richtungen äußerst vorsichtig, fahrt nicht nebeneinander, überholt nicht. Auf der A99 München Nord, München Süd zwischen München Ost und Haar. Hier kommt euch ein Geisterfahrer entgegen. Wir melden natürlich, sobald die Gefahr vorüber ist.

BTS und Swim, und wir schauen noch mal schnell auf die Straßen. 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Schnell informiert, sicher unterwegs mit der Geisterfahrermeldung. Achtung Autofahrer auf der A99 Ostumfahrung München zwischen Kreuz München Ost und H. Hier kommt euch ein Geisterfahrer entgegen. Fahrt in beiden Richtungen äußerst vorsichtig. Fahrt nicht nebeneinander, überholt nicht. Und zwar auf der A99 Ostumfahrung München zwischen Kreuz München Ost und H. Hier kommt euch ein Geisterfahrer entgegen. Wir melden natürlich, sobald die Gefahr vorüber ist. Passt auf euch auf.

Achtung, Autofahrer, wir haben noch einen zweiten Geisterfahrer und zwar auf der A92 Deggendorf-München zwischen Landau an der Isar und Dingolfing-West. Hier kommt euch ein Geisterfahrer entgegen. Fahrt in beiden Richtungen äußerst vorsichtig. Fahrt nicht nebeneinander, überholt nicht. Auf der A92 Deggendorf-München zwischen Landau an der Isar und Dingolfing-West. Hier ist ein Geisterfahrer unterwegs. Wir melden natürlich, sobald die Gefahr vorüber ist.

0: Gleich geht's weiter mit allen Hits von heute. Bruno Mars ist am Start, Eiffel 65 und... Das sind One Republic und Need Your Love. Davor gibt's alles, was heute wichtig ist.
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2: Um 6 mit Julia Walter. Guten Morgen. Bulgarien hat den 70. Eurovision Song Contest gewonnen. Für das Land der erste Sieg bei einem ESC jemals. Die Sängerin Dara hat mit ihrem Balkan-Disco-Kracher Bangaranga einen Internettrend ausgelöst, wurde vor dem ESC aber eher zum erweiterten Favoritenkreis gezählt. Oliver Schosch berichtet über die Live-Show in Wien.
3: Es war ein sensationeller Sieg für Dara aus Bulgarien mit riesigem Abstand. Sie holte 516 Punkte, 173 Punkte mehr als der zweitplatzierte Noam Betan aus Israel. Platz 3 holte auch überraschend Rumänien mit Alexandra Capitanescu und der Metal-Operngesangnummer Choke Me. Der große Favorit Finnland landete nur auf Platz 6. Sehr enttäuschend verlief der Abend auch für Deutschland und Sarah Engels. Sie erreichte mit 12 Punkten nur Platz 23 und wurde Drittletzte.
2: Die Weltgesundheitsorganisation hat wegen eines Ebola-Ausbruchs in der Demokratischen Republik Kongo und in Uganda eine internationale Gesundheitsnotlage ausgerufen. Bisher wurden etwa 250 Fälle und 80 Todesfälle bekannt. Weil die Fallzahlen steigen, geht die WHO davon aus, dass der Ausbruch größer ist als bislang entdeckt. Die Sicherheitslage in den am stärksten betroffenen Gebieten ist schlecht. Menschen fliehen immer wieder von dort. Alle 10 Nachbarländer der Demokratischen Republik Kongo sind laut WHO deshalb einem hohen Risiko ausgesetzt und sollten dringend Vorbereitungen treffen. Mitten in der italienischen Stadt Modena ist gestern ein Mann mit seinem Auto in eine Gruppe von Fußgängern gerast. Der etwa 30-Jährige verletzte dabei mehrere Menschen, 4 davon schwer. Die Polizei nahm ihn fest. Einzelheiten über die Verletzten hat Bettina Weiß.
4: Auch eine Deutsche und eine Polin sind schwer verletzt worden. Das hat der Bürgermeister der norditalienischen Stadt Mezzetti mitgeteilt. Eine der 4 Schwerverletzten wurde vom Auto in eine Schaufensterscheibe gedrückt, sodass ihr beide Beine amputiert werden mussten. 4 weitere Personen wurden leichter verletzt. Ministerpräsidentin Meloni sprach den Verletzten und deren Familien ihre Anteilnahme aus. Sie bedankte sich auch bei den Bürgern, die den Mann beim Versuch zu fliehen stoppten. Und das, obwohl er ein Messer gezückt hatte.
2: Jedes Jahr zieht die Krachparade durch München. Heuer haben laut den Veranstaltern etwa 20.000 Menschen mitgemacht. Die Teilnehmerinnen und Teilnehmer demonstrieren dabei gegen Wuchermieten und für eine lebendige Kulturszene. Angemeldet waren nur halb so viele. Die Kundgebung ist inspiriert von Rave-Paraden. 60 Vereine, Initiativen und Kollektive waren mit fahrenden Bühnen und lauter Musik unterwegs durch die Stadt. Zum Fußball. Greuther Fürth droht der Abstieg in die dritte Liga. Am Nachmittag könnte die Mannschaft das mit einem Sieg noch abwenden. Die Franken empfangen den direkten Rivalen Fortuna Düsseldorf. Und schauen wir noch in die erste Bundesliga. Da stehen seit gestern St. Pauli und Heidenheim als Absteiger fest. St. Pauli verlor 1:3 gegen Wolfsburg, Heidenheim 0:2 gegen Mainz. Der FC Bayern stand als Meister schon vorher fest, gewann aber auch nochmal 5:1 gegen Köln und im Anschluss nahmen die Münchner die Meisterschale entgegen.
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0: Ey, wie gut, dass ihr heute Morgen schon wach seid, weil dieser Morgen, der schenkt uns erstmal eine Portion Sonne und die hält sich auch bis zumindest am Vormittag. Ab Mittag, da kommen dann schon langsam wieder mehr Quellwolken und dann auch Schauer. Das Ganze bei 14 bis 19 Grad, da können wir uns dann wieder hinlegen, zum Mittagsschlaf quasi. Noch ein ganz kurzer Blick auf eure Woche. Ab Montag, da wird es insgesamt ein bisschen sonniger, aber auch da zwischendurch kommen immer wieder Schauer und Gewitter runter. Das Ganze aber dann bei höheren Temperaturen. Bis zu 21 Grad kriegen wir.
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0: 4:06, hallo zu euch auf die Straßen und Achtung bitte, wir haben weiterhin einen Geisterfahrer auf der A99 Ostumfahrung München zwischen Kreuz München Ost und H. Hier kommt euch ein Geisterfahrer entgegen. Fahrt in beiden Richtungen äußerst vorsichtig, fahrt nicht nebeneinander und überholt nicht. Ich wiederhole nochmal die A99 Ostumfahrung München zwischen Kreuz München Ost und H. Hier ist der Geisterfahrer unterwegs. Wir melden, sobald die Gefahr hier vorbei ist. darüber ist. Und die Entwarnung für die A92 Deggendorf-München zwischen Landau an der Isar und Wörth an der Isar. Hier ist die Geisterfahrermeldung aufgehoben. Kommt gut und vor allen Dingen sicher an euer Ziel.
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0: Guten Morgen. Heute so langsam wie möglich reinstarten in diesen Sonntag. Das ist richtig gut. Also channelt euer inneres Faultier, weil das hilft, so ein bisschen den mentalen Stress einmal abzubauen, bevor es dann ab in die neue Woche geht. Schön, dass ihr mit uns aufsteht. Hier ist Bayern 3 und das hier ist Bruno Mars.

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1: Dieses Geräusch, das ist nicht Hailey Bieber, wie sie mit Daumen und Zeigefinger applaudiert. Nein, das ist ein Storch. Die Experten haben es gleich erkannt. Eigentlich ja was Schönes, aber für Ühlfeld in Mittelfranken klingt das langsam eher nach Horrorfilm. Vor Jahren waren Störche ja eher was Seltenes. Hat sich mittlerweile total geändert. Wir haben so viele Störche in Bayern wie noch nie. 1600 Paare und bis zu 40 Nester sind allein in Ühlfeld. Das heißt aber auch regelmäßig verstopfte Dachrinnen, Dächer, die komplett... Entschuldigt, wenn ihr gerade in eure Semmel beißt, die komplett vollgekackt sind. Aber die Ühlfelder, die machen wirklich das Beste draus und hatten auch noch eine richtig coole Idee. Und zwar einen Storchenkiosk. Wegen der Störche kommen nämlich auch ganz viele Touris in den Ort und die können jetzt da ab Pfingstsonntag Storchenmerch kaufen. Angelika Stierhof vom Storchenkiosk.
2: Wir wollen von hier nach draußen Sachen verkaufen, Getränke, Lebensmittel, T-Shirts, Merchandising und außen ist eine kleine Sitzgelegenheit, Eis wird es geben. Ja, ich glaube, das wird ganz prima.
1: Also das volle Programm. Schau mal, könnt ihr euch notieren? Pfingstausflug nach Mittelfranken und zwar nach Ühlfeld.
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Olivia Rodrigo. Good for you. Hier ist Bayern 3. Wir schauen kurz auf die Straßen. Das Bayern 3 Verkehrsupdate. Schnell informiert, sicher unterwegs mit der Entwarnung für die A99 Ostumfahrung zwischen München Ost und H. Die Geisterfahrermeldung ist.

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1: Ehrlich gesagt, ich weiß nicht, ob ich ohne Humor überhaupt noch am Leben wäre. Das Lachen hilft mir in schweren Zeiten, in Momenten der Verzweiflung, der Anspannung, der Angst und Überforderung, aber auch in peinlichen Situationen. Humor ist eine Abwehrreaktion. Er schafft Distanz zur Welt und zu mir selbst. Darum nannte ihn Friedrich Dürrenmatt den letzten Versuch der Objektivität. Der Humor rückt Relationen zurecht, er spricht Klartext, entlarvt Eitelkeiten und zeigt, wie lächerlich, fehlbar und endlich wir Menschen doch sind. Wenn wir lachen, treten wir einen Schritt zurück. Wir verändern unsere Perspektive und sehen die Welt auf neue Weise. Ehrlicher, leichter, befreiter. Diese Kunst der Distanzierung, die für den Humor wesentlich ist, kann aber auch gefährlich werden. Insbesondere für Autoritäten, Machthaber und Wichtigtuer, die nicht möchten, dass über sie gelacht wird. Der Humor ist eine der schärfsten Waffen gegen alle, die Angst verbreiten wollen. Gegen alles Ernste, Erhabene und Heilige. In Umberto Ecos Roman »Der Name der Rose« heißt es, das Lachen sei die Kunst der Vernichtung von Angst. Darum ist der Humor vielen Angstmachern ein Dorn im Auge. Wer lacht, hat keine Angst. Im Gegenteil. Oft ist das Lachen ein Ausdruck von Überlegenheit. Gegenüber anderen und uns selbst.

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1: Da starten wir richtig gut rein in diesen Sonntagmorgen mit einer Portion Sonne. Die hält sich zumindest auch den Vormittag über. Ab Mittag, da kommen dann langsam Quellwolken und auch Schauer runter. Das Ganze bei 14 bis 19 Grad.
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1: Gleich haben wir es 6:30. Hallo zu euch auf die Straßen. Und da haben wir normalen Verkehr auf den Fernstraßen in Bayern. Nichts Großartiges los. Eine gute und vor allen Dingen sichere

0: Da kommen vielleicht bei dem einen oder anderen von euch ein paar Hochzeitsgedanken hoch. Das ist John Legend und All of Me hier für euch in Bayern 3. Und hoffentlich denkt ihr an Hochzeit, nicht an Trennung, weil bei jeder fünften Trennung ist in Deutschland einer der Gründe Geld. Und genau deswegen hat sich Lina auch bei uns gemeldet. 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
0: Lina hat mit ihrem Freund ein Gemeinschaftskonto, zusätzlich zu den jeweils eigenen. Und beide verdienen ungefähr gleich, müssen aber trotzdem so ein bisschen aufs Geld achten. Und für Lina ist ganz klar, das Gemeinschaftskonto, das ist für gemeinsame Ausgaben. Ihr Freund, der sieht das aber so ein bisschen anders. Der gibt auch gerne mal das Geld vom Gemeinschaftskonto fürs Jungswochenende aus. Und jedes Mal, wenn Lina ihn drauf anspricht, meint er nur, naja, das kannst du ja genauso machen. Und ja, theoretisch hat er recht, aber für Lina fühlt sich das trotzdem falsch an, weil ja jeder auch eigene Ausgaben aus dem eigenen Konto zahlen kann. Deshalb hat sie euch als Bayern 3 Community gefragt, ob sie aus Protest jetzt einfach gar kein Geld mehr auf das gemeinsame Konto einzahlen soll.
2: Für mich wäre das ein Vertrauensbruch und ich würde ab sofort nichts mehr einzahlen.
3: Was natürlich immer ein Lösungsansatz sein kann, ist, eine dritte neutrale Person ins Boot zu holen, ähnlich wie es jetzt hier mit Bayern 3 macht, der dann ganz klar sagt, du, das geht so nicht.
4: Man ist zusammen und es ist alles eins. Und dann hat man ein gemeinsames und zahlt alles von dem. Aber dieses Hin und Her tut mir leid. Kein Verständnis.
5: Gib Gas, hab Spaß. Das Geld muss weg, bis das Konto komplett leer ist. Männern muss man es zeigen mit ihren eigenen Worten, damit sie es verstehen.
0: Auf Instagram war die Abstimmung auch ziemlich eindeutig. 88% von euch sind der Meinung, dass sie klare Grenzen setzen muss. Nur 12% finden den Schritt, einfach kein Geld mehr auf das Konto einzuzahlen, dann doch zu drastisch. Ihr habt auch so ein Thema, bei dem ihr nicht so richtig weiter wisst, dann her damit und wir diskutieren gerne gemeinsam darüber.
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0: entspannt weiter mit allen Hits von heute an diesem Sonntagmorgen. Der hier darf nicht fehlen. I wanna dance with somebody, Callum Scott und Whitney Houston. Außerdem der ESC-Gewinnersong Bangaranga ist am Start und Lil Nas X ist auch dabei. Gleich nach den News.
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2: Um 7 mit Julia Walter. Guten Morgen. Die Sängerin Dara hat mit dem Balkankracher Bangaranga den Eurovision Song Contest gewonnen und holt den nächsten ESC damit zum ersten Mal überhaupt nach Bulgarien. Deutschland belegte den drittletzten Platz. Sarah Engels hatte ihr Lied Fire präsentiert und ließ auch nach der Punktvergabe keine schlechte Stimmung aufkommen.
3: Ich hatte eine mega krasse Erfahrung. Ich habe vor 180 Millionen Menschen singen dürfen und habe das Beste zeigen dürfen von mir. Wir haben alles, wirklich alles, 1000% da reingegeben. Ich glaube, man hat es gesehen. Meine ganze Leidenschaft, meine ganze Liebe, alles, was ich hätte reinstecken können, habe ich reingesteckt und alles andere liegt nicht in meiner Macht. Vielen lieben Dank. Ich habe euch lieb.
2: Auf Platz 2 landete Israel, auf Platz 3 Rumänien. Favorit Finnland belegte den 6. Platz. Die Weltgesundheitsorganisation hat wegen eines Ebola-Ausbruchs in Zentralafrika eine internationale Gesundheitsnotlage ausgerufen. Grund sind mehrere bestätigte Infektionen in der Demokratischen Republik Kongo und in Uganda. 80 Menschen sind dort bisher an dem Virus gestorben. Die WHO will die Nachbarländer in erhöhte Alarmbereitschaft versetzen und internationale Unterstützer mobilisieren. Um einen Pandemie-Alarm gehe es aber nicht. Der Deutsche Katholikentag in Würzburg geht zu Ende mit einem Gottesdienst in etwa 3 Stunden. Mit dabei waren bisher etwa 60.000 Besucher. Zu den Diskussionsrunden kamen auch Bundespräsident Steinmeier, Kanzler Merz und Bayerns Ministerpräsident Söder. Der warnte gestern vor einem Scheitern der Bundesregierung.
4: Wenn jetzt wieder eine demokratische Regierung wieder scheitert, aus welchen Gründen auch immer, weil wir es nicht schaffen, am Ende ein Ergebnis zu erzielen, dann gehen wir den Weimarer Weg. Die Anzeichen sind doch da, es ist nicht das Gleiche, aber es ist irgendwie ähnlich.
2: Die Weimarer Republik war die erste demokratische Republik in Deutschland. Sie endete mit der Machtübernahme der Nationalsozialisten unter Adolf Hitler. Söder appellierte deshalb an die aktuelle Regierung, viel mehr über den eigenen Schatten zu springen als bisher. Wie gut geht es Kindern im internationalen Vergleich? Das UN-Kinderhilfswerk hat 37 wohlhabende Länder danach bewertet. Deutschland belegt Platz 25. In den Niederlanden, Dänemark und Frankreich wachsen Kinder demnach unter den besten Bedingungen auf. Auch Rumänien, Ungarn und die Slowakei liegen vor Deutschland. Bei uns spielt das Familieneinkommen demnach eine große Rolle, etwa im Bereich Bildung. Weniger als die Hälfte der Jugendlichen aus wirtschaftlich benachteiligten Familien erreichen die Mindestkompetenz in Lesen und Mathe. Und nur etwas mehr als die Hälfte dieser Kinder sind demnach in einer guten gesundheitlichen Verfassung. Zum Fußball. Im Abstiegsendspiel muss für Zweitligist Greuther Fürth heute ein Sieg her. Am Nachmittag empfangen die Franken den direkten Rivalen Fortuna Düsseldorf. Bei einer Niederlage oder einem Unentschieden steigt Fürth in die dritte Liga ab. Aus der ersten Liga sind bereits gestern St. Pauli und Heidenheim nach Heimniederlagen abgestiegen. Der FC Bayern nahm die Meisterschale entgegen und der FC Augsburg verpasste den Einzug in die Conference League.
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0: Wenn ihr heute raus wollt, dann am besten jetzt oder zumindest noch im Laufe des Vormittags, weil da habt ihr richtig schön Sonne. Ab Mittag, da kommen dann vereinzelt immer mehr Quellwolken, die werden dann mehr und mehr und vereinzelt kommen dann auch da Schauer raus. Das Ganze bei 14 bis 19 Grad. Und damit ein kurzer Blick noch auf eure Woche. Am Montag haben wir besonders in Ostbayern lange Sonne und es bleibt trocken. Erst im Tagesverlauf kommen dann von Westen her so ein paar Wolken und dann auch ein paar Schauer. Vereinzelt auch mit Blitz und Donner und ähnlich geht's auch die ganze Woche weiter.
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0: Hallo zu euch auf die Straßen. Eine Meldung haben wir von der A8 München Richtung Stuttgart. Zwischen Burgau und Günzburg, hier haben wir einen Unfall. Eine gute und vor allen Dingen sichere Fahrt euch allen unterwegs.

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2: Hallo und guten Morgen und hey, dickes Durchhalten an alle beim Megamarsch. Der Philipp, der schreibt hier gerade ins Studio, ich bin seit 15 Stunden unterwegs von München nach Garmisch. Das ist mal eine Ansage, du. Schön, dass wir dich begleiten dürfen. Jetzt mit Lil Nas X und Star Walking hier in Bayern 3.

0: Capital Cities hier für euch in Bayern 3. Und ey, die Daumen, die waren echt gedrückt für Sarah Engels beim ESC. Fire. Mit dem ist sie an Start gegangen. Und ja, eigentlich so ein klassischer ESC-Song. Am Ende hat es nur für Platz 23 gereicht. Ja, insgesamt haben wir nur 12 Punkte bekommen. Wir kennen das Spiel ja ehrlicherweise aus deutscher Sicht, dass das jetzt nicht so ganz rosig oft für uns läuft. Aber ich finde das wirklich super, super cute, wie Sarah Engels jetzt damit umgeht.
1: Mein Leben geht weiter, Leute. Meine Familie liebt mich genauso. Egal ob erster Platz oder letzter, das habe ich von Anfang an gesagt. Das Ranking ist scheißegal. Ich hatte eine mega krasse Erfahrung. Ich habe vor 180 Millionen Menschen singen dürfen.
0: Ich finde, sie hat so recht, oder? Am Ende, Familie hat einen genauso lieb, egal ob es gut lief oder nicht so gut. Das sind die Dinge, die zählen. Und sie hat ja auch am Ende wirklich alles gegeben. Die Gewinner des Eurovision Song Contest sind Bulgarien. Haben wir wirklich zum ersten Mal gewonnen. Auch schön, wenn es mal an ein Land geht, das davor noch nie den ESC geholt hat. Und das mit einem Song, der schon einen fetten Social-Media-Trend ausgelöst hat. Hilft wahrscheinlich auch ein bisschen beim ESC-Sieg. Der Song heißt Bangaranga und kommt von Dara und ist hier ganz neu für euch in Bayern 3.

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2: Heute Vormittag, da haben wir noch richtig schön Sonne. Nutzt die am besten nochmal aus, weil ab Mittag, da kommen dann langsam immer mehr Quellwolken und aus denen kann es dann auch vereinzelt rausregnen. Das Ganze bei 14 bis 19 Grad.
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2: Kurz nach 7:30, hallo zu euch auf die Straßen. Und da haben wir normalen Verkehr auf den Fernstraßen in Bayern. Nichts Großartiges los, eine gute und vor allen Dingen sichere Fahrt. 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

0: Hier ist euer Hitradio Nummer 1, hier ist Bayern 3 und das hier ist Dasha Austin Boots. Stop working! Guten Morgen an diesem Sonntagmorgen und vielleicht wacht ihr heute auch mit einer neuen Instagram-Funktion auf, falls sich eure App schon aktualisiert hat. Da gibt's jetzt ganz wilde Selfies, ganz viele Schnappschüsse, die euch angezeigt werden von euren Freunden, den Menschen, denen ihr folgt, die euch auch folgen. Instant heißt diese neue Funktion, findet ihr, wenn ihr auf eure Insta-Nachrichten guckt. Gedacht ist es so ein bisschen ja, Snapchat-mäßig. Schnell einen Schnappschuss und raus damit. Und genau da heißt es am Ende irgendwie aufpassen, weil wenn ihr ein Foto macht, dann gibt es nur eine relativ kurze Zeit so einen Rückgängig-Button. Wer da nicht schnell genug ist, postet das Foto halt einfach. Das ist zwar nur so 24 Stunden online, danach aber noch im Archiv. Und ja, je nachdem, wo man so aus Versehen das aufmacht, kann das auch ein bisschen seltsam werden, oder? Wenn dich die Kollegen dadurch irgendwie auf dem Lokus beobachten?
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0: Gleich feiern wir weiter mit euch alle Hits von heute. Der darf nicht fehlen. Das ist ganz neu. To Love Somebody, Holly Humberstone. Außerdem ist Ava Max am Start, Shabuzi, Malik Harris, das volle Programm. Davor gibt's die News.
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0: Um 8 mit Julia Walter. Guten Morgen. Bulgarien hat den 70. Eurovision Song Contest gewonnen. Für das Land der erste Sieg bei einem ESC jemals. Die Sängerin Dara hat mit ihrem Balkan-Disco-Kracher Bangaranga einen Internettrend ausgelöst, wurde vor dem ESC aber eher zum erweiterten Favoritenkreis gezählt. Oliver Schosch berichtet über die Live-Show in Wien.
1: Es war ein sensationeller Sieg für Dara aus Bulgarien mit riesigem Abstand. Sie holte 516 Punkte, 173 Punkte mehr als der zweitplatzierte Noam Betan aus Israel. Platz 3 holte auch überraschend Rumänien mit Alexandra Capitanescu und der Metal-Operngesangnummer Choke Me. Der große Favorit Finnland landete nur auf Platz 6. Sehr enttäuschend verlief der Abend auch für Deutschland und Sarah Engels. Sie erreichte mit 12 Punkten nur Platz 23 und wurde Drittletzte.
0: Die Weltgesundheitsorganisation schlägt Alarm. Wegen eines Ebola-Ausbruchs in Zentralafrika hat sie eine internationale Gesundheitsnotlage ausgerufen. Laut der afrikanischen Gesundheitsbehörde sind schon mehr als 80 Menschen daran gestorben. Einzelheiten von Markus Wolf.
2: Betroffen von dem Ausbruch sind die Demokratische Republik Kongo und das Nachbarland Uganda. Dort gibt es neben den bestätigten Todesfällen auch hunderte Verdachtsfälle. Die WHO will mit der Gesundheitsnotlage weitere Anrainerstaaten in erhöhte Alarmbereitschaft versetzen und internationale Partner um Unterstützung bitten. Die steigenden Fallzahlen würden darauf hinweisen, dass der Ausbruch möglicherweise viel größer sei als bislang berichtet, heißt es von der Weltgesundheitsorganisation.
0: Die Linkspartei fordert von der Bundesregierung mehr Schutz für queere Menschen. Der Abgeordnete Mike Brückner sagte der Rheinischen Post, das brauche es in Zeiten, in denen gewalttätige Übergriffe und Diskriminierung zunehmen und Rechtsextreme Stimmung machten. Er kritisierte die Entscheidung von Bundestagspräsidentin Klöckner, die Regenbogenflagge zum Christopher Street Day Ende Juli nicht auf dem Bundestag zu hissen. Heute weht sie aber, weil internationaler Tag gegen Homo, Bi, Inter und Transfeindlichkeit ist. Er steht gegen Diskriminierung und Ausgrenzung aufgrund der sexuellen oder geschlechtlichen Identität. Für manche vielleicht gerade eine Frühstücksinspiration und wer fränkische Bratwürste liebt, sollte heute nach Pegnitz im Landkreis Bayreuth fahren. Da geht in etwa 3 Stunden der fränkische Bratwurstgipfel los. Bis 18 Uhr treten 7 Metzgereien mit jeweils 2 Variationen an. Es geht um den Titel der Bratwurstkönige. Zum Probieren gibt's klassische Wurstvarianten, Neukreationen wie Bratwurst Bacon Cheese oder Wildschwein Bärlauch Bratwurst. Außerdem gibt's auch vegane und vegetarische Angebote. Zum Fußball. Greuther Fürth droht der Abstieg in die 3. Liga. Am Nachmittag könnte die Mannschaft das mit einem Sieg noch abwenden. Die Franken empfangen den direkten Rivalen Fortuna Düsseldorf. Und schauen wir noch in die 1. Bundesliga. Da stehen seit gestern St. Pauli und Heidenheim als Absteiger fest. St. Pauli verlor 1:3 gegen Wolfsburg, Heidenheim 0:2 gegen Mainz. Der FC Bayern stand als Meister schon vorher fest, gewann aber auch nochmal 5:1 gegen Köln und im Anschluss nahmen die Münchner die Meisterschale entgegen.
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4: Das hat Thomas Anzenhofer für euch. Guten Morgen.
5: Schönen guten Morgen. Ah, für die meisten geht das sonnig in den Sonntag, aber die nächsten Wolken sind auch schon wieder auf dem Weg zu uns. Ab dem späten Vormittag werden sie von Hessen und Baden-Württemberg her mehr und einige davon auch dichter. Es sind wieder Schauer dabei, aber weniger als gestern. Im Landkreis Tirschenreuth steigen die Temperaturen bis zum Nachmittag auf 14 Grad, an der Donau auf bis zu 19 Grad.
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4: 8:04 haben wir Salo zu euch auf die Straßen. Und da ist normaler Verkehr auf den Fernstraßen in Bayern. Nichts Großartiges los, eine gute und vor allen Dingen sichere Fahrt.
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4: Hey, und Lachen ist wie ein Workout. Klar, Muskeln werden beansprucht. Wir atmen schneller und tiefer. Das Immunsystem wird geboost. Endorphine gibt's auch noch on top, also macht uns glücklich. Deswegen gibt's gleich was für eure Gesundheit. Hier in Bayern 3.

0: Das ist Malik Harris für euren Sonntagmorgen hier in Bayern 3. Und jetzt beim Frühstück gleichzeitig bei einer Comedy-Show dabei sein mit den besten bayerischen Newcomern. Machen wir doch!
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0: Da steht jede Woche wer Neues drauf. Heute Aaron Kleemann aus Würzburg. Und Aaron, der hat vor kurzem geheiratet, aber er hat seitdem so einen Verdacht.
2: Ich liebe meine Frau. Die studiert Sonderpädagogik. Ja, Sonderpädagogik, das ist ein Lehramtsstudium, bei dem sie lernt, mit verhaltensauffälligen Kindern zu arbeiten. Und sie hat mir letztens gesagt, dass sie Berufliches und Privates nicht so gut trennen kann. Und jetzt beschleicht mich ab und zu so der Gedanke, dass ich so ein soziales Nebenprojekt von ihr bin. Was sie abstreitet, aber es kommt manchmal vor, dass ich so eine Einkaufsliste schreibe und sie sieht es und ist so, wow, hast du das ganz alleine aufgeschrieben? Und dann gibt sie mir einen Kuss auf die Stirn und klebt so einen Glitzersticker in mein Hausaufgabenheft.
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1: Holly Humberstone, To Love Somebody.

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1: 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Gerade einer der Top-Verhörhammer kriegen wir jeden Tag mehrfach von euch durchgeschickt bei Jean-Paul. Potzblitz.
2: Zum Beispiel vom Ralf aus Pless in Schwaben oder von der Kalea aus Diesen am Ammersee. So viele von euch schicken uns Potzblitz. Hey, Potzblitz, wir haben die nächsten Bayern 3 Verhörhammer für euch schon am Start und zwar morgen früh.
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4: Was bringt euch dieser Sonntag? Das weiß Thomas Anzenhofer.
5: Neben viel Sonnenschein ist es besonders von der Isar in Niederbayern bis in die Oberpfalz rein bewölkter. Bis Mittag tauchen dann insgesamt von Hessen und Baden-Württemberg auch sonst wieder Wolken auf. Dann bringen sie auch den einen oder anderen Schauer. Es wird wärmer. Im Landkreis Tirschenreuth 14 Grad, an der Donau bis zu 19 Grad.
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4: Kurz nach 8:30 Hammers, hallo zu euch auf die Straßen. Die A6 Heilbronn Richtung Nürnberg. Zwischen Schwabach West und Schwabach Süd, hier haben wir einen Unfall. Ansonsten nichts Großartiges los. Eine gute und vor allen Dingen sichere Fahrt.
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klar. Bad Memories hier für euch in Bayern 3. Und kennt ihr diesen Moment, wenn man sich kurz denkt, Mensch, bin ich ein junger Hüpfer? Ging mir gestern so, weil meine zwei besten Freundinnen mir erzählt haben, dass sie jetzt Vögel beobachten. Ich bin da jetzt noch nicht so ganz in diesem Game angekommen. Dachte mir, Mensch, also junges Ding, ja. Und jetzt hier bin ich und fühle mich bumsalt, weil Birden, also Vögel beobachten, ist total das Teenie-Ding geworden. Das ist ein super schöner Trend eigentlich, weil so wollen 12-Jährige auf einmal nicht mehr so den ganzen Sonntag vor der Playsee verbringen, sondern die gehen wieder raus, viele, viele Stunden, gucken, welche Vögel sie so entdecken und stehen dafür auch zum Teil richtig früh auf, weil da gibt es da manchmal die besten Vögel zu beobachten. Und es ist so ein bisschen wie Real-Life-Pokémon Go, nur dass eben Vögel gesammelt werden. Lieben wir, oder? Genauso wie diesen Hit, das ist Olivia Dean und Man I Need hier für euch in Bayern 3.

0: Gleich ab 9 wartet Jasmin Leuxner auf euch mit allen Hits von heute. Der darf nicht fehlen. Alex Morgan und Fever Dream, außerdem Imagine Dragons, Bad Liar und Benson Boone. Sorry, I'm here for someone else. Davor gibt's die News.
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2: Um 9 mit Julia Walter. Guten Morgen. Die Sängerin Dara hat mit dem Balkankracher Bangaranga den Eurovision Song Contest gewonnen und holt den nächsten ESC damit zum ersten Mal überhaupt nach Bulgarien. Deutschland belegte den drittletzten Platz. Sarah Engels hatte ihr Lied Fire präsentiert und ließ auch nach der Punktvergabe keine schlechte Stimmung aufkommen.
3: Ich hatte eine mega krasse Erfahrung. Ich habe vor 180 Millionen Menschen singen dürfen und habe das Beste zeigen dürfen von mir. Wir haben alles, wirklich alles, 1000% da reingegeben. Ich glaube, man hat es gesehen. Meine ganze Leidenschaft, meine ganze Liebe, alles, was ich hätte reinstecken können, habe ich reingesteckt.

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1: Auf Platz 2 landete Israel, auf Platz 3 Rumänien. Die Weltgesundheitsorganisation hat wegen eines Ebola-Ausbruchs in Zentralafrika eine internationale Gesundheitsnotlage ausgerufen. Grund sind mehrere bestätigte Infektionen in der Demokratischen Republik Kongo und in Uganda. 80 Menschen sind dort bisher an dem Virus gestorben. Die WHO will die Nachbarländer in erhöhte Alarmbereitschaft versetzen und internationale Unterstützer mobilisieren. Um einen Pandemie-Alarm gehe es aber nicht. Der Deutsche Katholikentag in Würzburg geht zu Ende mit einem Gottesdienst in einer Stunde. Mit dabei waren bisher etwa 60.000 Besucher. Zu den Diskussionsrunden kamen auch Bundespräsident Steinmeier, Kanzler Merz und Bayerns Ministerpräsident Söder. Der warnte gestern vor einem Scheitern der Bundesregierung.
2: Wenn jetzt wieder eine demokratische Regierung wieder scheitert, aus welchen Gründen auch immer, weil wir es nicht schaffen, am Ende ein Ergebnis zu erzielen, dann gehen wir den Weimarer Weg. Die Anzeichen sind doch da, es ist nicht das Gleiche, aber es ist irgendwie ähnlich.
1: Die Weimarer Republik war die erste demokratische Republik in Deutschland. Sie endete mit der Machtübernahme der Nationalsozialisten unter Adolf Hitler. Söder appellierte deshalb an die aktuelle Regierung, viel mehr über den eigenen Schatten zu springen als bisher. Für etwa 30.000 Menschen in Pforzheim in Baden-Württemberg war der Start in den Tag heute ungemütlich. Sie mussten ihre Häuser und Wohnungen verlassen. Grund ist eine 1,8 Tonnen schwere Weltkriegsbombe, die entschärft werden soll. Aus Pforzheim berichtet Rebecca Plies.
3: Das Sperrgebiet deckt weite Teile der Pforzheimer Innenstadt ab. Hilfsdienste aus dem ganzen Land unterstützten bei der Mammutaufgabe und haben am Morgen unter anderem bei der Evakuierung in Altenheimen geholfen. Jetzt gehen Polizei und Feuerwehr von Haus zu Haus und kontrollieren, ob sich noch jemand in dem 1,5 Kilometer weiten Evakuierungsradius befindet. Während der Entschärfung wird auch die Bahnstrecke bei Pforzheim für den Nah- und Fernverkehr gesperrt.
1: Zum Fußball. Im Abstiegsendspiel muss für Zweitligist Greuther Fürth heute ein Sieg her. Am Nachmittag empfangen die Franken den direkten Rivalen Fortuna Düsseldorf. Bei einer Niederlage oder einem Unentschieden steigt Fürth in die dritte Liga ab. Schon heute Mittag feiert der FC Bayern seine Meisterschaft auf dem Marienplatz, live zu sehen im BR-Fernsehen ab 12.45 Uhr.
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6: Hoch Üglew lässt zum Start in den Sonntag fast überall in Bayern die Sonne scheinen. Und von mir aus kann es ja auch so bleiben. Aber von Hessen und Baden-Württemberg tauchen dann doch wieder Wolken zum Mittag hin auf und können teilweise dichter sein. Am Nachmittag entwickeln sich Schauer, aber deutlich weniger als gestern. Es wird wärmer. Im Landkreis Tirschenreuth 14 Grad, an der Donau bis zu 19 Grad.
5: Wärmer finde ich gut.
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5: Gleich 9:04. Vorsicht bitte auf der A6 Nürnberg Richtung Heilbronn. Am Kreuz Feuchtwangen-Crailsheim liegen in der Überleitung zur A7 in Richtung Ulm eine Eisenstange und ein Leitpfosten auf der Fahrbahn. Und A6 Heilbronn Richtung Nürnberg zwischen Schwabach West und Schwabach Süd ein Unfall. Gute Fahrt.
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5: Und wir schauen gleich mal, was ihr heute am Sonntag so machen könnt mit den Kids. Und ja, es wird größtenteils drinnen sein. Also falls dann doch mal am Nachmittag ein Schauer vorbeischaut bei euch.

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2: Klar könnt ihr euch an so einem Sonntag wie heute einen gemütlichen Tag machen und daheim ein paar Spiele spielen. Aber wenn ihr sagt, nee, da muss noch mehr sein, dann könnt ihr heute zum Beispiel ins Museum gehen. Ja, genau, ihr könnt sogar im Museum Brot backen. Heute ist internationaler Museumstag und viele Museen bei uns in Bayern lassen sich da was ganz Besonderes einfallen. Super tolle Idee hat zum Beispiel immer das Steinzeitmuseum in Landau an der Isar. Da könnt ihr heute zuschauen, wie früher Leder gegerbt wurde und ihr könnt backen wie in der Steinzeit, sagt Anja Hobmeier.
3: Außerdem können die Besucher in unserer Steinzeitküche selber aktiv werden und Mehl mahlen, wie das die Steinzeitmenschen gemacht haben, auf der Steinmühle. Dazu gibt es dann selbst geschüttelte Butter. Und aus dem Mehl machen wir kleine Semmeln, die wir in unserem steinzeitlichen Lehmkuppelofen im Innenhof dann gemeinsam backen können.
2: Steinzeitsemmeln. Also nicht zu verwechseln mit den steinharten Semmeln, die beim Aufbacken doch zu lange im Ofen waren. Schauen wir mal ins Fränkische Freilandmuseum in Fladungen. Da ist nämlich Spielefest. Da könnt ihr aktuelle Spiele ausprobieren oder testen, wie früher so gespielt wurde. Außerdem gibt es ganz außergewöhnliche Murmelbahnen zum Ausprobieren. Oder in Niederbayern, da führt das Landwirtschaftsmuseum Regen eine Dampfmaschine vor. Das war aber noch lange nicht alles. Schaut mal bei euch in der Nähe, da gibt es nämlich bestimmt auch ein richtig gutes Programm. Meistens auch kostenlos. Wir wünschen einen schönen Sonntag heute beim Internationalen Museumstag.
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4: Der Sonntag will eindeutig sonniger sein als der Samstag gestern. Das klappt zum Teil jetzt auch richtig gut. Von Hessen und Baden-Württemberg werden die Wolken aber bald schon wieder mehr und können dann streckenweise dichter sein. Da sind dann auch wieder Schauer dabei, allerdings weniger als gestern. Bei den Temperaturen war es zwar am Nachmittag noch Luft nach oben, aber es wird schon wärmer als gestern. 14 Grad im Landkreis Tirschenreuth und bis zu 19 Grad an der Donau.
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3: Um kurz nach 9:30 A3 Passau Richtung Nürnberg. Zwischen Passau Nord und Eicher vom Wald steht ein defekter PKW auf der rechten Spur. Und A6 Heilbronn Richtung Nürnberg. Zwischen Schwabach West und Schwabach Süd hat es einen Unfall gegeben. Wir wünschen eine gute Fahrt.

Hier ist Bayern 3 Family. Liebe Mamas, liebe Papas, wie lange habt ihr heute Nacht geschlafen? Je größer die Kinder, desto besser wahrscheinlich der Schlaf auch. Ich bin heute seit 4:30 wach, weil ich irgendwann um 4:30 einen kleinen Kinderfuß auf die Nase bekommen habe. Ja, das hat ganz schön wehgetan leider und danach habe ich irgendwie nicht mehr schlafen können. So ein Pech aber auch. Aber wie gesagt, ich bin mir ziemlich sicher, ich bin da nicht alleine, gerade auch am Wochenende. Da ist es ja auch total schön, dann um 5 Uhr wach zu sein und zu sagen, hey, ich möchte jetzt bespaßt werden. Kennen viele, viele, viele von uns. Aber hier kommt die gute Nachricht für alle Eltern. Zu viel Schlaf ist auch nichts. Eine neue Studie der Columbia University hat jetzt gezeigt, nicht nur zu wenig Schlaf kann den Körper schneller altern lassen, sondern auch zu viel. Liebe Kinder, merkt euch das? Also wenn Mama und Papa dann sagen, ja, also du musst jetzt noch ein bisschen schlafen. Nein, nein, nein, nein, nein. Das ist auch gar nicht so gut. Also die optimale Schlafdauer, die liegt zwischen 6,5 und ein bisschen unter 8 Stunden pro Nacht. Also ausschlafen, ja, vielleicht nicht bis mittags. Und alle Eltern so, yay, sehr lustig, bis mittags ausschlafen. Ja, das war vielleicht mal. Kommt auch irgendwann wieder, habe ich gehört. So, ich wünsche euch einen schönen Sonntag. Hier ist Bayern 3 Family.

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1: Justin Bieber und Nicki Minaj. Beauty and the Beast.

0: Hier ist Bayern 3 Family, gleich ab 10 mit Bibi Rexha. Und New Religion. Außerdem haben wir noch Ray Dalton und Blood Running. Außerdem Bowser, was du Liebe nennst. Und vorher kurz und knapp unsere Nachrichten.
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2: Um 10 mit Julia Walter. Bulgarien hat am Abend den Eurovision Song Contest gewonnen. Für Deutschland war der Abend enttäuschend. Sarah Engels landete mit Fire auf dem drittletzten Platz. Sie sprach am Ende aber trotzdem von einem großen Fest. Oliver Schosch aus Wien jetzt nochmal über die Gewinnerin Dara.
3: Die 27-jährige Sängerin heißt mit vollem Namen Darina Jotova, kommt aus der bulgarischen Schwarzmeerstadt Varna und ist in Bulgarien ein Popstar. Sie wurde durch die Castingshow The X Factor Bulgaria bekannt. Und jetzt ihr größter Triumph, der Gewinn des Eurovision Song Contest. Er wird im kommenden Jahr in Bulgarien stattfinden, zum ersten Mal überhaupt.
2: Die Weltgesundheitsorganisation hat wegen eines Ebola-Ausbruchs in der Demokratischen Republik Kongo und in Uganda eine internationale Gesundheitsnotlage ausgerufen. Bisher wurden etwa 250 Fälle und 80 Todesfälle bekannt. Weil die Fallzahlen steigen, geht die WHO davon aus, dass der Ausbruch größer ist als bislang entdeckt. Die Sicherheitslage in den am stärksten betroffenen Gebieten ist schlecht. Menschen fliehen immer wieder von dort. Alle 10 Nachbarländer der Demokratischen Republik Kongo sind laut WHO deshalb einem hohen Risiko ausgesetzt und sollten dringend Vorbereitungen treffen. Wenn Verheiratete sich

0: scheiden lassen wollen, müssen sie vorher das Trennungsjahr abwarten. Justizministerin Hubich will das ändern, wenn häusliche Gewalt im Spiel ist. Sie sagte der katholischen Nachrichtenagentur, das derzeit geltende Recht sei schwer zumutbar. Außerdem plant Hubich einen weiteren Gesetzentwurf, der besser vor Gewalt schützen soll. Von Gewalt betroffene Frauen sollen bei entsprechenden Verfahren den Ort dafür wählen können. Derzeit bestehe oft die Sorge, dass Ex-Partner durch Gerichtsverfahren den aktuellen Wohnort aufspüren können. In Würzburg geht gerade der Katholikentag zu Ende mit einem Open-Air-Abschlussgottesdienst. Seit Mittwoch haben Zehntausende Teilnehmer das Treffen unter dem Motto Hab Mut, steh auf besucht. Zu Gast waren auch Bundespräsident Steinmeier, Bundestagspräsidentin Klöckner und Bundeskanzler Merz. Die großen Themen waren der Missbrauchsskandal, internationale Kriege, Klimawandel und die Rolle der Kirche. Der Katholikentag findet alle 2 Jahre in einem anderen Bistum statt. Zum Fußball. Greuther Fürth droht der Abstieg in die dritte Liga. Jetzt kommt alles auf das letzte Saisonspiel am Nachmittag an. Maximilian Albrecht blickt voraus.
1: Um sich aus eigener Kraft vor dem direkten Abstieg zu retten, müsste das Kläblatt die Fortuna schlagen, mit mindestens 3 Toren Unterschied. Die Spielvereinigung schwankt nicht nur auf dem Feld gewaltig, auch im Umfeld herrscht Unruhe. Eine Petition fordert den Rücktritt von Geschäftsführer Holger Schwiewagner, dessen Vertrag aber wohl heimlich still und leise um 5 Jahre verlängert wurde. Trotz aller Unruhen wird der Rohnhof ausverkauft sein, denn es geht um nicht weniger als die Zukunft der Spielvereinigung in diesem Schicksalsspiel.
0: Der FC Bayern feiert derweil schon seine Meisterschaft auf dem Marienplatz, live zu sehen im BR-Fernsehen ab 12.45 Uhr.
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4: Wir starten oft richtig schön sonnig in den Sonntag. Allerdings steht Tief Henriette schon in den Startlöchern und bringt dann von Hessen und Baden-Württemberg mehr Wolken. Teilweise können die auch dichter sein und ab Mittag ein paar Schauer bringen. Sind aber weniger als gestern. Und bei den Temperaturen, da geht's auch schon ein bisschen nach oben. Bisschen weiter als gestern. 14 Grad im Landkreis Tirschenreuth und bis 19 Grad an der Donau.
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3: Um 9:03, normaler Verkehr auf den Fernstraßen in Bayern. Wir wünschen weiterhin eine gute Fahrt.
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2: Und hier ist Jasmin Leuxner mit Bayern 3 Family.
3: Das Schönste war jetzt gerade sowieso im Wetter von Thomas Anzenhofer. Es wird langsam wieder wärmer. Finde ich ganz gut, weil mit den Kids in Winterjacke auf dem Spielplatz, das macht einfach keinen Spaß. Wir haben Lust auf Sommer. Auf Frühsommer zumindest.
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0: Hier ist Bayern 3 Family. Ja, wir Eltern, wir haben ganz viele tolle Sachen durch unsere Kinder, unsere Familien. Was wir nicht haben, ist genug Schlaf, oder? Ich habe vorhin schon erzählt, ich bin wach seit 4:30, weil da hat mich ein Fuß auf der Nase getroffen. Der Fuß meiner 4-jährigen Tochter. Es tat weh. Und vor allem, ich konnte danach nicht mehr schlafen. Tja, aber mir geht's nicht allein so. Sabine aus Vilsbiburg.
1: Denk dir nix, ich wurde heute Nacht um 2:30 von meiner 2-Jährigen zu einem akuten Popelalarm gerufen. Das war für sie ganz schlimm. Sie konnte dann ewig nicht einschlafen. Ich war dann bis um 4 bei ihr im Zimmer, um sie wieder beim Einschlafen zu begleiten. Und ich konnte dann leider nicht mehr schlafen. Also ich bin tatsächlich noch früher wach. Und ja, ich bin fertig.
0: Oh je, liebe Sabine, I feel you. Und das ist ja immer so das Schöne, ne? Egal, was wir Eltern so erleben im Eltern- und Familienalltag, wir sind nicht allein.

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6: Die Sonne kann ja, wenn sie will, und sie will. Und dann fühlen sich die Temperaturen auch schon gleich viel angenehmer an. Die Eisheiligen sind nämlich vorbei, aber das wechselhafte Wetter halt noch nicht. Von Hessen und Baden-Württemberg tauchen schon wieder Wolken auf, werden streckenweise dichter und bringen dann ab Mittag auch ein paar Schauer. Die kühlsten Regionen, die liegen heute im Landkreis Tirschenreuth. Hier maximal 14 Grad, an der Donau dagegen später bis 19 Grad.
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5: Um genau 11:30 mit guten Nachrichten. Normaler Verkehr auf den Fernstraßen in Bayern. Gute Fahrt weiterhin.

Hier ist Bayern 3 Family und ich finde ja, es gibt nichts Schöneres, als mit Kindern über Flohmärkte zu schlendern. Ja, sie kommen dann auch mit dem ein oder anderen Spielzeugauto oder Stofftier nach Hause, bei dem man denkt, okay, das muss jetzt erstmal durch die Waschmaschine gejagt werden. Aber ich finde es total schön. Also zum einen können sie so ein bisschen ihr

0: Taschengeld ausgeben oder auch selbst verkaufen, finde ich super. Das klappt mit unserem 7-Jährigen schon richtig, richtig gut. Aber ich weiß, nicht jedes Kind kann sich gut trennen. Unsere 4-Jährige zum Beispiel so gar nicht. Aber heute sind mindestens zwei, wahrscheinlich sehr, sehr, sehr, sehr, sehr, sehr viel mehr tolle Flohmärkte in Bayern. Aber zwei, die mir jetzt gerade so untergekommen sind. Zum einen der Dorfgaragen-Flohmarkt in Ursensollen. Der ist jetzt um 10 losgegangen, geht aber noch bis 17 Uhr, keine Sorge. Und da macht wirklich das ganze Dorf mit. Also in ihren Garagen verkaufen die Familien da Sachen super, super schön. Ungefähr 80 Familien machen mit. Und auch in Kolbermoor findet so ein ähnlicher Flohmarkt statt.
1: Guten Morgen, liebes Bayern-Dreiland. Wir haben heute in Kolbermoor Nord einen Einfahrtflohmarkt organisiert von 10 bis 15 Uhr. Vielleicht hat der ein oder andere noch keine Idee, was er heute machen soll und hat Lust, bei schönstem Wetter hier einmal durchzuschlendern. Es haben weit über 40 Familien und Haushalte sich angemeldet, in ihren eigenen Einfahrten Stände aufzubauen und ihre Habseligkeiten, die nicht mehr benötigt werden und sich über einen neuen Besitzer freuen, aufgebaut. Wir würden uns sehr freuen, wenn viele Leute vorbeischauen. Und wünschen euch noch einen schönen Sonntag.
0: Voll schön. Flohmärkte sind toll. Also da ging es aus, es ist jetzt um 10 los, aber auch noch bis 3.

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1: Tampa City. Self

0: Und gleich ab 11, Out of the Dark. Von Clock Clock. Außerdem Pitbull und Kesha, Timber und Calum Scott und Whitney Houston. I Wanna Dance with Somebody. Vorher die News.
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2: Um 11 mit Alexandra Schöffel. Mit einem Open-Air-Gottesdienst auf dem Würzburger Residenzplatz geht zur Stunde der 104. Katholikentag zu Ende. Vor tausenden Gläubigen hat der Vorsitzende der Bischofskonferenz Heiner Wilmer an die großen humanitären Katastrophen in der Welt erinnert und an das Motto des Treffens: Hab Mut, steh auf.
3: Brandherde löscht man nicht durch Zuschauen, sondern hab Mut, steh auf. Wir sind nicht geboren, um zu verzweifeln. Wir sind geboren, um zu handeln, Brandherde zu löschen, Frieden zu stiften. Dazu lädt uns unser Glaube ein. Der Glaube befähigt uns zum Handeln.
2: Seit Mittwoch haben zehntausende Gläubige den Katholikentag besucht und an Diskussionen teilgenommen. Gäste waren auch Bundespräsident Steinmeier, Bundestagspräsidentin Klöckner und Kanzler Merz. In Zentralafrika breitet sich eine seltene Ebola-Variante aus. Die Weltgesundheitsorganisation hat eine internationale Gesundheitsnotlage ausgerufen. Ein Wettlauf zur Eindämmung der Epidemie beginnt.
4: Der Ebola-Ausbruch war am Freitag im Nordosten der Demokratischen Republik Kongo gemeldet worden. Mehr als 80 Menschen sind mutmaßlich bereits an Infektionen gestorben. Insgesamt gäbe es rund 250 Verdachtsfälle. Laut WHO könnte der Ausbruch jedoch viel größer sein und die tatsächlichen Fallzahlen deutlich höher. Deshalb sei das Risiko groß für eine weitere Ausbreitung in den Nachbarländern Uganda und Südsudan. Aus Genf, Katrin Hondel.
2: Wie gut geht es Kindern im internationalen Vergleich? Das UN-Kinderhilfswerk hat 37 wohlhabende Länder danach

0: nach bewertet. Und Deutschland landet relativ weit hinten auf Platz 25. Unter den besten Bedingungen wachsen Kinder in den Niederlanden, Dänemark und Frankreich auf. Aber auch Rumänien, Ungarn und die Slowakei liegen vor Deutschland. Bei uns hängt der Studie nach der Bildungserfolg nach wie vor stark vom Familieneinkommen ab. Und das gilt auch für die gesundheitliche Verfassung der Kinder. And the winner is Bulgarien. Die Sängerin Dara hat den ESC gewonnen und mit dem Balkan-Disco-Song Bangaranga den Titel zum ersten Mal nach Bulgarien geholt. Sie erhielt deutlich mehr Punkte als der zweitplatzierte Noam Betan aus Israel. Deutschland landete mit Sarah Engels und ihrem Song Fire auf dem drittletzten Platz. Fast 9 Millionen Menschen haben sich die Show in der ARD angesehen. Den größten Anteil hatten die 14- bis 49-Jährigen. Wer fränkische Bratwürste liebt, der sollte heute nach Pegnitz im Landkreis Bayreuth fahren. Da geht gerade der fränkische Bratwurstgipfel los. Bis 18 Uhr treten 7 Metzgereien mit jeweils 2 Variationen an. Es geht um den Titel der Bratwurstkönige. Zum Probieren gibt's klassische Wurstvarianten, Neukreationen wie Bratwurst Bacon Cheese oder Wildschwein Bärlauch Bratwurst. Und außerdem gibt es vegane und vegetarische Angebote. Und Nachrichten aus allen bayerischen Regionen gibt's wie immer auf bayern3.de.
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3: Zum Sonnenschein kommen so langsam aber sicher wieder mehr Quellwolken. Ein paar können auch dichter werden und dann den ein oder anderen Schauer bringen. Temperaturen steigen auf 14 Grad im Landkreis Tirschenreuth bis 19 Grad an der Donau. In der neuen Woche wird es dann jeden Tag ein kleines bisschen wärmer, wobei es gleichzeitig auch gemischt bleibt. Es ziehen nämlich immer wieder Regenfelder durch den Sonne-Wolken-Mix. Montag und Mittwoch sind auch Gewitter dabei.
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2: 4 Minuten nach 11. A7 Füssen Richtung Ulm zwischen Memmingen Süd und Bergheim 6 Kilometer Stau und es dauert 25 Minuten länger. Und A8 Salzburg Richtung München zwischen Rohrdorf und Rosenheim ein Unfall auf der linken Spur. Außerdem A9 München Richtung Nürnberg zwischen Manching und Ingolstadt Ost 6 Kilometer Stau an einer Baustelle und hier dauert es 20 Minuten länger. Gute Fahrt!
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1: Und hier ist Jasmin Leuxner mit Bayern 3 Family.
2: Ab wann hatten oder werden eure Kids denn so das eigene Zimmer haben? Ich finde es echt immer ziemlich schwierig, gerade wenn man irgendwie in einer Wohnung wohnt, in einer Stadt, naja, in der halt die Zimmer nicht unbegrenzt verfügbar sind. Ab wann räumt man eigentlich das Gästezimmer und macht es dann frei für Kind Nummer 2 zum Beispiel? Wir klären das gleich.

0: Hier ist Bayern 3 Family. Knapp 12% der Deutschen wohnen in zu kleinen Wohnungen, sagt das Statistische Bundesamt. Ganz besonders davon betroffen sind Familien. Und da geht es ja auch oft um die Frage, wie viel Platz brauchen wir eigentlich? Und braucht wirklich jedes Kind ein eigenes Zimmer?
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0: Ja, und genau das haben wir bei Kinderpsychologin Claudia Schwarzelmüller nachgefragt. Und sie meint, Eltern machen sich da eher zu viel Stress.
3: Das Zimmer entscheidet nicht darüber, ob ein Kind sich wohlfühlt. Es gibt wirklich kein Alter, wo man sagen kann, jetzt wäre ein eigenes Zimmer irgendwie sinnvoll. Also auch bei Kleinkindern, in deiner Nähe sein ist einfach das Beste überhaupt.
0: Und auch wenn Kinder sich ein Zimmer teilen, ist es erstmal kein Problem, sagt sie. Kinder müssen ja zusammenleben lernen und genau das tun sie, wenn sie sich ein Zimmer mit dem Geschwisterchen teilen müssen oder dürfen.
3: Man kann gemeinsam einschlafen, man kann quatschen, man kann Blödsinn machen, man kann Nähe haben. Das kann richtig schön sein und es kann vor allem soziale Fähigkeiten so gut fördern. Insofern ist es total gut, das gleich zu üben. Das ist eine richtig gute Sache. Was schön ist, wenn jedes Geschwisterchen so einen kleinen eigenen Bereich hat. So, hier ist meine Ecke, wo ich mich wirklich zurückziehe. Kann. Aber das muss wirklich, eine Ecke reicht.
0: Ja, ich kann nur sagen, also bei uns haben beide mittlerweile ihr eigenes Zimmer, aber meistens verbringen sie so die Wochenenden im Hochbett des Großen. Ist auch immer total süß, so zu sehen, wenn sie dann Quatsch machen und sich natürlich gegen uns Eltern verbünden. Also lassen wir uns überhaupt keinen Stress machen, gerade bei Babys und Kleinkindern. Und so wird das Leben doch wieder ein bisschen leichter mit Bayern 3 und Kinderdolmetscherin Claudia Schwarzelmüller.
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2: Den Vormittag über hatte die Sonne das Sagen. Am Nachmittag ist das nicht mehr so eindeutig. Da kommen nämlich mehr Wolken und vereinzelt auch mal ein Schauer dazu. Erste Schauer versuchen es gerade schon an den Alpen. Temperaturen steigen auf 14 bis 19 Grad. In der neuen Woche legen sie dann weiter zu, mit jedem Tag ein kleines bisschen. Donnerstag 18 bis 23 Grad. Dabei wechseln sich mal mehr, mal weniger Wolken mit Sonnenschein, aber auch Regenphasen ab.
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1: Um genau 11:30 A7 Füssen Richtung Ulm zwischen Woringen und Dettingen an der Iller. Auf der gesamten Strecke immer wieder stockend und Stau. Und es dauert hier 50 Minuten länger. A8 Salzburg Richtung München zwischen Fraßdorf und Rosenheim. 6 Kilometer stockend nach einem Unfall auf der linken Spur und 15 Minuten Zeitverlust. Und weiter zwischen Bayern und dem Kreuz München Süd. 13 Kilometer stockend und 20 Minuten dauert es hier länger. Außerdem A9 München Richtung Nürnberg zwischen Manching und Denkendorf. 14 Kilometer stockend und Stau und 35 Minuten Zeitverlust. Gute Fahrt!

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1: Um 12:04 Vorsicht bitte auf der A96 Lindau Richtung München. Zwischen Landsberg am Lech West und Landsberg am Lech Nord liegt ein Koffer auf der Fahrbahn. Bitte fahrt hier ganz besonders vorsichtig. Gute Fahrt durch den Sonntag.

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1: Achtung Autofahrer, bitte, auf der A93 Weidenhof zwischen Altenstadt an der Waldnaab und Neustadt an der Waldnaab ist ein Geisterfahrer unterwegs. A93 Weidenhof zwischen Altenstadt an der Waldnaab und Neustadt an der Waldnaab ist aktuell ein Geisterfahrer unterwegs. Also bitte in beiden Richtungen äußerst vorsichtig fahren, nicht nebeneinander und bitte nicht überholen.
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18 Minuten vor 12. Nochmal mit der Geisterfahrermeldung. Auf der A93 Weidenhof zwischen Altenstadt an der Waldnaab und Neustadt an der Waldnaab ist ein Geisterfahrer unterwegs. Bitte in beiden Richtungen äußerst vorsichtig fahren, nicht nebeneinander und bitte nicht überholen. Wir melden natürlich, wenn die Gefahr vorüber ist. Mein Sohn hat mich letztens übrigens gefragt, Mama, habe ich schon mal einen Igel in echt gesehen? Und ich habe echt überlegt. Also als ich Kind war, gut, ich bin auf dem Land groß geworden und da gab es ständig Igel, ja. Aber Igel sind tatsächlich in Bayern weniger geworden. Und deswegen startet der LBV jetzt wieder einen großen Aufruf zum Mitmachen. Bis zum 25. Mai könnt ihr gesichtete Igel melden. Ja, die Daten, die helfen Forschenden dabei, mehr über die Bestände und die Lebensräume der Igel rauszufinden. Vor allem jetzt im Mai sind nämlich ganz, ganz viele unterwegs, weil Paarungszeit ist. Und Naturschützer empfehlen deswegen auch, den Rasenmäher öfter mal stehen zu lassen, den Mähroboter möglichst nur tagsüber laufen zu lassen, weil die Igel, die sind nämlich nachts aktiv und ja, da kann es schon echt gefährlich werden mit so einem Mähroboter. Und wer helfen möchte, der kann auch so ein kleines wildes Eck im Garten lassen, also mit viel Laub, Hecken und so ein bisschen Unordnung. Und gerade Igelzellen mit Kids, glaube ich, ist ziemlich cool. Also ich muss jetzt auch mal wirklich gucken, wo wir denn Igelchen sehen können. Mein Sohn will unbedingt mal einen sehen.

0: 10 Minuten vor 12 und hier kommt die Entwarnung für die A93 Weidenhof zwischen Altenstadt an der Waldnaab und Neustadt an der Waldnaab. Ist die Geisterfahrermeldung aufgehoben?
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0: Gleich ab 12 ist Bene Gutjahn für euch da mit dem hier. David Guetta, Teddy Swims, Tones and I, Gone, Gone, Gone. Außerdem Michael Schulte und Rachel Platten mit dem Fight Song. Vorher die News.
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2: Um 12 mit Alexandra Schöffel. In Würzburg ist der 104. Katholikentag zu Ende gegangen. Beim Abschlussgottesdienst rief der Vorsitzende der Bischofskonferenz, Heiner Willner, die Gläubigen zu Mut und Tatkraft auf angesichts vieler Krisen und Konflikte. Unter diesem Motto stand das gesamte Treffen. Christian Wölfel fasst zusammen.
3: Hab Mut, steh auf. Das hieß in Würzburg, Katholikinnen und Katholiken sind nicht still, obwohl sie weniger werden und ihre Kirche in einer Vertrauenskrise steckt. Sie melden sich zu Wort, in einem Klima, in dem Hass und Vereinfachung oft lauter sind als Argumente. Der Katholikentag bietet dafür einen selten gewordenen Raum. Es wird sachlich und respektvoll gestritten und es wird zugehört. Podien, Werkstätten, Aktionen auf der Straße, Kirche als Ort, an dem demokratischer Streit geübt wird, offen für Widerspruch und Reibung.
2: Mehr Kompromissbereitschaft beim Thema Steuerreform, dazu hat die CSU ihren Koalitionspartner SPD aufgerufen. Landesgruppenchef Hoffmann schreibt auf X, die Union sei der SPD schon entgegengekommen und grundsätzlich bereit für die Einführung einer Reichensteuer. Jetzt müsse sich die SPD bewegen. Rein durch Umverteilung lässt sich laut Hoffmann die Steuerreform nicht finanzieren. Das schaffe keinen Wohlstand und führe in eine Sackgasse. Im norditalienischen Modena ist ein Mann gestern mit seinem Auto in eine Gruppe von Fußgängern gerast. 8 Menschen wurden verletzt, einige von ihnen schwer.
4: Die Staatsanwaltschaft Modena wirft dem Autoangreifer schwere Körperverletzung mit Gebrauch von Waffen sowie Strage vor, also ein Verbrechen gegen die öffentliche Sicherheit, bei dem Menschenleben gefährdet werden. Das kann in Italien mit Haft zwischen 15 Jahren und lebenslänglich bestraft werden. Die Ermittlungen zum Motiv gehen weiter. Den Angaben zufolge war der mutmaßliche Täter in der Vergangenheit in psychiatrischer Behandlung. Für das Studio Rom, Bettina Weitz.
2: Wegen Brandgefahr war eine Zugfahrt von Zagreb nach Stuttgart heute früh in Traunstein zu Ende. Rettungskräfte brachten um 5 Uhr die mehr als 200 Fahrgäste eines Nachtzugs der kroatischen Staatsbahn in Sicherheit. Sie wurden vorübergehend in einer Turnhalle untergebracht. Laut Rotem Kreuz waren die Bremsen an einem Waggon so heiß gelaufen, dass ein Brand drohte. Jetzt ist es offiziell.

0: Alonso wird neuer Trainer des FC Chelsea. Wie der Premier League Club mitteilte, hat Alonso einen Vertrag bis 2030 unterschrieben. Der Spanier hatte Bayer Leverkusen vor 2 Jahren zum Double geführt. Weniger erfolgreich war er bei Real Madrid und wurde nach einem halben Jahr freigestellt.
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2: Und hier kommt Thomas Anzenhofer.
3: Über Mittag rüber und am Nachmittag machen sich jetzt wieder mehr Quellwolken breit und die bringen auch ein paar Schauer mit. Temperaturen steigen noch auf 14 Grad im Landkreis Tirschenreuth und bis 19 Grad an der Donau. In den nächsten Tagen steigen die Temperaturen so ganz langsam, aber beständig weiter. Am Donnerstag bekommen wir 18 bis 23 Grad. Allerdings ziehen bis dahin auch immer wieder Regenfelder durch, sodass der Sonne-Wolken-Mix nur phasenweise trocken bleibt.
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4: Um genau 12:04 haben wir die A7 Ulm Richtung Füssen zwischen Memmingen Süd und Woringen. Fahrradfahrer hier auf der Fahrbahn. Obacht, dann haben wir die A7 Füssen in Richtung Ulm zwischen Memmingen Süd und dem Dreieck Hittistetten. Immer wieder Stop and Go und ihr steht im Stau. Zeitverlust im Moment 45 Minuten. Dann haben wir die A8 Salzburg Richtung München zwischen Bahn und dem Kreuz München Süd 13 Kilometer Stop and Go. Die A9 München Richtung Nürnberg zwischen Manching und Denkendorf 14 Kilometer Stop and Go und ihr steht im Stau. Und die A9 Berlin Richtung Nürnberg zwischen Mark Schorgast und Dreieck Bayreuth-Kulmbach 7 Kilometer Stop and Go. Halte durch, gute Fahrt!
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4: Servus beieinander, gleich feiern wir den 80. Geburtstag einer echten Musiklegende, gleich hier in der Show. Hier ist der Fight Song.

0: Michael Schulte aus dem hohen Norden hier bei uns in Bayern 3. Heute am Heiligen Sonntag jetzt mit einer Gefahrenmeldung. Auf Vorsicht im Kreis Bad Tölz, Wolfratshausen laufen auf der Startstraße München-Bad Tölz zwischen Gilgenhof und Bad Tölz 20 Rinder auf der Fahrbahn. Obacht! Ja, heute am 17. Mai feiert ein Gigant der deutschen Musikszene seinen 80. Geburtstag. Er hat hier bei uns einen Bekanntheitsgrad, der, würde man sagen, nahezu 100%. Jeder kennt die Sonnenbrille, die langen Haare und vor allem seinen schwarzen Hut. Ein Hoch auf the one and only Udo Lindenberg. Checkt dazu gerne auch unsere ARD Sounds Podcast-Reihe und die tolle Folge über Udo, ein Leben an der Grenze heißt die und ist sehr zu empfehlen. Ja, unter Udo Lindenberg, der singt, der malt, er lebt seit Jahrzehnten in Hamburg in einem Hotel.
1: Er spricht ganz unverwechselbar
0: und er hält den Mega-Mega-Rekord. Gemeinsam mit Apache, der Song Komet ist immer noch der erfolgreichste Nummer 1-Hit der deutschen Chartgeschichte. 18 Wochen lang war dieser Smash-Hit ganz vorn dabei in den Charts und wir wünschen Udo Lindenberg damit alles Gute zum 80. Geburtstag. Viel Spaß in Bayerns Hitradio. Nummer 1, hier kommt Komet.

0: Fühlt ihr euch in der Früh unter der Woche auch immer so gerädert, wenn ihr früh raus müsst, in die Arbeit müsst? Ja, da seid ihr nicht allein. 87% von uns haben einen sogenannten Social Jetlag, also dass sie eigentlich komplett gegen die innere Uhr arbeiten und eigentlich müssten wir auch unter der Woche schön ausschlafen. Ja, geht halt leider nicht. Deswegen jetzt schön das Wochenende nutzen. Das hilft auf jeden Fall.
1: Schickt uns gerne mal Sprachnachrichten, wie ihr es euren Zweijährigen klar gemacht habt. Gute Nacht.
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4: Mit Thomas Anzenhofer.
5: Hoch Uglew hält der Sonne die Stange und die scheint auch brav weiter. Allerdings halt auch immer öfter an Wolken vorbei. Die können nämlich streckenweise auch dichter werden und ein paar einzelne Schauer bringen. 14 bis 19 Grad bekommen wir. Für die neue Woche haben sich dann einige Tiefs angekündigt, mit denen immer auch mal Regen durchzieht. Den Anfang macht dann Tief Henriette. In der neuen Woche wird es also zwar wärmer, aber der Regenschirm sollte schon immer griffbereit bleiben.
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6: Um genau 2 Minuten nach halbe eins haben wir die A6 Nürnberg Richtung Heilbronn. Zwischen Schwabach, West und Neuendettelsau steht ihr im Stau nach einem Unfall. Linke Spur gesperrt. Haltet bitte eine Rettungsgasse offen. Zeitverlust hier im Moment 23 Minuten. Dann haben wir die A7 Füssen Richtung Ulm. Zwischen Memmingen Süd und dem Dreieck Hit die Stetten. Immer wieder Stop and Go und ihr steht im Stau. Zeitverlust hier 40 Minuten. A7 Fulda Richtung Würzburg. Zwischen Fulda Dreieck und Bad Brückenau-Volkers steht ihr 4 Kilometer im Stau. Die A8 Salzburg Richtung München, zwischen Bahn und dem Kreuz München Süd 13 Kilometer Stop and Go. Die A9 München Richtung Nürnberg, zwischen Manching und Denkendorf 14 Kilometer Stop and Go und ihr steht im Stau, Zeitverlust hier 30 Minuten. Und die A9 Berlin Richtung Nürnberg, zwischen Marktschorgau

0: Ast und Dreieck Bayreuth-Kulmbach, 8 Kilometer, Stop and Go. Halte durch, gute Fahrt.
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1: In Bayerns Hitradio Nummer 1 am Heiligen Sonntag, Freunde. Wenn man irgendwen erreichen will in der Familie oder bei Freunden, dann schreibt man natürlich eine WhatsApp. Logisch, diese App haben die allermeisten auf dem Handy, kostet nichts und nervt auch nicht mit der Werbung. Aber jetzt kann man plötzlich ein kostenpflichtiges Abo abschließen. Kostet 2,49 Euro im Monat, heißt WhatsApp Plus und das taucht aber auf, wenn man das Smartphone gerade mal aktualisiert hat, beziehungsweise eben diese WhatsApp-App installiert hat. Aber braucht's das überhaupt? Alexander Winkler aus der ARD Verbraucherredaktion, was bringt mir denn das Abo?
2: Tatsächlich, finde ich, hält sich der Mehrwert für am Ende knapp 30 Euro im Jahr sehr in Grenzen. Konkret kann WhatsApp für Abokunden nämlich zum Beispiel bunter werden. 18 Farbtöne soll es geben, 14 verschiedene Designs stehen fürs App-Icon zur Auswahl. Dazu kommen noch individuelle Nachrichtentöne für Chatgruppen und Achtung, Klingeltöne. Immerhin, WhatsApp Plus Nutzer können mehr als 3 Chats anpinnen und das hat ja vielleicht wirklich der eine oder die andere schon mal vermisst.
1: Okay, heißt aber die Basisversion bleibt dann kostenfrei oder gibt es da irgendwelche Einschränkungen?
2: Nein, Einschränkungen der bisherigen Funktionen, die soll es nicht geben, zumindest nach aktuellem Stand. Dass das dauerhaft so bleibt, halte ich aber nicht für garantiert, denn tatsächlich versucht die WhatsApp-Mutter Meta ja seit Jahren irgendwie mit WhatsApp Geld zu verdienen. Sollte sich das Plus-Abo jetzt also halbwegs etablieren, sehe ich schon die Gefahr, dass in Zukunft mehr Premium-Funktionen Geld kosten könnten.
1: Gut, vielen Dank und alle Infos zum neuen WhatsApp-Abo findet ihr auch auf bayern3.de.
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0: Ray Dalton, Alvaro Soler, Manila. Gleich hier in Bayerns Hit Radio Nummer 1, Sarah Larsson. Außerdem mit dabei noch Nina Chuba und Hosier, gleich hier nach den News.
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2: Um 13 Uhr mit Alexandra Schöffel. Kinder in Deutschland haben ungleiche Zukunftschancen. In einer UNICEF-Studie unter 37 Industrieländern schneidet Deutschland schlecht ab und landet nur auf Platz 25. Einzelheiten von Sven Weingärtner.
3: Die Niederlande, Dänemark und Frankreich belegen demnach die ersten drei Plätze. Aber auch Rumänien, Ungarn und die Slowakei als Länder mit deutlich weniger Wirtschaftskraft schneiden besser ab als Deutschland. Ein Grund für die deutsche Platzierung ist laut UNICEF die Kinderarmutsquote, die bei 15% stagniert. Alarmierend sei zudem das Abschneiden im Bereich Bildung. UNICEF empfiehlt der Bundesregierung, Kinderarmut wirksamer zu bekämpfen und gezielt in benachteiligte Kinder zu investieren.
2: Russland hat eine massive Angriffswelle der Ukraine erlebt. Drohnen schlugen vor allem in der Region um Moskau ein, fast 500 Kilometer von der ukrainischen Staatsgrenze entfernt. Es gab Tote und Verletzte, wie Björn Blaschke berichtet.
4: 556 Drohnen seien abgefangen worden, so das Verteidigungsministerium. Das teilt grundsätzlich nur mit, wie viele Geschosse seine Verteidigungssysteme angeblich abgewehrt haben, nicht wie viele auf Russland abgefeuert wurden. Die Hauptstadt Moskau und die gleichnamige Region wurden jedenfalls seit mehr als einem Jahr nicht härter getroffen. Die Luftabwehr habe mehr als 70 Drohnen zerstört, die allein auf Moskau zugesteuert seien, berichtete eine staatliche russische Nachrichtenagentur und beruft sich auf den Bürgermeister Sergei Sobjanin.
2: Der Katholikentag in Würzburg ist zu Ende. Beim Abschlussgottesdienst unter freiem Himmel rief der Vorsitzende der Bischofskonferenz Heiner Wilmer zu mehr Engagement gegen Krieg und Leid auf, auch unter schwierigen Bedingungen. Seit Mittwoch hatten sich in Würzburg mehr als 74.000 Gläubige getroffen. Das Motto des Katholikentags: Hab Mut, steh auf. Zum Internationalen Tag gegen Queerfeindlichkeit hat Die Linke mehr Schutz für queere Menschen gefordert. Der Bundestagsabgeordnete Brückner sagte der Rheinischen Post, in Zeiten von Gewalt und Diskriminierung müsse sich die Regierung schützend vor die queere Community stellen. Kritik übte Brückner erneut an Bundestagspräsidentin Klöckner, die entschieden hatte, die Regenbogenflagge nicht zum Berliner Christopher Street Day Ende Juli auf dem Bundestag zu hissen. Heute zum Internationalen Tag gegen Queerfeindlichkeit weht sie dort allerdings. Nach Meisterschale, Konfettiregen und Bierduschen geht es jetzt auf den Rathausbalkon. Der FC Bayern feiert seine Meisterschaft auf dem Münchner Marienplatz. Zum ersten Mal werden Spieler und Trainer im Rathaus von OB Dominik Krause empfangen. In einer halben Stunde feiern sie dann auf dem Balkon gemeinsam mit den Fans. Zu sehen ist die Meisterfeier live im BR-Fernsehen.
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0: Und hier kommt Thomas Anzenhofer.
5: Die Quellwolken werden weiter mehr, manche auch dichter und einzelne bringen zusätzlich Schauer. Das wird dann auch in der neuen Woche gemischt weitergehen. Der Mix aus Wolkenfeldern und Sonnenschein wird immer wieder von Regengebieten durchkreuzt. Immerhin wird's langsam wieder wärmer. Heute 14 bis 19 Grad, morgen 14 bis 21 Grad und dann am Donnerstag 18 bis 23 Grad.
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1: Um genau 1:04 haben wir die A7 Würzburg Richtung Fulda zwischen Bad Kissingen, Obertulba und Bad Brückenau Wildflecken im Baustellenbereich, hier Fahrzeugteile, Obacht. Dann haben wir die A6 Waidhaus Richtung Nürnberg, zwischen Waidhaus und Pleinstein steht ihr 2 Kilometer im Stau. Dann haben wir die A6 Nürnberg Richtung Heilbronn, zwischen Schwabach West und Neuendettelsau 5 Kilometer Stop and Go. Die Unfallstelle ist mittlerweile geräumt, Zeitverlust 15 Minuten. Die A7 Füssen Richtung Ulm, zwischen Memmingen Süd und dem Dreieck Hittistetten, immer wieder Stop and Go und ihr steht im Stau. Die A7 Fulda Richtung Würzburg, zwischen Fulda Dreieck und Bad Brückenau Vollgas steht ihr 5 Kilometer im Stau. Die A8 Salzburg Richtung München, zwischen Bahn und dem Kreuz München Süd 13 Kilometer Stop and Go. Die A9 München Richtung Nürnberg, zwischen Manching und Denkendorf 10 Kilometer Stop and Go und ihr steht im Stau. Und die A9 Berlin Richtung Nürnberg, zwischen Marktschorgast und dem Dreieck Bayreuth-Kulmbach 8 Kilometer Stop and Go. Die A93 haben wir noch, Holledau Richtung Regensburg, zwischen Saalhaupt und Bad Abbach steht ihr im Stau nach einem Unfall mit mehreren Fahrzeugen. Haltet durch, gute Fahrt!
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1: Servus beieinander und für alle Fans von Shaun das Schaf. In der Art gibt's jetzt einen super witzigen Kinofilm. Gleich hier in der Show. Hier ist Sarah Larsen und Lush Life.

0: Dracula, Tame Impala, neu mit dabei in Bayern 3. Freunde, es gibt ja wohl nichts Lustigeres und Cooleres als Shaun das Schaf. Ich finde es so gut gemacht, ist total lustig, für Kinder, eben auch für Erwachsene. Und da gibt's jetzt Konkurrenz. Im Kino läuft seit Donnerstag Glen Kill, ein Schafskrimi. Und da können die Schafe im Gegensatz zu Shaun ohne Probleme reden und verständlich quatschen. Das sollten sie auch, weil ein Mord ist passiert.
1: Letzte Nacht ist etwas Schreckliches passiert. Unser Schäfer wurde ermordet.
2: Was? George darf nicht tot sein.
3: Was machen wir jetzt?
1: Wir werden das Verbrechen aufklären.
0: Blödes Schaf in dem Fall nicht. Wir haben hier nämlich eine Schafsherde, die ihren heißgeliebten Schäfer verloren hat auf dem idyllischen Land in Irland. Und nachdem rauskommt, dass hier ein fettes Erbe im Spiel ist, ist die Frage, wer ist der Täter? Um auf die Suche zu gehen, müssen unsere Kommissare allerdings die schöne grüne Weide verlassen.
1: Moppel, was ist das?
4: Ich glaube, das ist eine Straße.
1: Woraus ist die gemacht?
4: Nicht aus Gras, das ist mal sicher.
2: Wuppdidu! Nur noch 3 Kilometer zum Ziel.
0: Super süß, sagt unsere Bayern 3 Kinoredaktion und gibt dem Film einen Daumen hoch. Und ihr habt längst gemerkt, mit den Synchronstimmen von Anke Engelke und Bastian Pastewka. Glen Kill, ein Schafskrimi für euch in den Kinos.
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3: Mit Thomas Anzenhofer.
4: Nach den Eisheiligen gehen jetzt zumindest die Temperaturen langsam wieder zu. Es bleibt aber unbeständig. Zum Sonnenschein entstehen den Nachmittag über ja weiter Quellwolken, auch Dichte. Und mit ein paar Schauern müssen wir auch rechnen. Ah, das geht dann in der neuen Woche so weiter. Da ziehen Tiefdruckfelder mit Regen durch, sodass wir wahrscheinlich jeden Tag mal den Regenschirm brauchen. Dazwischen gibt's Sonnenschein und langsam eben auch wieder wärmere Temperaturen, über 20 Grad. Am Donnerstag erreichen wir im Landkreis Aschaffenburg immerhin schon wieder bis zu 23 Grad.
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3: Um genau 2 Minuten nach 13:30 viel los heute am Sonntag. A6 Waidhaus Richtung Nürnberg. Zwischen Waidhaus und Pleinstein steht ihr 2 Kilometer im Stau. Dann haben wir die A6 Nürnberg Richtung Heilbronn. Zwischen Schwabach West und Neuendettels aus Stop and Go. Die A7 Füssen Richtung Ulm. Zwischen Dettingen und Illertissen 10 Kilometer Stop and Go. Und ihr steht hier im Stau. Dann haben wir die A7 Fulda Richtung Würzburg. Zwischen Fulda Dreieck und Bad Brückenau Wildflecken steht ihr 7 Kilometer im Stau. Die A8 Salzburg Richtung München. Zwischen Bahn und dem Kreuz München Süd 10 Kilometer Stop and Go. Dann hier München Richtung Stuttgart zwischen Ulm West und Mühlhausen 15 Kilometer Stop and Go. Die A9 München Richtung Nürnberg zwischen Manching und Denkendorf 10 Kilometer Stop and Go und ihr steht im Stau. Die A9 Berlin Richtung Nürnberg zwischen Marktschorgast und Dreieck Bayreuth-Kulmbach 8 Kilometer Stop and Go. Die A93 Hoddedau Richtung Regensburg zwischen Saalhaupt und Bad Abbach steht ihr 5 Kilometer im Stau nach einem Unfall mit mehreren Fahrzeugen. Die A93 Weiden Richtung Hof zwischen Höchstadt und Schönwald.

0: steht ihr ebenfalls im Stau. Die A96 München Richtung Lindau zwischen Memmingen-Ost und dem Kreuz Memmingen steht ihr im Stau hier an einer Baustelle. Und die A99 Westumfahrung München Richtung Lindau zwischen dem Dreieck Feldmoching und dem Kreuz München-West steht ihr im Stau nach einem Unfall. Haltet durch, gute Fahrt!
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Natalie Imbruglia, ein immer noch geiles hier in Bayern 3 am Heiligen Sonntag. Im Moment steigt auf dem Marienplatz in München die Meisterfeier der Bayern zum ersten Mal mit dem neuen Oberbürgermeister Dominik Krause und natürlich der ganzen Mannschaft in Lederhosen rund um Harry Kane. Und nächsten Samstag ist dann auch das Pokalfinale in Berlin. Da wollen die Bayern dann das Double holen im Finale gegen Stuttgart. Ja, und dann können wir mal kurz durchatmen und dann geht's wieder los am 11. Juni. Die Fußball-WM in Kanada, in Mexiko und in Amerika. Noch ist kein Mensch irgendwie in WM-Stimmung, wird aber dann kommen, auch wenn man hört, dass Manuel Neuer wohl den Rücktritt vom Rücktritt hinlegen wird und dann bei uns im Tor stehen wird. Und es wird dann die größte WM aller Zeiten. Noch nie haben so viele Nationen daran teilgenommen. Sieht man auch daran, dass wir in der Vorrunde unter anderem gegen den Giganten Curaçao spielen werden. Ja. Und wenn die Amis was können, bei aller Kritik, dann ist es halt Big Entertainment. Erstmals wird es bei einem WM-Endspiel zwischen den Halbzeiten ein Showprogramm geben, wie das kennt vom Super Bowl. Und da treten halt dann Madonna und BTS auf. Also mehr geht halt einfach nicht. Und den offiziellen WM-Song, den singt nach 2010 in Südafrika damals wieder mal Shakira. Der Song, der heißt Die Die und klingt so. Jetzt für euch ganz neu mit dabei in Bayerns Hitradio Nummer 1.

0: Kim und Join Me am Sonntagmittag. Gleich hier in Bayerns Hitradio Nummer 1, Ed Sheeran, Sapphire. Unter anderem noch mit dabei Dua Lipa, gleich hier nach den News.
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2: Um 14 Uhr mit Alexandra Schöffel. Meisterfeier für den FC Bayern heute auf dem Münchner Marienplatz. Tausende Fans bejubeln ihre Mannschaft vor dem Rathaus. Der neue grüne Oberbürgermeister Krause gratulierte dem Rekordmeister zum 35. Titel. Und Bayern-Präsident Herbert Hainer lobte das Engagement der ganzen Mannschaft.
3: Was ihr in dieser Saison geleistet habt, das ist einfach großartig. Ihr habt die Menschen in aller Welt mit eurem Fußball begeistert. Und ihr habt Herzen gewonnen und habt den Menschen unheimlich viel Freude bereitet. Und ich darf euch sagen, was ich so bewundere, ist dieser Teamgeist, der Zusammenhalt, dieses Miteinanderkämpfen.
2: Mehrere Spieler betonten bei der Feier, der Blick richte sich jetzt auf das Pokalendspiel in Berlin gegen den VfB Stuttgart. Wenn es schon mit dem Triple nicht geklappt hat, dann müsse jetzt das Double her. Die Zukunftschancen für Kinder sind in Deutschland ungerechter verteilt als in vergleichbaren Industrieländern. Zu diesem Ergebnis kommt eine aktuelle UNICEF-Studie zum Kindeswohl.
4: Bund und Länder seien gemeinsam in der Verantwortung, mehr Bildungsgerechtigkeit zu schaffen, erklärte Bundesbildungsministerin Karin Prien als Reaktion auf den UNICEF-Bericht. In der aktuellen UNICEF-Erhebung liegt Deutschland nur auf Rang 25. Platz 1 belegen die Niederlande, gefolgt von Dänemark und Frankreich. Vor Deutschland liegen auch Länder mit geringerer Wirtschaftskraft wie Rumänien und Ungarn. In Deutschland erreichen der Studie zufolge nur 46% der Jugendlichen aus finanziell schwachen Familien grundlegende schulische Kompetenzen. Tim Aßmann, Berlin.
2: 8 Fußgänger verletzt, 4 von ihnen schwer. Nach der Autoattacke steht die norditalienische Stadt Modena unter Schock. Die Ermittlungen laufen, vor allem geht es um das Motiv des Täters.
5: Die Staatsanwaltschaft Modena wirft dem Autoangreifer schwere Körperverletzung mit Gebrauch von Waffen sowie Strage vor, also ein Verbrechen gegen die öffentliche Sicherheit, bei dem Menschenleben gefährdet werden. Das kann in Italien mit Haft zwischen 15 Jahren und lebenslänglich bestraft werden. Die Ermittlungen zum Motiv gehen weiter. Den Angaben zufolge war der mutmaßliche Täter in der Vergangenheit in psychiatrischer Behandlung. Für das Studio Rom, Bettina Weitz.
2: Paare, die sich scheiden lassen wollen, müssen das Trennungsjahr abwarten. Justizministerin Hubig will das ändern, wenn häusliche Gewalt im Spiel ist. Das hat die SPD-Ministerin dem ARD-Hauptstadtstudio bestätigt. Schon jetzt gibt es eine Härtefallregel, nach der Richter das Trennungsjahr für unzumutbar erklären können. Hubig will das nun im Scheidungsrecht klar neu regeln. Wegen Brandgefahr war eine Zugfahrt von Zagreb nach Stuttgart heute früh schon in Traunstein zu Ende. Rettungskräfte brachten um 5 Uhr die mehr als 200 Fahrgäste eines Nachtzuges der kroatischen Staatsbahn in Sicherheit. Sie wurden vorübergehend in einer Turnhalle untergebracht. Laut Rotem Kreuz waren die Bremsen an einem Waggon so heiß gelaufen, dass ein Brand drohte.
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0: Viele Wolken, Thomas Anzenhofer.
6: Den Nachmittag über wird sich jetzt wenig ändern. Meistens haben wir viele Quellwolken, Sonnenschein und hier und da mal ein Schauer dazwischen. Die Luft ist allerdings wärmer als gestern. 14 bis 19 Grad bekommen wir maximal. In der neuen Woche steigen dann die Temperaturen so ganz langsam weiter. Es bleibt aber gemischt und es ziehen immer wieder Regengebiete durch. Immerhin dazwischen versucht die Sonne ihr Glück. Morgen vor allen Dingen in der Osthälfte Bayerns.
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0: Um genau 2:04 haben wir die A6 Waidhaus Richtung Nürnberg. Zwischen Waidhaus und Pleinstein steht ihr 2 Kilometer im Stau. Dann haben wir die A7 Füssen Richtung Ulm. Zwischen Altenstadt und dem Dreieck die Stetten. Stop and go und ihr steht hier im Stau. Die A7

0: 7 haben wir Fulda Richtung Würzburg. Zwischen Fulda Dreieck und Bad Brückenau-Wildflecken steht ihr 7 Kilometer im Stau. Die A8 Salzburg Richtung München zwischen Warn und im Kreuz München Süd 10 Kilometer Stop and Go. Die A8 München Richtung Stuttgart zwischen Ulm West und Mühlhausen 15 Kilometer Stop and Go. Dann haben wir die A9 München Richtung Nürnberg zwischen Manching und Denkendorf 10 Kilometer Stop and Go und ihr steht hier im Stau. Die A9 haben wir Berlin Richtung Nürnberg zwischen Mark Schorgast und Dreieck Bayreuth-Kulmbach Stop and Go. Die A93 Hoddedau Richtung Regensburg zwischen Saalhaupt und Bad Abbach steht ihr 5 Kilometer im Stau. Zeitverlust hier 40 Minuten. Die A93 noch Weiden Richtung Hof zwischen Höchstadt und Schönwalden steht ihr ebenfalls im Stau. Zeitverlust hier 11 Minuten. Die A99 Westumfahrung München Richtung Lindau zwischen dem Dreieck Feldmoching und dem Kreuz München West. Ein Unfall hier. Und die B17 Landsberg Richtung Augsburg zwischen Lager Lechfeld und Klein. In Harting ist nach einem Unfall die linke Spur blockiert. Haltet durch, gute Fahrt.
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0: Servus beieinander, gleich wird gegrantelt hier am Heiligen Sonntag mit Harry G. in Bayern 3 und hier ist Dua Lipa.

0: Ed Sheeran, Sapphire in Bayern 3 am Sonntag. Comedy-Grandler Harry G. beim Meditieren ist eigentlich unvorstellbar, ist aber passiert.
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3: Ich kann mich schon wieder aufregen. Und weil ich mich so viel aufreg, hat mir meine Frau zum Runterkommen einen Meditationskurs geschenkt. Also bin ich hier. 10 Leute sitzen im Kreis, Kerzen, Klangschale. Die Kursleiterin sagt mit ganz ruhiger Stimme: Nun schließt die Augen, atmet tief ein und lasst alle Gedanken los. Also mach die Augen zu, versuch an nichts zu denken, klappt genau 3 Sekunden. Und dann denke ich mir, mei, hab ich eigentlich einen Herd ausgemacht? Und Milch müsstet ihr ja eigentlich auch noch kaufen. Dann sagt die Kursleiterin, spürt euren Atem. Also ich spür vor allem den Atem von dem Typ hinter mir. Und rieche du ihn auch. Der schnauft wie Darth Vader mit Allergie. Also versuch es weiter, wirklich. Und nach 20 Minuten sagt sie, öffnet die Augen. Und wie fühlt ihr euch? Und alle so, entspannt. Ich war total im Moment. Und ich war gedanklich beim Einkaufen, bei der Arbeit und habe überlegt, ob mein Auto noch einen TÜV hat. Weißt du was? Meditation ist einfach nichts für mich. Ich brauche zum Runterkommen genau das Gegenteil. Ablenkung. Am besten irgendwas, wo ich mich zur Ablenkung drüber aufregen kann.
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1: Diesmal war Donald Trump in Peking zu Besuch beim Staatschef Xi Jinping. Und da steigt er aus dem Flieger, sie geben sich die Hand und dann sagt Trump, es ist eine Ehre, ihr Freund zu sein. Und Xi Jinping antwortet, wir sind Partner und nicht Rivalen.
2: Wow.
1: Und das Ganze, nachdem sich China und die USA seit Jahren mit Strafzöllen überziehen, mit Krieg drohen wegen Taiwan, kam es tatsächlich zu dieser warmherzigen Begrüßung dieser beiden. Es war schön.
2: Ja, sehr, sehr harmonisch. Es klingt fast schon ein bisschen romantisch, oder?
1: Allerdings, ja, finde ich auch.
2: Also fassen wir die Weltlage kurz zusammen. In Deutschland sind gerade die Eisheiligen und in Peking die Scheinheiligen.
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3: Und hier kommt da Thomas Anzenhofer.
4: Am besten kommt die Sonne in Unterfranken und so um die Donau durch. Sonst haben die Quellwolken inzwischen die Mehrheit bekommen und bringen hier und da auch mal einen Schauer. 14 bis 19 Grad maximal. Für die nächsten Tage haben sich dann eine ganze Reihe Tiefdruckgebiete angekündigt. Ja, und die mischen den Sonne-Wolken-Mix immer wieder mit Regen auf. Morgen fängt schon bald Tief Henriette an und breitet Schauer mit Blitz und Donner von Baden-Württemberg auf Bayern aus.
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3: Um genau eine Minute nach 2:30 haben wir die A6 Waidhaus Richtung Nürnberg. Zwischen Waidhaus und Plallstein steht hier immer noch 3 Kilometer im Stau. Dann haben wir die A7 Füssen Richtung Ulm. Zwischen Altenstadt und Dreieck-Hittstetten immer wieder Stop and Go. Die A7 Fulda Richtung Würzburg. Zwischen Fulda, Dreieck und Bad Brückenau Wildflecken steht hier 9 Kilometer im Stau. Dann haben wir die A8 Salzburg Richtung München. Zwischen Bahn und dem Kreuz München Süd immer wieder Stop and Go. Richtung Stuttgart zwischen Ulm-West und Mühlhausen 15 Kilometer Stop and Go. Die A9 München Richtung Nürnberg zwischen Manching und Denkendorf 10 Kilometer Stop and Go und immer wieder Stau. Die A9 Berlin Richtung Nürnberg zwischen Marx-Schorgast und Dreieck Bayreuth-Kulmbach Stop and Go. Die A93 Holledau Richtung Regensburg zwischen Saalhaupt und Bad Abbach haben wir noch. Da steht ihr 5 Kilometer im Stau nach einem Unfall mit mehreren Fahrzeugen. Halte durch, gute Fahrt!
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0: Unser Freund Ray Garvey hier in Bayern 3 am Heiligen Sonntag. Und alle hier bei uns, vor allem die Mädels im Sender, sprechen immer noch die ganze Zeit über das süße Baby-Känguru. Ja, weil genau so eins ist jetzt in Abensberg in Niederbayern in einen kleinen Privatzoo eingezogen. Das Känguru heißt Elli, ist gerade mal 4 Monate alt und hat keine Mama mehr. Darum sind Zoo-Chefin Nicole und ihr Mann jetzt sozusagen ihre Ersatzeltern. Elli wird da in so einem Pulli behütet und großgezogen, so eine Art Pseudobeutel ist es. Naja, und wie bei echten Eltern verzichtet man jetzt eben auch mal auf Zweisamkeit.
1: Die Elli braucht natürlich ihre Gewohnheiten, ihren Schlafrhythmus und alles. Und damit halt der andere mal durchschlafen kann, schlafen wir teilweise getrennt, damit dann wenigstens der andere mal eine Nacht durchschlafen kann.
0: Allerdings wird Elli nicht zum Haustier. Sobald sie groß genug ist, darf sie dann zu ihren Känguru-Kumpels.
1: Ich finde das ganz, ganz wichtig, dass sie dann auch in die Gruppe ganz schnell wieder integriert wird, weil es ist ja doch artgerechter, wenn sie unter ihresgleichen ist, als wenn sie bei mir zu Hause auf dem Sofa hüpft.
0: Absolut, Nicole. Was für eine süße Story aus Abensberg. Und da könnt ihr die kleine Känguru-Elli jetzt auch besuchen.
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0: Red Hot Chili Peppers gleich hier nach den News.
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2: Um 15 Uhr mit Alexandra Schöffel. Tausende Fans des FC Bayern haben auf dem Münchner Marienplatz den 35. Meistertitel ihres Fußballvereins gefeiert. Kurz vor 14 Uhr präsentierte Kapitän Manuel Neuer die Schale den jubelnden Fans. Am meisten Applaus gab's für den Spieler der Saison, Michael Olise, und für Leon Goretzka, der nach 8 Jahren den Verein verlässt. Für das neue Stadtoberhaupt Dominik Krause von den Grünen war es eine Premiere als OB.
3: Mir ist es natürlich eine wahnsinnige Ehre, zum ersten Mal jetzt hier dabei zu sein als Oberbürgermeister. Auf jeden Fall herzlichen Glückwunsch zum 35. Meistertitel.
2: In der zweiten Liga entscheidet sich heute, ob Fürth den Klassenerhalt schafft. Die Spielvereinigung hat den direkten Rivalen Fortuna Düsseldorf zu Gast und nur bei einem deutlichen Sieg ist die Relegation sicher. Bundesbildungsministerin Prien ruft zu mehr Bildungsgerechtigkeit in Deutschland auf. Bund und Länder seien dabei gemeinsam in der Verantwortung, sagte Prien in einer Reaktion auf eine aktuelle UNICEF-Studie zum Thema Kindeswohl in Industrieländern. Deutschland liegt darin nur auf Platz 25 von 37 untersuchten Ländern. Bei uns hängt laut der Studie der Bildungserfolg nach wie vor stark vom Familieneinkommen ab. Das gilt auch für die gesundheitliche Verfassung der Kinder. Am besten schneiden die Niederlande, Dänemark und Frankreich ab. Auch Rumänien und Ungarn liegen vor Deutschland. Russland hat eine massive Angriffswelle der Ukraine erlebt. Drohnen schlugen vor allem in der Region um Moskau ein, fast 500 Kilometer von der ukrainischen Staatsgrenze entfernt. Es gab Tote und Verletzte, wie Björn Blaschke berichtet.
4: 556 Drohnen seien abgefangen worden, so das Verteidigungsministerium. Das teilt grundsätzlich nur mit, wie viele Geschosse seine Verteidigungssysteme angeblich abgewehrt haben, nicht wie viele auf Russland abgefeuert wurden. Die Hauptstadt Moskau und die gleichnamige Region wurden jedenfalls seit mehr als einem Jahr nicht härter getroffen. Die Luftabwehr habe mehr als 70 Drohnen zerstört, die allein auf Moskau zugesteuert seien, berichtete eine staatliche russische Nachrichtenagentur und beruft sich auf den Bürgermeister Sergei Sobjanin.
2: Zum Internationalen Tag gegen Queerfeindlichkeit hat die Linke mehr Schutz für queere Menschen gefordert. Der Bundestagsabgeordnete Brückner sagte der Rheinischen Post, in Zeiten von Gewalt und Diskriminierung müsse sich die Regierung schützend vor die queere Community stellen. Kritik übte Brückner erneut an Bundestagspräsidentin Klöckner, die entschieden hatte, die Regenbogenflagge nicht zum Berliner Christopher Street Day Ende Juli auf dem Bundestag zu hissen. Heute zum Internationalen Tag gegen Queerfeindlichkeit weht sie dort allerdings. Methanol ist hochgiftig und leicht entzündlich. Und weil geringe Mengen der Flüssigkeit aus einem Güterwaggon tropften, musste der Bahnhof in Aschaffenburg am Vormittag vorübergehend gesperrt werden. Ein Lokführer hatte den Defekt bemerkt. Ein Aufgebot an Polizei, Feuerwehr und Spezialkräften hatte ihn relativ schnell behoben. Es kann aber noch vereinzelt zu Verspätungen kommen.
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5: Und hier kommt Thomas Anzenhofer.
6: Mit dem einen oder anderen Schauer müssen wir schon noch rechnen, aber ansonsten tut sich da heute nicht mehr viel. Über Nacht klart's dann auf, da kann's dann sogar noch mal vereinzelt frostig werden. Ansonsten haben wir Temperaturen zwischen 1 und 8 Grad. Morgen, Dienstag, Mittwoch und Donnerstag ziehen dann immer wieder Regenfelder durch Bayern. Dazwischen scheint die Sonne mal an mehr, mal an wenigen Wolken vorbei. Es wird ganz, ganz langsam wärmer. Morgen 14 bis 21, Donnerstag 18 bis 23 Grad.
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7: Um genau 3:04 haben wir die A6 Waidhaus Richtung Nürnberg. Zwischen Waidhaus, Autobahn und Pleinstein immer noch 3 Kilometer Stau. Dann haben wir die A7 Füssen Richtung Ulm. Und zwar hier zwischen Altenstadt und Dreieck-Hittistetten immer wieder Stop and Go. Die A7 Fulda Richtung Würzburg. Zwischen Dreieck Fulda und Bad Brückenau Wildflecken 9 Kilometer Stop and Go nach einem Unfall. Dann die A8 Salzburg Richtung München, zwischen Bahn und dem Kreuz München Süd, Stop and Go. A8 Richtung Stuttgart hier, zwischen Ulm West und Mühlhausen, 15 Kilometer Stop and Go. Die A9 Berlin Richtung Nürnberg, zwischen Markt Schorgast und Dreieck Bayreuth-Kulmbach, Stop and Go. Und die A93 Holledau Richtung Regensburg, zwischen Saalhaupt und Bad Abbach, ein Unfall. Obacht, gute Fahrt!

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2: Servus beieinander. Gestern Abend gab's mal wieder den ESC, diesmal aus Wien. Na bitte. Und vor einigen Jahren, da war die Rosalind selbst mit dabei. Für ihr Heimatland Armenien landete damals im Mittelfeld, ist aber mittlerweile ein echter Popstar. Hier ist Rosalind mit Snap.

0: Hot Chili Peppers Snow in Bayern 3. Heute am heiligen Sonntag, Freunde, für 99 Euro mit der Bahn und der ganzen Family quer durch Deutschland düsen und das die ganzen Sommerferien über. Das klingt sehr verlockend, gerade bei den aktuellen Preisen an den Zapfsäulen. Und ganz viele von uns machen ja sowieso am liebsten Urlaub daheim bei uns in Bayern. Von daher könnte das schon eine gute Geschichte sein. Emma-Luise Rothschild aus unserer ARD-Verbraucherredaktion. Gibt's da einen Haken oder geht's wirklich für die ganze Family für 99 Euro in den Urlaub und auch wieder zurück?
1: Ja, solange die Familie nicht aus mehr als 5 Personen besteht. Das Ticket soll gelten für bis zu 2 Erwachsene und maximal 4 Kinder ab 6 Jahren. Kleinere Kinder fahren sowieso umsonst mit. Das Ticket funktioniert wie ein ganz normales Bahnticket. Ich wähle ganz normal meine Hin- und Rückfahrt aus und soll dann beim Buchen das Familienticket schon direkt angezeigt bekommen. Das Ticket gilt im Fernverkehr für ganz Deutschland und in den 99 Euro ist sogar auch eine Sitzplatzreservierung inklusive.
0: Okay, klingt echt nach einem Schnapper. Sind die 99 Euro dann auch wirklich das beste Angebot bei der Bahn?
1: Ja, also besonders wenn Familien spontan ihren Urlaub planen, ist es sehr wahrscheinlich das günstigste Angebot. Das sollte ich aber beim Buchen trotzdem immer nochmal überprüfen, denn der Sparpreisfinder auf der Bahn-Homepage bietet teilweise noch günstigere Preise an. Und auch der Super-Sparpreis, den kriegt man oft auch kurzfristig, ist immer eine gute Option.
0: Ist also wie immer und überall so, also bitte gegenchecken unbedingt. Das Familienticket der Bahn für 99 Euro in den Urlaub und zurück ist eine Überlegung wert.
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3: Spannender kann eine Saison nicht zu Ende gehen. Am letzten Spieltag der zweiten Liga geht es noch um den Aufstieg und gegen den Abstieg. Und Bernd-Uwe Gutknecht, mittendrin sind die Vierter.
4: Als gebürtiger Mittelfranke darf ich heute

0: parteiisch sein, oder? Die Fürther, die müssen drinbleiben. Sie sind im Augenblick Vorletzte. Das klingt dramatisch, aber wenn sie daheim gegen Düsseldorf mit 3 Toren Differenz gewinnen, gehen sie zumindest in die Relegation. Eddie Endres, wie ist dein Bauchgefühl?
1: Jetzt rollt gleich der Ball. Harm Osmers pfeift die Partie an. Im Ronhof 16.626 Zuschauer. Düsseldorf ganz in Rot. Das Kleeblatt in den gewohnten weiß-grünen Trikots und auch der weißen Hose. Heute natürlich mit einer Mission. 3 Tore Unterschied braucht es gegen Düsseldorf, um auf Relegationsplatz 16 nach oben zu klettern. Das ist die Maxime. Und Trainer Heiko Vogt hat aber auch gesagt, wir dürfen nicht von Anfang an blind ins Verderben rennen. Wir müssen aufpassen, nicht ein Tor zu kassieren. Es sind bisher 1.660 gespielte Zweitligaspiele für die Fürther. Hoffentlich heute nicht das letzte im Ronhof.
0: Wichtig für die Fürther ist auch, wie Bielefeld und Braunschweig spielen. Die können sie nämlich auch noch holen. So steht es im Augenblick überall noch 0:0 zwischen Bielefeld und der Hertha, zwischen Schalke und Braunschweig. Und im Aufstiegskampf, da ist Schalke bisher durch, aber dahinter sind 3 Teams punktgleich, Elversberg, Hannover und Paderborn. Und auch da steht es überall noch 0:0. Die Nürnberger zu Gast in Hannover, Elversberg gegen Münster und Darmstadt gegen Paderborn. Noch 3 Spiele laufen heute, alles ja parallel. Magdeburg gegen Kaiserslautern, Dresden gegen Kiel und Karlsruhe-Bochum. Überall 0:0. Und auf dem Münchner Marienplatz, da steigt heute die Meisterfeier des FC Bayern. Bayern 3-Reporter Mike Küster ist mittendrin.
2: Mit ein paar Minuten Verspätung kam die Mannschaft auf den Münchner Rathausbalkon. Der erste war Manuel Neuer mit im Gepäck die silberne Meisterschale, die er den 12.500 Fans auf dem Münchner Marienplatz präsentierte. Riesenapplaus gab es vor allem für den Torschützenkönig dieser Saison, Harry Kane, der 36 Mal getroffen hat für die Bayern, und vor allem für den Meistertrainer, für Vincent Kompany, in seinem 2. Bayernjahr zum 2. Mal den Titel geholt. Emotional wurde es allerdings beim Abschied von Leon Goretzka. Er wird den deutschen Rekordmeister nach 8 Jahren verlassen.
0: Und deswegen kam er wohl mit sehr dunkler Sonnenbrille, der Leon Goretzka, vermutlich damit man seine Abschiedstränchen nicht sieht.
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4: Und hier kommt Thomas Anzenhofer.
5: Den Nachmittag über bleibt es bei Quellwolken, Sonne oder auch mal blauem Himmel mit ein paar wenigen Schauern dazwischen. Am Abend und dann vor allen Dingen über Nacht klart es auf und es wird kalt. 1 bis 8 Grad. Stellenweise kann es sogar frostig werden und dann bilden sich auch Nebelfelder. Zum Start in die neue Woche treibt dann Tief Henriette Wolkenfelder samt Regen und teils Gewittern durch Bayern. Also es wird sich wenig ändern. Danach ist der Dienstag ein bisschen freundlicher, bringt aber auch Schauer. Mittwoch zieht das nächste Regengebiet durch. Immerhin, es wird jeden Tag ein kleines bisschen wärmer. Donnerstag 18 bis 23 Grad.
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6: Um genau 3 Minuten nach Heuwe-Viere haben wir die A7 Füssen Richtung Ulm zwischen Altenstadt und Dreieck Hittistetten. Immer wieder Stop and Go. Dann haben wir die A7 Fulda Richtung Würzburg zwischen Dreieck Fulda und Bad Brückenau Wildflecken. 9 Kilometer Stop and Go hier nach einem Unfall. Die A8 Salzburg Richtung München zwischen Bahn und dem Kreuz München Süd Stop and Go. A8 München Richtung Stuttgart zwischen Ulm West und Mühlhausen. 15 Kilometer Stop and Go. Zeitverlust hier 28 Minuten. Die A9 Berlin Richtung Nürnberg zwischen Marktschorgast und Dreieck Bayreuth-Kulmbach 7 Kilometer Stop and Go. Die B85 Saalfeld Richtung Kronach zwischen Ludwigstadt und Steinbach am Wald steht hier im Moment 2 Kilometer im Stau. Die B505 haben wir noch, Bamberg-Höchstadt zwischen Bamberg-Süd und Pettstadt, nach einem Unfall hier in beiden Richtungen gesperrt. Halte durch, gute Fahrt!
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0: Levels, Avicii in Bayern 3, heute am heiligen Sonntag. Gestern Abend war es wieder mal soweit, der Eurovision Song Contest. Na, Gebieter aus Wien, und wir waren dabei gewohnt erfolgreich unterwegs, sind Drittletzter geworden. Großmahlzeit. Naja, also es gibt auf jeden Fall ein großes Update über den ESC für euch bei Dominik Pöhl in Umara 30 Minuten hier in Bayern 3. Und der Malik Harris, der war ja auch mal mit dabei beim ESC und wurde Letzter. Krass eigentlich, gell? Wird ihm mittlerweile allerdings völlig wurscht sein, weil wer Popstar ist und wer überall auf der Welt im Radio läuft, der hat halt einfach recht. Und jetzt hat Malik eine ganz neue Nummer für euch am Start.
1: Mit dem Song leite ich ein ganz neues Kapitel in meinem Leben ein, weil sowohl

musikalisch als auch privat sich super viel verändert hat bei mir in den letzten Monaten. Und wenn sich so viele Dinge um einen rum verändern, dann kann es oft sein, dass man sich selbst so ein bisschen verliert dabei. Und genau darum geht es in dem Song, also sich selbst zu verlieren, aber sich selbst auch wiederzufinden. Und man könnte im ersten Moment meinen, es ist ein Gespräch zwischen zwei Leuten, aber ich sag euch jetzt mal ein Geheimnis, nur unter uns, es ist eigentlich ein Gespräch zwischen mir und einer Version meiner selbst. Also es ist eigentlich eine Art Monolog. Und ich glaube, jetzt wo ihr das wisst, hört ihr den ganzen Song auch nochmal ganz anders. Also viel Spaß dabei, hier ist Lie to Me.

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0: Bildungsministerin Karin Prien als Reaktion auf den UNICEF-Bericht. In der aktuellen UNICEF-Erhebung liegt Deutschland nur auf Rang 25. Platz 1 belegen die Niederlande, gefolgt von Dänemark und Frankreich. Vor Deutschland liegen auch Länder mit geringerer Wirtschaftskraft wie Rumänien und Ungarn. In Deutschland erreichen der Studie zufolge nur 46% der Jugendlichen aus finanziell schwachen Familien grundlegende schulische Kompetenzen. Tim Aßmann, Berlin.
1: In Zentralafrika breitet sich eine seltene Ebola-Variante aus. Die Weltgesundheitsorganisation hat eine internationale Notlage ausgerufen. Ein Wettlauf zur Eindämmung der Epidemie beginnt.
2: Der Ebola-Ausbruch war am Freitag im Nordosten der Demokratischen Republik Kongo gemeldet worden. Mehr als 80 Menschen sind mutmaßlich bereits an Infektionen gestorben. Insgesamt gäbe es rund 250 Verdachtsfälle. Laut WHO könnte der Ausbruch jedoch viel größer sein und die tatsächlichen Fallzahlen deutlich höher. Deshalb sei das Risiko groß für eine weitere Ausbreitung in den Nachbarländern Uganda und Südsudan. Aus Genf, Katrin Hondel.
1: Der Katholikentag in Würzburg ist zu Ende. Beim Abschlussgottesdienst unter freiem Himmel rief der Vorsitzende der Bischofskonferenz, Heiner Wilmer, zu mehr Engagement gegen Krieg und Leid auf, auch unter schwierigen Bedingungen. Seit Mittwoch hatten sich in Würzburg mehr als 74.000 Gläubige getroffen. Das Motto des Katholikentages: Hab Mut, steh auf. Nach der mutmaßlichen Amokfahrt in Modena mit mehreren Schwerverletzten laufen die Ermittlungen. Nach Angaben der Staatsanwaltschaft war der Täter in psychiatrischer Behandlung. Der 31-jährige Italiener mit marokkanischen Wurzeln sei aber nicht vorbestraft. Der Mann war gestern Abend in eine Gruppe Fußgänger im Stadtzentrum gefahren. Dabei wurden 8 Menschen zum Teil schwer verletzt, auch eine Deutsche. Paare, die sich scheiden lassen, müssen das Trennungsjahr abwarten. Justizministerin Hubich will das aber ändern, wenn häusliche Gewalt im Spiel ist. Das hat die SPD-Ministerin dem ARD-Hauptstadtstudio bestätigt.
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1: Ja, der FC Bayern heute in Meisterschaftseuphorie. Die Spielvereinigung Greuther Fürth im Abstiegskampf. Alles zum Fußball jetzt mit Bernd-Uwe Gutknecht.
4: Für die Fürther ist noch alles möglich. Im Idealfall gewinnen sie gegen Düsseldorf mit 3 Toren Differenz. Dann überholen sie die Fortuna und rutschen auf jeden Fall in die Relegation. Je nachdem, wie die anderen Teams spielen, könnten sie sogar ganz raus aus der Abstiegszone. Unser Reporter ist Eddie Endres.
5: Seit 1997 spielt Fürth zweitklassig oder sogar in der Bundesliga und es könnte tatsächlich noch weitergehen, denn Fürth führt mit 2:0 und das nach gut 30 Minuten Blitzstart, zweimal Felix Klaus, 2. Minute, 16. Minute, in der 2. hat er Glück, trifft den rechten Innenpfosten, von dort rollt der Ball in den Kasten, in der 16. haut er ihn aufs kurze Eck, auch hier Glück, Eguli fällt schon ab, keine Chance, zweimal für Florian Kastmeier und Pech dann auch noch, dass Irgotta den Pfosten trifft in der 25. Aber Fürth drängt hier auf den nächsten Treffer. Aktuell 2:0 für das Kleeblatt.
4: Für den 1. FC Nürnberg geht es heute nur noch um einen gelungenen Saisonabschluss. In Hannover steht es 1:1. Die anderen Zwischenstände: Bielefeld gegen die Hertha 0:0, Schalke gegen Braunschweig 0:0, Elversberg gegen Münster 2:0, Darmstadt gegen Paderborn 0:1, Magdeburg gegen Lautern 0:0, Dresden gegen Kiel 1:0 und Karlsruhe gegen Bochum 1:1. Und auf dem Münchner Marienplatz war heute die Meisterfeier des FC Bayern. Über 12.000 Fans waren gekommen. Kapitän Manuel Neuer präsentierte ihnen die Meisterschale. Nationalspieler Leon Goretzka wurde verabschiedet. Morgen Nachmittag ist dann der Empfang der Frauenmannschaft des FC Bayern.
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7: Für diesen Sonntagnachmittag eigentlich so ein wechselhaftes Bild. Viel Sonne, aber auch viele Quellwolken. Beides ist möglich, aber immerhin nur einzelne Schauer. Die Höchsttemperaturen, die liegen so zwischen 14 und 19 Grad. So bleibt es auch bis heute Abend. In der Nacht auf morgen, auf Montag, wird es häufig locker oder leicht bewölkt. Gebietsweise gibt es auch längere Zeit komplett klaren Sternenhimmel. Und es bleibt trocken. Örtlich bilden sich ein paar Nebelfelder und sogar Bodenfrost ist möglich bei Temperaturen zwischen 1 und 8 Grad. So geht's weiter in den nächsten Tagen. Morgen am Montag am Anfang noch recht schön, sonnig und trocken, im Tagesverlauf vom Westen aber mehr Wolken und dann gibt's ein bisschen Regen. Schauer breiten sich aus, vereinzelt auch mit Blitz und Donner. Dienstag und Mittwoch bleibt es wechselhaft mit allem. Sonne, Wolken und Regen mit Gewittern, Temperaturen aber ziemlich angenehm. 15 bis 21 Grad.
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7: 5 Minuten nach 4 ist es. Servus auf die Straßen. Eine Meldung von der A3 Nürnberg Richtung Frankfurt.

0: Ankfurt zwischen Würzburg-Randers-Acker und Würzburg-Kist, 7 Kilometer Stau, da braucht ihr 11 Minuten länger. Auf der 7 Fulda Richtung Würzburg zwischen Fulda-Dreieck und Bad Brückener-Volkers, 4 Kilometer Stau plus 20 Minuten im Moment. Die A8 Salzburg Richtung München zwischen Bad Reichenhall und Neukirchen, 9 Kilometer stockender Verkehr, Zeitverlust 12 Minuten. Weiter auf der A8 zwischen Bayern und Kreuz München Süd, 17 Kilometer stockender Verkehr, das dauert fast eine halbe Stunde länger. Die A8 München Richtung Stuttgart zwischen Märklingen und Mühlhausen staut sich auf 10 Kilometer Länge, 20 Minuten Zeitverlust. A9 München Richtung Nürnberg zwischen Manching und Denkendorf, 11 Kilometer Stau plus 25 Minuten. Die A9 Berlin Richtung Nürnberg zwischen Markt Schorgast und Dreieck bei Rüttkulmbach, 7 Kilometer Stau plus 22 Minuten. A96 München Richtung Lindau zwischen Holzgünz und dem Kreuz Memmingen, 4 Kilometer Stau, da wird gebaut. Ihr braucht eine Viertelstunde länger. Und die B505 Bamberg-Höchstadt noch zwischen Bamberg Süd und Pettstadt, da gab es einen Unfall. Jetzt ist in beiden Richtungen gesperrt. Viel Geduld und kommt vor allem gut an mit Bayern 3.
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0: Jawohl. Ja, wir machen gleich nochmal ordentlich Bangaranga und schauen, was da gestern los war. In Wien beim Eurovision Song Contest. Davor aber jetzt erstmal alle Hits von heute. Das ist Huntrix und Golden. Schönen Nachmittag.

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1: Justin Bieber und Nicki Minaj. Beauty.

0: Justin Bieber. Featuring Nicki Minaj, Beauty and a Beat. 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
0: Um 17 Minuten nach 4, wir schauen schon auf die Straße, die Gefahrenmeldung von der A93, Holledau Richtung Regensburg in Höhe Hausen, da liegt ein totes Reh auf der Fahrbahn. Passt da bitte auf, in Höhe Hausen, der A93, Holledau, wenn ihr Richtung Regensburg unterwegs seid, ein totes Reh auf der Fahrbahn. Vorsicht bitte!
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0: Ja, it's... Bangaranga Time. Und damit haben nicht so viele gerechnet, um ganz ehrlich zu sein. Gewonnen also Bulgarien mit 516 Punkten und das ist der erste Gewinn des Landes beim ESC überhaupt. Deutschland ist, ja, wir müssen das auch erwähnen, auf Platz 23 von 25 mit 12 Punkten gerade mal. Und die kamen nur von den Jurys. Vom Publikum der verschiedenen Länder gab es 0 Punkte. Und das ist wirklich schade, wieder mal, muss man sagen. Also ich finde, die hätten schon Platz in den Top 10 verdient. Top 10, ja. Trotzdem, wir, das heißt also Sarah Engels, sind richtig gute Verlierer. Oder Drittletzte, muss man in dem Fall ja wirklich sagen.
4: Egal, ob erster Platz oder letzter, das habe ich von Anfang an gesagt, das Ranking ist scheißegal. Wir haben alles 1000% da reingegeben. Ich glaube, man hat es gesehen, meine ganze Leidenschaft, meine ganze Liebe, alles, was ich hätte reinstecken können, habe ich reingesteckt. Und alles andere liegt nicht in meiner Macht, Leute. Also, vielen lieben Dank. Ich habe euch lieb.
0: Ja, vollkommen richtig. Und sie kann da echt, also finde ich zumindest, mit erhobenem Kopf aus Wien zurückkommen. Gewinner also, wie gesagt, zum allerersten Mal Bulgarien. 515 Punkte sprechen für sich, obwohl sie eher so zum sogenannten erweiterten Favoritenkreis gezählt haben. Bangaranga von Dara ist Social Media mäßig auch schon sehr gut mit dabei gewesen. Vorher auch schon, was wahrscheinlich, also kann man jetzt im Nachhinein immer gut mutmaßen, ein Teil des Erfolgs war. War ja eher so ein Geheimtipp. Buchmacher hatten die nicht so wirklich auf dem Zettel. Und dann hat Bangaranga auf den letzten Metern wirklich alle Top-Favoriten überholt. Der Begriff übrigens, weil sich die Frage wahrscheinlich jetzt noch öfter stellt, woher kommt das eigentlich? Eigentlich ist es eine Abwandlung vom Begriff Bangarang. Der kommt aus dem jamaikanischen Patois, also einer Kreolsprache, und steht für Chaos, Aufruhr und Rebellion. Für den bulgarischen ESC-Beitrag hat Dara das ein bisschen abgewandelt und sagt, damit ist also mit Bangaranga eine selbstbewusste, kämpferische Frau mit rebellischem Charakter gemeint. Hier ist sie also in Bayerns Hitradio Nummer 1. Die ESC-Gewinnerin 2026.

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4: Das ist schnell erzählt, es wechseln sich nämlich Quellwolken, Sonnenschein und ein paar Regenfälle ab. Das Ganze bei Temperaturen bis 19 Grad. Morgen und in den nächsten Tagen bleibt es ganz ähnlich. In der Nacht wird es aber nochmal ziemlich frisch. Örtlich auch Nebelfelder und es kühlt ab auf 8 bis 1 Grad sogar. Bodenfrost ist tatsächlich möglich.
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4: Beim Begriff Fußballwunder, da muss man immer vorsichtig sein, aber Bernd Uwe Gutknecht, die Fürther Fans, die erleben gerade eins, vielleicht.
5: Es wäre ein Hammer, wenn die Fürther nach vielen Wochen auf einem Abstiegsplatz am letzten Spieltag der zweiten Liga doch noch auf dieses Rettungsboot springen würden. Sie müssen dazu gegen Düsseldorf mit 3 Toren Unterschied mindestens gewinnen. Und sie führen zur Halbzeit eben genau mit 3:0. Also das würde reichen, um zumindest in Relegation zu kommen, vielleicht sogar ganz raus aus dem Schlamassel. Unser Reporter ist Eddie Endres.
6: Natürlich werden jetzt die Fürther ganz genau auf die Blitztabelle schauen, denn aktuell wäre man sogar direkt gerettet. Rang 15, 3:0 zur Pause vorne. Ein Wahnsinnsspiel in dieser ersten Halbzeit. 2 schnelle Tore. Felix Klaus, 2. Minute, 16. Klausschuss abgefälscht von Felix Eguli, Eigentor. Und dann Noel Futkoy mit seinem 19. Saisontor, ein Kopfball in der 36. Die klare 3:0-Führung, Torwart Silas Prüfbock im Kasten der Fürther musste nicht einen einzigen Schuss parieren. Und Glück hatten dann die Düsseldorfer bei einem Pfostentreffer von Nürgotta in der 25. Also Fürth auf dem Weg, den Klassenerhalt sogar direkt zu schaffen.
5: Der 1. FC Nürnberg spielt in Hannover und liegt 1:2 zurück. Für die Klubberer geht es aber um nichts mehr. Die anderen Zwischenstände. Bielefeld gegen die Hertha 0:1, Schalke gegen Braunschweig 1:0, Elversberg gegen Münster 2:0, Darmstadt gegen Paderborn 0:1, Magdeburg gegen Kaiserslautern 0:0, Dresden gegen Kiel 2:0 und Karlsruhe gegen Bochum 1:1. Stand jetzt würde neben Schalke auch Elversberg aufsteigen. Hannover müsste in die Aufstiegsrelegation. Düsseldorf in die Abstiegsrelegation. Bielefeld und Münster müssten runter in die 3. Liga und die Fürther, die hätten ihr Fußballwunder. Und auf dem Münchner Marienplatz, da war heute die Meisterfeier des FC Bayern. Über 12.000 Fans waren gekommen. Kapitän Manuel Neuer hat ihnen die Meisterschale präsentiert.
7: Das Schönste ist, glaube ich, die Freude, wenn man zusammen Titel erreicht und gewinnt. Und gerade wie in diesem Jahr jetzt mit so einer tollen Mannschaft, in einem tollen Verein, dem FC Bayern, diesen Titel gewonnen zu haben, ist was ganz Besonderes.
5: Emotional wurde es auch, als Leon Goretzka auf den Balkon kam. Der Nationalspieler hat sich nach 8 Jahren von den Bayern-Fans verabschiedet.
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4: Um 16:45, Servus auf die Straßen. Zuerst noch mal die Gefahrenmeldung von der A93. Da liegt ein totes Reh auf der Autobahn in Höhe Hausen, wenn ihr A93 oder auch Richtung Regensburg unterwegs seid. Die A3 Nürnberg Richtung Frankfurt zwischen Würzburg-Randersacker und Würzburg-Kist, 7 Kilometer Stau. Das dauert 11 Minuten länger. A7 Füssen Richtung Ulm zwischen Altenstadt an der Iller und Dreikittistetten, 18 Kilometer stockender Verkehr und eine Viertelstunde Zeitverlust. Auf der A8 Salzburg Richtung München zwischen Bad Reichenhall und Neukirchen, 9 Kilometer stockender Verkehr, braucht ihr auch eine Viertelstunde länger. Und dann weiter auf der 8 zwischen Weihern und Kreuz München Süd, 17 Kilometer stockender Verkehr. Das macht einen Plus von fast einer halben Stunde. Die A8 München Richtung Stuttgart zwischen Merklingen und Mühlhausen, 10 Kilometer Stau plus 20 Minuten. A9 München Richtung Nürnberg zwischen Manching und Denkendorf, 11 Kilometer Stau, 23 Minuten plus. A9 Berlin Richtung Nürnberg zwischen Markt Schorgast und Dreieck bei Rot-Kulmbach, 7 Kilometer Stau, 20 Minuten dauert es länger. A96 München Richtung Lindau zwischen Holzgünz und Kreuz Memmingen, 4 Kilometer Stau an einer Baustelle, Zeitverlust hier über eine Viertelstunde. Und die B505 nach Bamberg-Höchstadt, die zwischen Bamberg-Süd und Pettstadt nach einem Unfall in beiden Richtungen gesperrt. Und jetzt kommt gut und sicher an mit Bayern 3.
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0: Eminem in Bayern 3, Not Afraid, um 4:45 an diesem Sonntagnachmittag. Und jetzt gibt's Neues von Peter, Flo und Rüde. Seit 30 Jahren sind sie zusammen und in unseren Gehörgängen. Und ich glaube, fast jeder hat schon mindestens auf einen Song der Sportfreunde Stiller so richtig abgefeiert. Sie sind wieder da, aber sowas von. Mit dem hier. Keine Blumen ohne Bienen, kann ich nur schön Wetter sein. Keine Blumen ohne Regen, einfach eingängig, Hit, Punkt, fertig, aus. Genauso wollen wir das haben. Gestern großes Konzert in der ausverkauften Münchner Olympiahalle und den Eingangsworten von Peter, der gesagt hat, wir sind's, die Sportfreunde, heute zu Hause in München. Ihr Konzert der 30 wunderbaren Jahre-Tour auf der Bühne der Olympiahalle. Sind gerade auf Tour. Gestern gab es eine Überraschungsgäste. Günther Siegel und Barney Murphy von der Spider Murphy gingen waren mit auf der Bühne, haben dann gemeinsam Skandal im Sperrbezirk performt und alle sind vollkommen ausgerastet. Hier sind sie in Bayern 3. Keine Blumen ohne Regen.
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0: Hertz und Purple Disco Machine, Wonderful Life in Bayern 3. Und so geht's gleich weiter nach 17 Uhr. Mit einer wahren Hymne. Kette und John, Turn the Lights Off. Außerdem mit dabei Panic at the Disco und Miles Smith. Und jetzt alles, was wichtig ist an diesem Sonntag.
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2: Um 17 Uhr mit Alexandra Schöffel. Bundesbildungsministerin Prien ruft zu mehr Bildungsgerechtigkeit in Deutschland auf. Bund und Länder seien dabei gemeinsam in der Verantwortung, sagte Prien in einer Reaktion auf eine aktuelle UNICEF-Studie zum Thema Kindeswohl in Industrieländern.

0: Besucher hatten 5 Tage lang an Diskussionen teilgenommen oder vielen anderen Angeboten unter dem Motto »Hab Mut, steh auf«.
1: Der Aufruf zum weltweiten Frieden und dazu, mutig zu sein, sich als Christen in die Gesellschaft einzubringen, zog sich durch die vergangenen 5 Tage beim großen Treffen in Würzburg. Das Motto des 104. Katholikentages, hab Mut, steh auf, war allseits präsent. Das Zentralkomitee der deutschen Katholiken und das gastgebende Bistum Würzburg ziehen eine positive Bilanz. 34.000 Tickets wurden verkauft und weitere 40.000 Besucher sind laut der gemeinsamen Veranstalter der Einladung gefolgt. Katharina Geiger, Würzburg.
0: In den Vereinigten Arabischen Emiraten hat ein Drohnenangriff einen Brand auf dem Gelände eines Atomkraftwerks ausgelöst. Die Behörden melden, ein Stromgenerator sei getroffen worden.
2: Die Behörden beruhigten, der Vorfall habe sich außerhalb des engsten Sicherheitsbereichs der Anlage ereignet. Es liegen keine Meldungen über Verletzte vor und es sei keine erhöhte Strahlung gemessen worden. Die Internationale Atomenergiebehörde IAEA äußerte sich besorgt und verurteilte den Angriff. Militärische Aktivitäten, die nukleare Sicherheit gefährdeten, seien inakzeptabel, hieß es von IAEA-Chef Grossi. Die Emirate werden seit Wochen massiv vom Iran angegriffen, weil sie als Verbündete der USA und Israels gelten. Anna Osius, Kairo.
0: Eine Gruppe junger Männer ist in einer Arbeiterunterkunft im Münchner Stadtteil Mosach eingedrungen und hat mehrere Bewohner angegriffen. Wie die Polizei mitteilt, trugen die Männer Gesichtstücher und Sturmhauben und gingen mit Messern und Eisenstangen auf die Bewohner los. 4 Männer wurden verletzt, einer von ihnen muss im Krankenhaus behandelt werden.
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0: Die Spielvereinigung Greuther Fürth spielt in der 2. Fußball-Bundesliga um den Klassenerhalt. Wie es ausschaut, dazu Bernd-Uwe Gutknecht.
4: Die Fürther müssen gegen Düsseldorf mit mindestens 3 Toren Unterschied gewinnen, um zumindest die Relegation zu erreichen. Und sie führen tatsächlich mit 4:0, müssen den Vorsprung noch eine Viertelstunde halten. Eddie Endres.
5: In diesen Sekunden eine ganz bittere Nummer für die Fürther. Das 4:0 wird zurückgenommen von Noel Futkoy. Minimale Abseitsposition. Wie schon zuvor bei einem Foul-Elfmeter für die Fürther. Und so bleibt es hier beim 3:0. Ein 4:0 hätte bedeutet, Fürth wäre direkt gerettet gewesen und Braunschweig in der Relegation. So geht das Zittern weiter. Aktuell Fürth auf Platz 16, aber sie haben alle Möglichkeiten hier auf das 4:0 und damit auf die direkte Rettung. Bitter, bitter. Zweimal der VAR am heutigen Nachmittag. Der Gegner, der Fürther.
4: Der 1. FC Nürnberg spielt in Hannover, da steht es 3:2 für 96. Die anderen Zwischenstände, Bielefeld gegen Hertha 4:1, Schalke gegen Braunschweig 1:0, Elversberg gegen Münster 3:0, Darmstadt gegen Paderborn 0:1, Magdeburg gegen Kaiserslautern 0:1, Dresden gegen Kiel 2:0 und Karlsruhe gegen Bochum 1:2. Und auf dem Münchner Marienplatz war heute die Meisterfeier des FC Bayern. Über 12.000 Fans sind gekommen. Kapitän Manuel Neuer hat ihnen die Meisterschale präsentiert. Nationalspieler Leon Goretzka hat sich nach 8 Jahren von den Bayern-Fans verabschiedet. Morgen feiern an gleicher Stelle die Frauen des FC Bayern.
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7: Sonnenschein, Quellwolken und ab und zu ein bisschen Regen. So sieht das heute aus, zwischen Temperaturen von 14 bis 19 Grad. Es bleibt auch bis zum Abend so. Und dann wird es kühl in der Nacht, geht runter mit den Temperaturen auf 8 bis 1 Grad. Ab und zu ist sogar Bodenfrost drin. Montag und die nächsten Tage, also morgen bis Mittwoch, bleibt es ähnlich wie heute, freundlich bzw. sonnig und trocken. Im Laufe des Tages wird es dann aber morgen von Westen ein bisschen mehr Wolken geben. Die Schauer breiten sich aus, teilweise auch mit Blitz und Donner. Und die Temperaturen, die liegen tagsüber so zwischen 15 und 21 Grad.
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7: 5:05 ist es, Servus auf die Straßen, die A6, Waidhaus Richtung Nürnberg, zwischen Waidhaus und Pleistein, 2 Kilometer Stau, es dauert 11 Minuten länger. Auf der A7 Fulda Richtung Würzburg, zwischen Fulda Dreieck und Bad Brückenau Wildflecken, 6 Kilometer Stau, plus 25 Minuten. Auf der A8 Salzburg Richtung München, zwischen Bad Reichenhall und Neukirchen, da stockt es 9 Kilometer lang, dauert eine Viertelstunde länger. A8 Salzburg Richtung München, zwischen Weihern und dem Kreuz München Süd, 14 Kilometer stockender Verkehr, macht einen Zeitverlust von 20 Minuten. Minuten. Auf der 8 München Richtung Stuttgart zwischen Merklingen und Mühlhausen 9 Kilometer Stau plus 20. Die A9 München Richtung Nürnberg zwischen Manching und Deckendorf 13 Kilometer stoppender Verkehr, auch plus 20 Minuten. Auf der 9 Berlin Richtung Nürnberg zwischen Markt Schorgast und Dreieck Bayreuth-Kulmbach, da steht ihr in einem 7 Kilometer langen Stau. Das dauert über 20 Minuten mehr. A6

0: zu 90 München Richtung Lindau zwischen Holzgünz und Kreuzmemmingen. 4 Kilometer Stau an der Baustelle plus 20 Minuten. Und die B505 Bamberg-Höchstadt ist zwischen Bamberg-Süd und Pettstadt nach einem Unfall in beiden Richtungen gesperrt. Und jetzt kommt gut und sicher an mit Bayern 3. Viel Geduld, wenn ihr irgendwo drin steht.
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0: Servus, schönes Wochenende. Ihr habt es gehört, Bodenfrost. Ja, also vielleicht empfindliche Blümchen eher reinholen nochmal. Schönen Nachmittag.

0: We Wanna Dance. Übertragen auf den Samstagvormittag bei Bayern 3 heißt es, wenn du nicht rausfliegen willst, bei der Gag-Challenge, dann darfst du nicht lachen. Nur nicht mehr so unterdrückt lachen. Eigentlich gar nicht lachen. Grinsen vielleicht, aber sobald da irgendwas Hörbares dabei ist, ist er raus. Und der tut immer einmal wirklich leid. Ja gut, ihr Schaffi, gestern war es wieder soweit. Falls ihr jetzt mitlachen wollt, bitteschön. Hier ist nochmal das Best-of.
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2: Kommt ein Typ in einen Fahnenladen und sagt, guten Tag, ich hätte gerne eine blaue Deutschlandflagge. Sagt der Verkäufer, sag mal, hast du ein Ei am Kopf? Die gibt's nur in Schwarz-Rot-Gold. Sagt er, okay, dann nehme ich sie in Rot. Wie nennt man es, wenn dich ein Zauberer mal ganz konzentriert am Arsche lecken kann? Fokus-Pokus. Oder kämpft er?
3: Fies.
2: Oder kämpft
3: er? Nicht schlecht.
2: Zünde jetzt das fette Finale. Google Earth hat angerufen, deine Mutter ist im Weg. Wenn deine Mutter zu Mäcki geht, muss sie beim Bestellen sagen, was sie nicht essen will. Oh, da war ein Grinsen.
3: Ein Grinsen darf ich ja.
2: Aber nicht grunzen.
3: Oh, komm.
2: Yeah.
3: Nicht dein Ernst.
4: Schock im beschaulichen Hochsiel. Nach 75 Jahren soll dort der letzte FKK-Campingplatz an der Nordsee geschlossen werden. Demnächst gilt in Hochsiel also eine Textilpflicht. Das kündigen die neuen Betreiber des Campingplatzes an. Soweit die Fakten für die Nackten. Das ist aber auch sehr schön. Aber die wollen sich das so nicht gefallen lassen, weil hier steht, ein FKK-Verband hat jetzt eine Petition ins Leben gerufen und über 1400 Nudisten haben bereits am Campingplatz unterschrieben.
2: Ich habe nur eine Frage.
4: Welche?
2: Wo haben die so plötzlich den Kuli rausgezogen?
4: Lieber Bene, die große Frage an dich. Weißt du, was du gewonnen hast an dieser Stelle bei den Samstagscrashern?
5: Also eigentlich nichts, aber eigentlich nichts.
2: Ja, ist richtig.
4: Udo Lindenberg hat jetzt 80. Geburtstag und ich habe mich voll gefreut, weil der hat unseren Podcast gehört. Wobei, so richtig einverstanden war er mit dem nicht.
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2: Sonne, ein paar Quellwolken und ab und zu gibt es ein bisschen Regen. So ist es heute und so wird es auch ähnlich in den nächsten Tagen sein. Das Ganze wird Temperaturen heute bis 19 Grad. Morgen und in den nächsten Tagen wird es ein bisschen wärmer. Erstmal jetzt bis zum Abend neben Sonnenschein die dichten Quellwolken, die teilweise ein bisschen Schatten werfen. Dann kühlt es ziemlich ab in der Nacht auf 8 bis 1 Grad. Gebietsweise gibt es Bodenfrost und morgen am Montag erstmal freundlich bzw. sonnig und trocken. Und im Laufe des Tages kommen vom Westen mehr Wolken und die Schauer breiten sich so ein bisschen aus.
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2: Um genau 5:30 die A6 Waidhaus Richtung Nürnberg zwischen Waidhaus und Pleistein. 2 Kilometer Stau, da braucht ihr 11 Minuten länger im Moment. Die A7 Fulda Richtung Würzburg zwischen Fulda Dreieck und Bad Brückenau Wildflecken. 6 Kilometer Stau und 22 Minuten Zeitverlust. Auf der A8 Salzburg Richtung München zwischen Bad Reichenhall und Neukirchen 9 Kilometer stockender Verkehr. Das dauert 12 Minuten länger. Dann weiter auf der A8 zwischen Weihern und dem Kreuz München Süd 14 Kilometer stockender Verkehr. Zeitverlust hier 20 Minuten. Genauso viel länger dauert es auf der A8 München, wenn ihr Richtung Stuttgart fahrt, zwischen Merklingen und Mühlhausen, 9 Kilometer Stau, 20 Minuten plus. Die A9 München Richtung Nürnberg, zwischen Manching und Denkendorf, 13 Kilometer stockender Verkehr, macht auch 20 Minuten mehr. A9 Berlin Richtung Nürnberg, zwischen Gefrees und

0: Streik bei Rüth-Kulmbach 6 Kilometer Stau, 20 Minuten plus. Die A96 München Richtung Lindau zwischen Memmingen Ost und Kreuz Memmingen 4 Kilometer Stau wegen einer Baustelle. Zeitverlust hier gerade eine Viertelstunde. Und die B505 nach Bamberg-Höchstadt, die ist zwischen Bamberg Süd und Pettstadt nach einem Unfall in beiden Richtungen gesperrt. Und jetzt kommt gut und sicher an mit Bayern 3.
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0: Mit dem Herzschlagfinale in der zweiten Liga. Die Spielvereinigung Greuther Fürth hat es am letzten Spieltag geschafft. Weg vom direkten Abstiegsplatz. Bernd-Uwe Gutknecht. Aber gerettet sind sie noch nicht.
2: Hätten die Fürther heute oder irgendwann in der Saison ein Tor mehr geschossen, dann wären sie komplett gerettet. So müssen sie nach dem 3:0-Sieg gegen Düsseldorf aber in die Abstiegsrelegation. Wissen wir nicht genau, wie da die Gefühlslage im Augenblick ist, ob die Fans, die Spieler und die Trainer über die verpasste Chance traurig sind oder doch erleichtert, dass sie es aus eigener Kraft noch schaffen können. Sie müssen in die Relegation gegen den Dritten aus der dritten Liga. Und das ist Rot-Weiß Essen. Der 1. FC Nürnberg hat mit einem Unentschieden die Saison beendet, nämlich mit einem 3:3 in Hannover. Bedeutet für den Club Platz 8 in der Abschlusstabelle. Die anderen Ergebnisse: Bielefeld gegen Hertha 6:1, Schalke gegen Braunschweig 1:0. Elversberg gegen Münster 3:0, Darmstadt gegen Paderborn 0:2, Magdeburg gegen Kaiserslautern 0:1, Dresden gegen Kiel 2:1 und Karlsruhe gegen Bochum 1:2. Das bedeutet, neben Schalke steigt das saarländische Elversberg zum ersten Mal in die Bundesliga auf. Paderborn geht in die Aufstiegsrelegation gegen Wolfsburg. Düsseldorf und Münster steigen in die dritte Liga ab und die Fürther bekommen eben ihre Chance in der Abstiegsrelegation gegen Essen. Es war nicht die super Ausflip-Meisterfeier auf dem Münchner Rathausbalkon. Zum einen trauern die Bayern und ihre Fans noch dem verpassten Champions-League-Finale nach. Zum anderen steht ja noch das Pokalfinale an. Trotzdem haben die 12.000 Fans ihre Stars gefeiert. Joshua Kimmich.
3: Ja, wenn man so eine Saison wie dieses Jahr erlebt, dann macht es wirklich Spaß. Also natürlich hatten wir hier auch Saisons, in denen wir nicht so erfolgreich waren und wo es auch nicht so viel Spaß gemacht hat. Deswegen muss man das schon zu schätzen wissen, was jetzt hier seit ein, zwei Jahren entstanden ist. Die Art und Weise, wie wir Fußball spielen, die Art und Weise, wie wir auch als Mannschaft auftreten, das ist schon das, wo ich sage, so macht mir Fußball Spaß. Und deswegen ist die Motivation natürlich auch riesig für alles, was noch kommt.
2: Nationalspieler Leon Goretzka hat sich nach 8 Jahren von den Bayern-Fans verabschiedet. Und morgen, da feiern auf dem Marienplatz dann die Frauen des FCB.
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0: Where did he go? Schönes Wochenende mit Bayern 3. Und wenn ihr ein neues Restaurant geht oder irgendwas bestellt im Internet, dann schaut ihr doch wahrscheinlich auch zuerst mal auf die anderen Bewertungen. Also wie viele Sterne sind da vergeben worden? Was schreiben die Menschen über das Produkt oder über das Lokal? Das ist kleine Rückversicherung, weil meistens ist ja so, was vielen anderen gefällt, kann ja nicht so schlecht sein. Können wir denken, ja. Aber wir wissen natürlich inzwischen, nicht alle Bewertungen sind echt. Es sind ganze Agenturen nur damit beschäftigt, genau solche Fakes, also Fake-Bewertungen zu schreiben. Und trotzdem sind sie für uns ein richtig wichtiger Anhaltspunkt. Es gibt aber ein paar Dinge, an denen ihr solche Fakes ganz gut erkennen könnt. Lilia Becker aus unserer ARD-Verbraucherredaktion.
1: Heißt zum Beispiel ein vermeintlicher Käufer sowas wie FK3 M7 oder so, dann ist das wahrscheinlich ein Bot oder eine gekaufte Bewertung. Und es ist auch gut, gezielt nach schlechten Bewertungen zu schauen. Also jetzt sich nicht nur die 5-Sterne-Bewertungen durchzulesen, sondern wirklich ruhig nach der 1-Sterne-Bewertung schauen. Aber Vorsicht, miese Bewertungen können auch von der Konkurrenz stammen.
0: Und das wäre dann auch wieder kontraproduktiv. Also lieber ein bisschen mehr Zeit nehmen und durchlesen, was die Leute da genau schreiben. Oft erkennt man ja schon, so wie es formuliert ist, dass es irgendwie, ja, möglicherweise fake ist. Und bei teuren Anschaffungen lohnt sich dann noch ein bisschen mehr Aufwand, zum Beispiel auch auf anderen Plattformen gegenchecken, wie da das Produkt, um das es geht, bewertet wurde. Und dann seid ihr hoffentlich ganz glücklich mit eurer Wahl und bekommt wirklich das, was ihr euch vorgestellt habt.
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0: Following the Sun in Bayern 3 und so geht's gleich weiter nach den News hier in Bayern 3 mit Bibi Rexha. New Religion, wie sie selber sagt, ihr persönlicher Liebesbrief an die Musik und ihren Zufluchtsort. Jetzt alles, was wichtig ist.
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3: Um 18 Uhr mit Karl Spannenberger. Kinder in Deutschland haben schlechtere Zukunftschancen als in vergleichbaren Ländern. Zu diesem Ergebnis kommt eine aktuelle UNICEF-Studie zum Kindeswohl.
4: Bund und Länder seien gemeinsam in der Verantwortung, mehr Bildungsgerechtigkeit zu schaffen, erklärte Bundesbildungsministerin Karin Prien als Reaktion auf den UNICEF-Bericht. In der aktuellen UNICEF-Erhebung liegt Deutschland nur auf Rang 25. Platz 1 belegen die Niederlande, gefolgt von Dänemark und Frankreich. Vor Deutschland liegen auch Länder mit geringerer Wirtschaftskraft wie Rumänien und Ungarn. In Deutschland erreichen der Studie zufolge nur 46% der Jugendlichen aus finanziell schwachen Familien grundlegende schulische Kompetenzen. Tim Aßmann, Berlin.
3: In Würzburg ist der

0: 556 Drohnen seien abgefangen worden, so das Verteidigungsministerium. Das teilt grundsätzlich nur mit, wie viele Geschosse seine Verteidigungssysteme angeblich abwehren konnten, nicht wie viele auf Russland abgefeuert wurden. Die Luftabwehr habe mehr als 70 Drohnen zerstört, die allein auf Moskau aus unterschiedlichen Richtungen zugesteuert seien, berichtete eine staatliche russische Nachrichtenagentur. Die Streitkräfte der Ukraine wehren sich seit Anfang 2022 gegen den Einmarsch Russlands. Seit einigen Monaten schaffen sie es, ihren Gegner unter Druck zu setzen.
1: Nach Oberbayern. Der Saurüsselkopf in den Chiemgauer Bergen bleibt nach dem wochenlangen Brand weiter gesperrt. Die Gemeinde Ruhpolding begründet das damit, dass die Polizei vom Hubschrauber aus mit Wärmebildkameras in den vergangenen Tagen immer wieder Glutnester entdeckt hat. Die Zahl gehe zwar zurück, dennoch sei es auf dem Berg weiter gefährlich. Glutnester können demnach im Inneren dickerer Bäume oder Wurzelstöcke, teils auch unter der Erde verborgen sein. Das Vertretungsverbot wird überwacht. Zum Fußball. Ein Tor war es, das Greuther Fürth zum sicheren Verbleib in der zweiten Bundesliga gefehlt hat. Am Ende gewann Fürth zu Hause mit 3:0 gegen Düsseldorf und geht in die Relegation. Edgar Endoris berichtet.
2: Schon zur Pause die drei Treffer gefallen. Frühes Tor, zweite Minute Felix Klaus mit Glück an den Innenpfosten. Dann 14 Minuten später Eigentor durch Eguli. Auch da war Klaus maßgeblich beteiligt. Und Noel Futkoy in der 36. mit einem Kopfball zum 3:0. Düsseldorf im gesamten Spiel ohne eine zwingende Torchance. Sie hatten sogar noch Glück, dass zweimal der VAR eingegriffen hat. Einmal hätte es einen Elfmeter für die Fürther geben können. Einmal lag der Ball bereits im Tor. Da war Futkoy knapp im Abseits. Fürth hat noch die Chance, über die Relegation die Klasse zu halten.
1: Sicher abgestiegen ist damit Düsseldorf. Und in die Bundesliga aufsteigt Elversberg, genauso wie Schalke, was schon feststand. Und in der Relegation spielen Wolfsburg gegen Paderborn. Die Zeit 18.03 Uhr.
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4: Bis die Sonne weg ist, wechselt sie sich mit ein paar Quellwolken und ein paar Regenfällen ab. In der Nacht wird es ziemlich kalt, also wenn ihr draußen unterwegs seid oder beispielsweise auf dem Frühlingsfest. Irgendwas überziehen schadet nicht, weil teilweise ist sogar Bodenfrost drin. In den nächsten Tagen wird es ähnlich wie heute, also Sonne und Wolken im Wechsel ab und zu. Und vor allem morgen dann am Montag, ab Nachmittag vom Westen her, Regenfälle und ein paar Schauer und die Temperaturen ähnlich, klettern rauf bis auf 21 Grad.
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4: 4 nach 6, es ist Servus auf die Straßen, es ist immer noch einiges los. Wir starten auf der A6 Waidhaus Richtung Nürnberg, zwischen Waidhaus und Pleistein. 2 Kilometer Stau wegen einer Baustelle, da braucht ihr 10 Minuten länger. Auf der A7 Fulda Richtung Würzburg, zwischen Fulda Dreieck und Bad Brückenau Wildflecken, 7 Kilometer Stau, eine Viertelstunde plus im Moment. A8 München Richtung Stuttgart, zwischen Merklingen und Mühlhausen, 10 Kilometer Stau, eine halbe Stunde Zeitverlust. Die A9 Berlin Richtung Nürnberg, zwischen Markt Schorgast und Dreieck Bayreuth-Kulmbach, 8 Kilometer Stau und plus 20 Minuten. A96 München Richtung Lindau, da braucht ihr mehr Geduld, zwischen Memmingen Ost und Kreuz Memmingen, 4 Kilometer Stau an einer Baustelle und eine Viertelstunde Zeitverlust. Und die B505 nach Bamberg-Höchstadt, die zwischen Bamberg-Süd und Pettstadt nach einem Unfall in beiden Richtungen gesperrt. Viel Geduld und kommt gut an mit Bayern 3.
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4: Zusammen mit einem Liebesbrief. In musikalischer Form an die Musik. So hat ihn Bibi Rexha selber bezeichnet, als ihren Zufluchtsort, ihre Rettung auf der Tanzfläche. Er erinnert sich jedes Mal dran, dass die Musik immer für sie da war. Hier ist sie mit New Religion in Bayern 3. Schönen Abend!

0: One Republic in Bayern 3. Need Your Love. Habt ihr bestimmt auch schon gehabt. Ein Song, der sich irgendwie in euren Gehirnzellen festgesetzt hat und nicht mehr rausgeht. Man spricht dann von einem Ohrwurm. Und sehr interessant ist, ich meine, das könnte zum Beispiel jetzt ein Ohrwurm werden. Gestern im ESC, ganz oben, Bulgarien, Bangaranga. Und dann setzt sich so ein Ding fest und geht nicht mehr raus. Es gibt eine österreichische Musikwissenschaftlerin, die genau darin forscht. Und die sagt, also wenn so ein Song in unserem Gehirn in Dauerschleife wiederholt wird, also so ein Ohrwurm, dann kriegst du den nicht mehr raus. Je einfacher und je prägnanter, desto schwieriger ist das. Also meistens sind so typische Ohrwürmer zwischen 3 und 4 Takten lang, eine prägnante Melodie, und werden dann eben in Dauerschleife wiederholt von uns selber. Nur wie kriegst du die los? Sie sagt tatsächlich, du musst das Gehirn ablenken. Das funktioniert in der Regel ganz gut. Aber wenn du eher so einfache Tätigkeiten machst, also jetzt in der Küche stehst und irgendwas vor dich hin brutzelst, dann kann es dir schon passieren, dass du immer wieder Bangaranga im Kopf hast. Gespräche helfen wirklich gut. Also du musst dein Sprachzentrum ablenken, dann findet der Ohrwurm keinen Nährboden mehr, sagt sie. Und witzigerweise hat fast den gleichen Effekt ein Kaugummi. Also wenn ich irgendwie verzweifelt und sagt, ich krieg diesen Song nicht mehr raus, kaut Kaugummi. Der Hintergrund ist ziemlich einfach. Wir tricksen mit so einem Kaugummi unser Gehirn aus, indem wir nur die Kieferbewegung imitieren. Also sprich, du redest gar nicht echt, führst keine Konversation, sondern kaust nur vor dich hin und dein Hirn ist so abgelenkt, dass der Ohrwurm keine Chance hat. Also könnt ihr beim nächsten Mal ausprobieren. Jetzt vielleicht nicht, weil das ist ein ganz schöner Ohrwurm, den wir jetzt hören in Bayerns Hitradio Nummer 1. Someone Else und Clock Clock.
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0: Fühlt ihr euch in der Früh unter der Woche auch immer so gerädert, wenn ihr früh raus müsst, in die Arbeit müsst? Ja, da seid ihr nicht allein. 87% von uns haben einen sogenannten Social Jetlag, also dass sie eigentlich komplett gegen die innere Uhr arbeiten und eigentlich müssten wir auch unter der Woche schön ausschlafen. Ja, geht halt leider nicht. Deswegen jetzt schön das Wochenende nutzen. Das hilft auf jeden Fall.
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4: Mann, oh Mann, war das ein packendes Finale in der zweiten Liga. Und für die Vierter gibt's ein Happy End, Bernd-Uwe Gutsknecht.
5: Ein halbes Happy End. Und dieses

0: halbe Happy End heißt Relegation. Um überhaupt in die Abstiegsrelegation zu kommen, mussten die Fürther gegen Düsseldorf mindestens mit 3 Toren Differenz gewinnen. Und da haben sie eine Punktlandung hingelegt, 3:0. Jetzt haben sie also die Chance, sich zu retten. In den beiden Relegationsspielen geht es gegen Rot-Weiß Essen aus der 3. Liga. Die beiden Spiele steigen am 22. und 26. Mai. Das Rückspiel findet in Fürth statt. Kapitän Branimir Rgota.
1: Ja, war schon emotional, wenn man dann mit den Kindern hier noch mal rausgeht, wird es schon emotional. Aber das gehört dazu. Jetzt hast du noch 2 Spiele und das musst du halt so gut wie möglich dann auch spielen. Wenn du so dann spielst wie heute, dann kann es auch gut klappen.
0: Der 1. FC Nürnberg geht mit einem Unentschieden in die Sommerpause. In Hannover hat der Club ein 3:3 geholt, bedeutet Platz 8 in der Abschlusstabelle. Außerdem Bielefeld gegen die Hertha 6:1, Schalke gegen Braunschweig 1:0, Elversberg gegen Münster 3:0, Darmstadt gegen Paderborn 0:2, Magdeburg gegen Kaiserslautern 0:1, Dresden gegen Kiel 2:1 und Karlsruhe gegen Bochum 1:2. Das bedeutet, neben Schalke steigt das saarländische Elversberg zum ersten Mal in die Bundesliga auf. Herzlich willkommen. Paderborn geht in die Aufstiegsrelegation gegen Wolfsburg. Düsseldorf und Münster steigen in die 3. Liga ab. Fast hätte die Meisterfeier des FC Bayern auf dem Münchner Marienplatz ohne Meisterschale stattgefunden. Trainer Vincent Kompany hatte sie nämlich daheim vergessen. In der Küche angeblich. Seine Ehefrau Carla hat sie ihm dann zum Rathausbalkon gebracht. Joshua Kimmich schaut schon auf nächsten Samstag, dann steigt das Pokalfinale gegen Stuttgart.
2: Wir freuen uns sehr aufs Finale. Als wir letztes Mal das Finale gespielt haben, waren ja keine Zuschauer, weil es während Corona war. Deswegen freuen wir uns extrem. Also ich glaube, nicht nur wir Spieler, auch die Familien, der Verein, alle drumherum freuen sich extrem, dass es endlich mal wieder nach Berlin geht. Und ja, da wollen wir natürlich noch den 2. Titel holen.
0: Und bei der Eishockey-WM in der Schweiz hat die deutsche Mannschaft um 20.20 Uhr ihr 2. Spiel. Gegen Lettland wollen die DEB-Spieler die Auftaktniederlage gegen Finnland wettmachen.
3: Ich habe Fragen. Was macht die Meisterschale in der Küche? Haben die da Käsehäppchen angerichtet?
0: Salatschüssel oder so.
3: Ja, wahrscheinlich.
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3: Jo, also es geht in einen noch trockenen Abend, das wird sich aber ändern. Vor allem wird es kühl heute Nacht und zwar Temperaturen zwischen 8 und gerade mal 1 Grad. Teilweise ist sogar Bodenfrost drin. Morgen am Montag zu Beginn noch freundlich, sonnig und trocken. Das ändert sich dann im Laufe des Tages. Da kommen von Westen mehr Wolken und Schauer breiten sich aus. Vereinzelt gibt es auch Blitz und Donner. Dienstag und Mittwoch eigentlich das gleiche Bild, wechselhaft mit Sonne, Wolken, Schauern und Gewittern im Wechsel. Die Temperaturen, die liegen so zwischen 15 und 21 Grad.
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3: Kurz 7:30, die A6 Waidhaus Richtung Nürnberg zwischen Waidhaus und Pleistein. 2 Kilometer Stau wegen einer Baustelle, da braucht ihr 10 Minuten länger. Auf der A7 Fulda Richtung Würzburg zwischen Fulda Dreieck und Bad Brückenau Wildflecken 7 Kilometer Stau, dauert 16 Minuten mehr. Die A8 München Richtung Stuttgart zwischen Merklingen und Mühlhausen 10 Kilometer Stau. Braucht ja auch viel Geduld, dauert eine halbe Stunde länger. A9 Berlin Richtung Nürnberg zwischen Marktuhrgast und Dreieck Barrett-Kulmbach 8 Kilometer Stau, macht 20 Minuten plus. A96 München Richtung Lindau zwischen Memmingen Ost und Kreuz Memmingen 4 Kilometer Stau an einer Baustelle, Zeitverlust hier eine Viertelstunde. Und die B505 Bamberg-Höchstadt, die ist zwischen Bamberg Süd und Pettstadt nach einem Unfall in beiden Richtungen immer noch gesperrt. Kommt gut und sicher an mit Bayern 3.
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0: Rasmus aus Finnland. Sonntagabend in Bayern 3. In the Shadows. Wenn ihr im Kino wart, dann habt ihr vermutlich jetzt auch einen Ohrwurm. Ganz oben in den Kinocharts im Moment. Der Teufel trägt Prada Teil 2. Und genau da kommt der Song vor. Auf dem offiziellen Soundtrack mit dabei. Runway. Lady Gaga und Doja zusammen. Und der Name ist Programm. Der Song, der gehört einfach auf den Laufsteg. Der hat Drive, der hat Power. Perfekt für so einen Wochenendausklang. Also Sonnenbrille auf, rauf auf den Runway und mitfeiern. Bayern Hitradio Nummer 1, die neue von Lady Gaga und Doja, Runway.
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0: Coldplay im Bayern 3. Feels like I'm falling in love. Kurz vor 7. Und Chris Martin von Coldplay hat einen neuen Job. Zumindest koordiniert er das Spektakel, was die FIFA fürs WM-Finale dieses Jahr plant. Die Halbzeitshow mit ganz, ganz großen Namen. Madonna, Shakira und BTS sollen das Endspiel sozusagen musikalisch aufwerten. Und verantwortlich dafür eben Chris Martin als Koordinator. Das wird spannend.
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0: The Call-In in Bayern 3, Wherever You Will Go. 2001 war das fast weltweit ein riesengroßer Hit, aber leider nur ein One-Hit-Wonder geblieben. Und gleich hört ihr den hier, Sonntagabend in Bayern 3. Das ist Leonie aus der Oberpfalz und Don't Worry. Außerdem mit dabei Sum 41, Into Deep, Michael Schulte, Broken Sunshine, hört ihr auch gleich. Und wir schauen nochmal ganz schnell auf die Straßen. Da ist eben eine Meldung reingekommen von der A7 Fulda Richtung Würzburg. Zwischen Fulda Dreieck und Bad Brückenau Wildflecken sind es 7 Kilometer Stau jetzt. Plant es mit ein, dauert eine Viertelstunde länger im Moment. Und jetzt alles, was wichtig ist an diesem Sonntagabend hier in Bayern 3.
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2: Um 19 Uhr mit Karl Spannenberger. Ist die Klimakrise eine globale Notlage wie die Corona-Pandemie? Ja, meint eine Kommission, die von der Weltgesundheitsorganisation WHO beauftragt wurde. Wie die Experten das begründen, berichtet Dominik Eichmann.
3: Ein internationaler Gesundheitsnotstand wird von der WHO normalerweise nur ausgerufen, wenn eine tödliche Seuche ausgebrochen ist. Aber die Expertenkommission ist der Ansicht, dass der Klimawandel genauso dramatische Folgen hat und deshalb auch genauso eingeordnet werden muss. Hitzewellen, Brände, Dürren, Überschwemmungen, all das bedrohe das Leben von Millionen von Menschen. Das 11-köpfige, unabhängige Gremium, dem auch Ex-Gesundheitsminister Lauterbach angehört, verweist außerdem auf jährlich mehr als 60.000 Hitzetote allein in Europa. Die Forderungen der Experten werden heute in Genf an die WHO übergeben. Ob das Papier danach umgesetzt wird, ist allerdings noch offen.
2: Kinder in Deutschland haben unterschiedliche Bildungschancen und die Situation wird zunehmend schlechter. Das besagt ein Bericht des Kinderhilfswerks UNICEF. 37 Länder wurden untersucht und Deutschland liegt dabei nur auf Platz 25. Die Organisation kritisiert unter anderem, dass 15% der Kinder in Deutschland unterhalb der Armutsgrenze leben. Und der Hälfte der Jugendlichen aus finanziell schwachen Familien fehlen grundlegende schulische Kompetenzen, also Lesen, Schreiben.

0: und die Staatsanwaltschaft wirft ihm schwere Körperverletzungen mit Gebrauch von Waffen sowie Strage vor, also ein Verbrechen gegen die öffentliche Sicherheit, bei dem Menschenleben gefährdet werden.
1: Eine Gruppe junger Männer ist laut Polizei am Freitagabend in München in eine Arbeiterunterkunft eingedrungen und hat dabei mehrere Bewohner angegriffen und verletzt. Die Arbeiter trugen Gesichtstücher und Sturmhauben und sollen Messer und Eisenstangen eingesetzt haben. Anschließend flüchteten sie unerkannt. Vier Bewohner im Alter von 29 bis 36 Jahren wurden bei dem Überfall nahe dem S-Bahnhof Moosach verletzt. Die Täter werden als junge Männer beschrieben, die teils mit österreichischem Dialekt gesprochen hätten. Zum Fußball. Greuther Fürth ist zwar noch nicht gerettet, aber das Kleeblatt hat weiter Chancen auf den Klassenerhalt. Nach dem 3:0 gegen Fortuna Düsseldorf. Edgar Endres berichtet.
2: Mehr als 16.600 Zuschauer sehen den Blitzstart durch Klaus Thor in der zweiten Minute. Der Ex-Düsseldorfer ist auch am 2:0 beteiligt. Sein Schuss fälscht Eguli ins eigene Tor ab. Und als Futkoi mit seinem 19. Saisontor per Kopf in der 36. Minute nachlegt, liegen sich die Fans in den Armen. Jetzt geht's also für das Urgestein der zweiten Liga in die Relegation gegen Essen.
1: Direkt aufgestiegen ist Elversberg. Paderborn spielt in der Relegation zur Bundesliga gegen Wolfsburg. Dort gab's heute die Meisterfeier und zwar in der Münchner Innenstadt. Die Fans des FC Bayern jubelten den Spielern zu, die vom Rathausbalkon auf die Meisterschale präsentierten. Die Zeit 19.03 Uhr.
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4: So, es geht in eine ziemlich kühle Nacht. Temperaturen gehen runter auf 8 bis 1 Grad. Stellenweise ist sogar Bodenfrost möglich. Morgen dann im Prinzip ähnliches Wetter wie heute. Erstmal recht freundlich, ab und zu ein paar Wölkchen. Sonnig und trocken bleibt. Im Laufe des Tages kommen vom Westen dann aber mehr Wolken und die Schauer breiten sich aus. Teilweise auch mit Blitz und Donner. Dienstag und Mittwoch bleibt es wechselhaft mit Sonne, Wolken und Schauern im Wechseln. Ab und zu auch ein paar Gewitter und die Temperaturen gehen rauf bis auf 21 Grad.
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4: Um 7:04, Servus auf die Straßen, die A6 Heilbronn Richtung Nürnberg. Zwischen Neuendettelsau und Schwabach-West gibt es Behinderungen nach einem Unfall. Es gibt eine empfohlene Umleitung, und zwar die U13. Dann die A6 Weithaus Richtung Nürnberg. Zwischen Weithaus und Pleistein 2 Kilometer Stau wegen einer Baustelle. Dauert eine Viertelstunde länger. Auf der A8 München Richtung Stuttgart. Zwischen Merklingen und Mühlhausen 10 Kilometer Stau. 40 Minuten Zeitverluste, braucht ihr viel Geduld. Und die A9 Berlin Richtung Nürnberg, zwischen Markt Schorgast und Dreieck Barrett-Kulmbach, 6 Kilometer Stau, auch eine Viertelstunde Zeitverlust. Genauso viel länger dauert es auf der A96 im Moment, München Richtung Bregenz, zwischen Weißensberg und Lindau Autobahn, 4 Kilometer Stau. Viel Geduld, kommt gut an mit Bayern 3.
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4: Einen wunderschönen Abend. Vielleicht geht ihr zur Burghausener Maiwiesen. Läuft jetzt. Oder letzter Tag, letztes Wochenende fürs Traunsteiner Frühlingsfest. Was immer ihr macht. Schönen Abend mit Bayern 3. Allein.

0: So geil. Immer noch geil. Into Deep in Bayern 3.
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0: Ihr wisst ja, wir feiern die besten Comedy-Newcomer Bayerns jede Woche neu. Heute ist das Aaron Kliemann aus Würzburg. Und ihr kennt das vielleicht auch von eurer eigenen Partnerin oder vom Partner, dass der Beruf des Gegenübers manchmal eine sehr, sehr große Rolle spielt, auch in der persönlichen Beziehung zueinander. Aaron hat vor kurzem geheiratet und seitdem hat er so einen Verdacht.
2: Ich liebe meine Frau. Die studiert Sonderpädagogik. Ja, Sonderpädagogik, das ist ein Lehramtsstudium, bei dem sie lernt, mit verhaltensauffälligen Kindern zu arbeiten. Und sie hat mir letztens gesagt, dass sie Berufliches und Privates nicht so gut trennen kann. Und jetzt beschleicht mich ab und zu so der Gedanke, dass ich so ein soziales Nebenprojekt von ihr bin. Was sie abstreitet, aber es kommt manchmal vor, dass ich so eine Einkaufsliste schreibe und sie sieht es und ist so, wow, hast du das ganz alleine aufgeschrieben? Und dann gibt sie mir einen Kuss auf die Stirn und klebt so einen Glitzersticker in mein Hausaufgabenheft.
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0: Achtung, Autofahrer, Steinewerfer auf der A8 München-Stuttgart zwischen Augsburg und Augsburg-West. Da werfen Leute Gegenstände auf die Fahrbahn. Passt da bitte ganz besonders auf. Ich sag's nochmal, Achtung, Steinewerfer auf der A8 München-Stuttgart zwischen Augsburg und Augsburg-West. Da werfen Leute Gegenstände auf die Fahrbahn.
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2: Holly Humberstone, To Love Somebody.

Die Backstreet Boys in meinem Reich. Shape of My Heart. Kurz vor 7:30 ist es. Nochmal die Wiederholung. Achtung, Autofahrer. Es sind Steinewerfer unterwegs auf der A8. München-Stuttgart zwischen Augsburg und Augsburg-West. Da werfen Leute Gegenstände auf die Fahrbahn. Passt da bitte ganz besonders auf. Wir sagen es, wenn die Gefahr vorbei ist. Jetzt bis um 7:30. Philipp Dittberner und Marv. Und die Wolke 4. Schönen Abend. Bleibt bei 3.

0: Philipp Dittberner und Marv. Und die Wolke 4 in Bayern 3. Mal schauen, wo die anderen Wolken sind.
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0: Nicht mehr viel übrig, also in der Nacht wird es klar oder höchstens ein bisschen wolkig, bleibt aber trocken. Temperaturen gehen ziemlich runter, 8 bis 1 Grad, inklusive regionalem Bodenfrost. Und in den nächsten Tagen geht es im Prinzip wie heute weiter, also ziemlich durchwachsen. Erstmal morgen am Montag freundlich bzw. sonnig und trocken. Im Laufe des Tages kommen dann mehr Wolken vom Westen und dann breiten sich die Schauer im Bayern-Dreiland aus, teilweise auch mit Blitz oder Donner, Temperaturen so zwischen 15 und 21 Grad.
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0: Kurz halb acht. Zuerst die Entwarnung für die A8 München-Stuttgart. Zwischen Augsburg und Augsburg-West werden keine Gegenstände mehr auf die Fahrbahn geworfen. Die weiteren Meldungen, die A6 Heilbronn Richtung Nürnberg. Zwischen Neuendettelsau und Schwabach-West ist nach einem Unfall blockiert. Empfohlene Umleitung ist die U13. A6 Weidhaus Richtung Nürnberg. Zwischen Weidhaus und Pleistein 2 Kilometer Stau wegen einer Baustelle. Da braucht ihr noch 8 Minuten länger. A8 München Richtung Stuttgart. Zwischen Merklingen und Mühlhausen 9 Kilometer Stau immer noch. Dauert eine halbe Stunde mehr. Auf der A9 Berlin Richtung Nürnberg zwischen Markt Thurgast und Dreieck Bayreuth-Kulmbach 6 Kilometer stockender Verkehr, das macht 10 Minuten plus. Und die A96 München Richtung Bregenz zwischen Weißensberg und Lindau Autobahn 4 Kilometer Stau, das macht einen Plus von über 20 Minuten. Haltet durch, viel Geduld, kommt gut an mit Bayern 3.
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0: Latte und Gang. Sonntagabend im Bayernreich, The Bad Touch. Und jetzt eine Hymne fürs Erwachsenenwerden. Das klingt erstmal komisch, macht aber total Sinn, finde ich. Darum geht's. Neuen Hit von Fastboy, Beautiful Life. Die zwei Jungs aus Unterfranken sagen, ist nicht immer einfach, dieses Erwachsenwerden, aber am Ende fügt sich dann alles. Da sind sie sich ganz, ganz sicher. Jetzt in Bayerns Hit Radio Nummer 1. Fastboy, Beautiful Life. Schönen Abend.
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Twice. Shabuzi und Mal Smith, Blink, Twice. Und hier ist das Bayern 3 Verkehrsupdate mit einer Gefahrenmeldung von der A92. Vorsicht, Deggendorf München zwischen Wallersdorf West und Lande an der Isar. Da laufen Rehe auf der Autobahn. Passt da bitte ganz besonders auf.

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1: Um 20 Uhr mit Karl Spannenberger. Wegen des Ebola-Ausbruchs in der Demokratischen Republik Kongo und in Uganda hat die Weltgesundheitsorganisation WHO eine internationale Gesundheitsnotlage ausgerufen. Die deutsche Gesundheitsministerin Warken schätzt das Risiko für die deutsche Bevölkerung durch Ebola aber als äußerst gering ein. Maximilian Ulrich berichtet.
2: Gesundheitsministerin Warken, die gerade an der WHO-Tagung in Genf teilnimmt, sagte, der WHO-Gesundheitsnotstand diene vor allem dazu, die Behörden in den betroffenen afrikanischen Ländern zu unterstützen, etwa um größere Feste abzusagen. Warken hält es für nahezu ausgeschlossen, dass die WHO den Ebola-Ausbruch zu einer Pandemie, also zu einer weltweiten Ausbreitung, hochstuft. Ebola-Viren übertragen sich nicht über die Luft, sondern nur beim Kontakt mit Körperflüssigkeiten von Infizierten. Bereits 2014 und 2019 hatte die WHO den internationalen Gesundheitsnotstand aufgrund von Ebola-Ausbrüchen in Afrika ausgerufen.
1: Arm, häufig krank, schlechte Schulnoten. Kinder aus Familien mit geringem Einkommen haben in Deutschland weniger Zukunftsperspektiven als Mädchen und Jungen aus privilegierten Familien. In einem UNICEF-Bericht zum Kindeswohl ist das belegt. Und Deutschland landet auf Platz 25 von 37 Industrieländern. Auf Platz 1 liegen die Niederlande, auf Platz 37 landet Chile. Konkret kritisiert UNICEF in Deutschland die seit Jahren stagnierende Kinderarmutsquote von, Zitat, hohen 15%. Deutschland vergebe damit Zukunftschancen. In den Vereinigten Arabischen Emiraten hat ein Drohnenangriff einen Brand auf dem Gelände eines Atomkraftwerks ausgelöst. Die Behörden meldeten, ein Stromgenerator sei getroffen worden.
3: Die Behörden beruhigten, der Vorfall habe sich außerhalb des engsten Sicherheitsbereichs der Anlage ereignet. Es liegen keine Meldungen über Verletzte vor und es sei keine erhöhte Strahlung gemessen worden. Die internationale Atomenergiebehörde IAEA äußerte sich besorgt und verurteilte den Angriff. Militärische Aktivitäten, die die nukleare Sicherheit gefährdeten, seien inakzeptabel, hieß es von IAEA-Chef Grossi. Die Emirate werden

0: auf dem Dach eines Einsatzfahrzeuges. In einer Gartenanlage wurde der Tiger schließlich aufgespürt und erschossen. Wie es zu dem Ausbruch kommen konnte, ist zur Stunde völlig unklar. Das private Gehege in einem Gewerbegebiet in Dölzig wird von einer Dompteurin betrieben, offenbar ohne Genehmigung.
1: Zum Fußball. Greuther Fürth kämpft weiter um den Verbleib in der zweiten Bundesliga, jetzt in der Relegation. Beim 3:0 am letzten Spieltag fehlte den Fürthern allerdings nur ein Tor zum direkten Klassenerhalt. In die Bundesliga steigen Elversberg und Schalke 04 auf. In der Bundesliga-Relegation spielen Wolfsburg und Paderborn. Der FC Bayern hat heute seinen Meistertitel auf dem Münchner Marienplatz gefeiert. Und die Fußballerinnen des FC Bayern haben das letzte Spiel der Bundesliga-Saison mit 1:0 gegen den Hamburger SV gewonnen. Und damit die gesamte Saison kein Spiel verloren. Die Zeit 20.03 Uhr.
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3: Die Nacht wird locker bewölkt. Die Temperaturen gehen runter auf 8 bis 1 Grad. Es kann gebietsweise also auch wieder Bodenfrost geben. Der Bayern 3 Wettertrend. Morgen erstmal freundlich, sonnig und trocken. Es trügt, aber es wird nämlich dann bewölkter im Tagesverlauf. Auch mit Regen, vereinzelt auch wieder stellenweise eben Gewitter bei maximal 15 bis 21 Grad morgen.
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3: Einer nur auf die Straßen und Obacht auf der A92 Deckendorf München zwischen Wallersdorf West und Landau an der Isar, da sind Rehe auf der Fahrbahn. Dann gehen wir auf die A6 Heilbronn Richtung Nürnberg, da ist zwischen Neudettelsau und Schwabach West nach einem Unfall blockiert, am besten über die U13 ausweichen. Die A8 München Richtung Stuttgart zwischen Merklingen und Mühlhausen, da stockt der Verkehr aktuell über 13 Kilometer, knapp 20 Minuten dauert es da extra. Und auf der A96 München Richtung Bregenz zwischen Weißensberg und Lindau Autobahn, gerade 4 Kilometer Stau, gut 10 Minuten. Passt wie immer gescheit auf euch und aufeinander auf. Gute, vor allem sichere Fahrt.
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3: Ja, hi, schön, dass ihr dabei seid an diesem Sonntagabend. Und ich sag's jetzt mal ganz salopp, was war das für ein bumskaltes Wochenende? Oder habt ihr auch Dauer gefroren? Also wenn das dieser Frühling ist, dann will ich ihn nicht, würde Nina Schuber vielleicht dazu sagen. Wenn das Liebe ist, hören wir jetzt in Bayern 3. Ich

Magamba mit Belong Together in Bayern 3. Und in nicht mal 4 Wochen geht's wieder los. Okay, vielleicht ist es auch nur für mich persönlich der absolute WM-Song, also der WM-Song 2006, als die WM in Deutschland stattgefunden hat. Und ja, in nicht mal mehr 4 Wochen geht's wieder los mit der Fußball-Weltmeisterschaft. Gut, vielleicht war für euch aber auch der Song hier der noch krassere WM-Song. Waka Waka von Shakira und vielleicht, also von 2010, vielleicht darfst du deswegen auch erstmal jetzt wieder ran. Day Day geht sofort ins Ohr. So heißt nämlich der neue Track mit so einem Refrain, der einmal auch um die Welt reist, kann man sagen. Italienisch, Spanisch, Französisch, Englisch, alles ist drin, alles ist auch sehr tanzbar und inhaltlich auch sehr emotional. Es geht nämlich ums Durchhalten, um Comebacks, darum, dass man nach Rückschlägen einfach wieder aufstehen soll. Also genau das, was ja auch Fußball ausmacht. Dai Dai heißt übrigens so viel wie los geht's und genau so fühlt sich der Track auch an. Also nach Sommer, Stadion und Gänsehaut. Und das kriegen wir alles jetzt serviert.

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1: Einer Luftstraßen, 8:30 haben wir es an diesem Sonntagabend und es hat sich schon etwas entspannt. Also wir schauen auf die A6, Heilbronn Richtung Nürnberg. Da ist nämlich zwischen Neunettelsau und Schwabach West nach einem Unfall blockiert. Die empfohlene Umleitung hier, die U13, aber dann auch schon die letzte Meldung. Und zwar auf der A8 München Richtung Stuttgart zwischen Merklingen und Mühlhausen. 13 Kilometer Stau, dauert gut 20 Minuten extra. Natürlich da blöd an der Stelle, euch viel Geduld im Stau und ansonsten kommt wie immer gut und sicher ans Ziel.
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1: Samba, Homewrecker.

0: Das ist Somber mit Homewrecker in eurem Hitradio Nummer 1 in Bayern 3. Und ich hoffe, ihr habt schön gesonntagt heute. Die Wahrscheinlichkeit ist auch vielleicht gar nicht so gering, dass einige von euch heute auf einer Familienfeier waren, weil die fallen ja oft auf einen Sonntag. Vielleicht wart ihr aber sogar auch auf einem Geburtstag. Wahrscheinlich wart ihr allerdings nicht auf dem von Udo Lindenberg. Der wurde heute nämlich 80 Jahre alt und ist selbst so ein bisschen überrascht davon.
1: Sein Geburtstag ist schon irgendwie auch ein bisschen witzig, ne? Da habe ich ja gar nicht mit gerechnet, dass man so ein Alter überhaupt erreicht, bei so einem Lebensstil.
0: 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Und ein Fun Fact übrigens, Udo Lindenberg hatte seinen ersten Nummer 1 Hit erst mit 76 Jahren, obwohl er schon so lange Musik macht. Also auch wir können alles noch erreichen. Im Februar 2023 war das, zusammen mit Apache 207, hören wir jetzt auch Komet in Bayern 3.

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1: Um 21 Uhr mit Karl Spannenberger. Ist die Klimakrise eine globale Notlage wie die Corona-Pandemie? Ja, meint eine Kommission, die von der Weltgesundheitsorganisation WHO beauftragt wurde. Wie die Experten das begründen, berichtet Dominik Eichmann.
2: Ein internationaler Gesundheitsnotstand wird von der WHO normalerweise nur ausgerufen, wenn eine tödliche Seuche ausgebrochen ist. Aber die Expertenkommission ist der Ansicht, dass der Klimawandel genauso dramatische Folgen hat und deshalb auch genauso eingeordnet werden muss. Hitzewellen, Brände, Dürren, Überschwemmungen, all das bedrohe das Leben von Millionen von Menschen. Das 11-köpfige, unabhängige Gremium, dem auch Ex-Gesundheitsminister Lauterbach angehört, verweist außerdem auf jährlich mehr als 60.000 Hitzetote allein in Europa.
1: US-Präsident Trump hat erneut eine scharfe Drohung gegen den Iran ausgesprochen und Teheran zum Abschluss eines Abkommens gedrängt. In seinem Online-Dienst schrieb Trump wörtlich: Für den Iran tickt die Uhr. Und sie sollten sich besser schnell bewegen, sonst wird von ihnen nichts mehr übrig bleiben. Zuvor hatte der US-Präsident mit dem israelischen Regierungschef Netanyahu telefoniert. Nach Angaben von zwei mit der Situation vertrauten Quellen stimmt sich Israel mit den USA darüber ab, ob die Angriffe gegen den Iran wieder aufgenommen werden. Der Präsident des Deutschen Roten Kreuzes Gröhe findet, dass Deutschland zu wenig für den Zivil- und Bevölkerungsschutz ausgibt. Der Süddeutschen Zeitung sagte Gröhe, alleine das Rote Kreuz brauche bis nächstes Jahr zusätzlich 2 Milliarden Euro für Material. Ehrenamtliche Helfer würden im Moment Material zur Verfügung gestellt bekommen, mit dem schon ihre Großeltern gearbeitet hätten. Der 104. Deutsche Katholikentag ist heute in Würzburg zu Ende gegangen. Der Würzburger Bischof Jung zog im Anschluss im BR-Fernsehen ein positives Fazit. Der Ruf nach Reformen werde auch in Rom gehört. Katharina Geiger blickt auf den Katholikentag zurück.
3: Der Aufruf zum weltweiten Frieden und dazu, mutig zu sein, sich als Christen in die Gesellschaft einzubringen, zog sich durch die vergangenen 5 Tage beim großen Treffen in Würzburg. Das Motto des 104. Katholikentages, hab Mut, steh auf, war allseits präsent. Das Zentralkomitee der deutschen Katholiken und das gastgebende Bistum Würzburg ziehen eine positive Bilanz. 34.000 Tickets wurden verkauft und weitere 40.000 Besucher sind laut der gemeinsamen Veranstalter der Einladung gefolgt.
1: Zum Fußball. Ein Tor war es, das Greuther Fürth zum sicheren Verbleib in der zweiten Bundesliga gefehlt hat. Am Ende gewann Fürth zu Hause mit 3:0 gegen Düsseldorf und geht in die Relegation. Edgar Endres berichtet.
4: Schon zur Pause die drei Treffer.

0: Schalke 04. In die Relegation gegen Wolfsburg darf Paderborn. 21.03 Uhr.
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2: Die Nacht ist locker bewölkt, die Temperaturen gehen auf 8 bis 1 Grad plus zurück. Gebietsweise kann es Bodenfrost geben. Der Bayern 3 Wettertrend morgen, ja, erstmal freundlich, sonnig und trocken, aber dann wird es im Tagesverlauf bewölkter, stellenweise auch mit Regen, vereinzelt auch Gewitter, bei maximal 15 bis 21 Grad morgen.
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2: Ein Hallo auf die Straßen um kurz nach 9. Wir schauen auf die A6 Heilbronn Richtung Nürnberg. Da ist zwischen Neuendettelsau und Schwabach West nach einem Unfall blockiert. Am besten über die U13 ausweichen. Und dann auf der A8 München Richtung Stuttgart zwischen Merklingen und Mühlhausen gibt es aktuell 13 Kilometer Stau. Da dauert es gut 20 Minuten extra. Viel Geduld an der Stelle und passt wie immer gescheit auf euch und aufeinander auf. Gute Fahrt.
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2: Hi, und für die Schulkinder und Eltern ist es ein besonderer Sonntagabend, nämlich der letzte vor den Pfingstferien. Ihr wisst, was ich meine, ne? Noch eine Schulwoche, jetzt noch einmal hier Pausenbrot schmieren, also noch ein paar Mal. Und dann Pfingstferien, 2 Wochen frei. Und jetzt hören wir The Chainsmokers mit Coldplay in Bayern 3.

0: Eminem, My Name Is, in eurem Hitradio Nummer 1 in Bayern 3. Einen schönsten Sonntagabend euch. Als Kind, da habe ich übrigens nie verstanden, wieso Sonnabend der Samstagabend ist und nicht der Sonntagabend. Weil eine Bekannte von mir heißt tatsächlich auch Sonnabend. Ja, und einen ähnlich lautmalerischen Namen hören wir jetzt auch hier in Bayern 3.
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0: Nämlich Spielhaupter. Wie gesagt, auch so ein lautmalerischer Name. Lex Spielhaupter heißt unser Newcomer der Woche aus Nürnberg. Und obwohl seine eigene Musik gar nicht in die Richtung geht, hat er dazu einen kleinen Funfact für uns.
3: Ein Funfact über mich, auch wenn ich es echt ungern zugebe. Ich kenne deutlich mehr Schlagersongs, auch auswendig, als ich es jemals freiwillig mir eingestehen würde.
0: Wie gesagt, er macht aber keinen Schlager. Als er erfahren hat, dass er unser Newcomer der Woche ist, da war er, ja, sagen wir mal so, schon ganz zufrieden.
3: Ich bin in Tränen ausgebrochen vor Freude. Ich habe rumgeschrien. Ich war komplett euphorisch. Ich bin so, so, so dankbar.
0: So schön, oder? So, und jetzt pass mal auf, das ist nämlich wirklich so toll, was wir da gleich hören. Unser Newcomer der Woche aus Mittelfranken, aus Nürnberg, das ist Lex Spielhaupter, I Got Life.

0: Der Rapper NF mit Let You Down in Bayern 3.
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2: Einen schönen guten Abend auf die Straßen. Kurz nach 9:30 haben wir es und wir schauen auf die A6 Heilbronn Richtung Nürnberg. Da ist zwischen Neundettelsau und Schwabach West nach einem Unfall blockiert. Da ist die Umleitung die U13, die empfohlen wird. Passt wie immer, gescheit auf euch und aufeinander auf.
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2: Die Kinderbuchautorin Astrid Lindgren war sehr fleißig und hat uns viele Geschichten von Pippi Langstrumpf bis zum Michel aus Lönneberger geschenkt. Sie hat dann aber auch Folgendes gesagt: Und dann muss man ja auch noch Zeit haben, da zu sitzen und einfach vor sich hinzuschauen. Das klingt so einfach und entschleunigt. Also ich tue mir da nicht so leicht. Wenn ich da sitze und vor mich hinschaue, fühle ich mich schnell faul oder finde es langweilig. Dann meine ich, ich müsste doch etwas Sinnvolles tun und zumindest ein gutes Buch lesen. Gleichzeitig fasziniert mich aber dieser Gedanke, einfach mal nichts zu tun. Und das ganz bewusst. Forscher wollen zudem herausgefunden haben, dass unser Gehirn beim Nichtstun höchst aktiv ist. In diesem sogenannten Leerlaufmodus werden neue Verbindungen im Gehirn geschaffen. Verbindungen, die das Alte anschlussfähig machen für das Neue. Das Nichtstun scheint daher wichtig für mein Leben zu sein. Ich denke wieder an Astrid Lindgren. Ich setze mich ans Fenster und entscheide mich, 10 Minuten lang hinauszuschauen und möglichst nichts zu denken. Erstmal passiert das Gegenteil. Meine Gedanken kreisen wild, um alles Mögliche. Langsam stellt sich dann aber Ruhe ein. Ich schaue hinaus und kann den Moment genießen. Da sein im Hier und Jetzt. Dieser Zustand hat eine besondere Qualität. Und ich glaube, Astrid Lindgren hat recht. Dieses einfach vor mich hinschauen hat mehr Platz in meinem Leben verdient.
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3: Um 22 Uhr mit Karl Spannenberger. US-Präsident Trump hat erneut eine scharfe Drohung gegen den Iran ausgesprochen und Teheran zum Abschluss eines Abkommens gedrängt. Einiges deutet darauf hin, dass die USA und Iran neue Angriffe planen. Doris Schleich mit den Einzelheiten.
4: In seinem Online-Dienst schrieb Trump wörtlich: Für den Iran tickt die Uhr und sie sollten sich besser schnell bewegen, sonst wird von ihnen nichts mehr übrig bleiben. Zuvor hatte der US-Präsident mit dem israelischen Regierungschef Netanyahu telefoniert. Nach Angaben von 2 mit der Situation vertrauten Quellen stimmt sich Israel mit den USA darüber ab, ob die Angriffe gegen den Iran wieder aufgenommen werden. Verschärft werden die Spannungen in der Golfregion durch einen Drohnenangriff auf ein Atomkraftwerk in den Vereinigten Arabischen Emiraten.
3: Wegen des Ebola-Ausbruchs in der Demokratischen Republik Kongo und in Uganda hat die WHO eine internationale Gesundheitsnotlage ausgerufen. Mit diesem Schritt will die UN-Behörde in Genf unter anderem Nachbarländer in erhöhte Alarmbereitschaft versetzen. Die deutsche Gesundheitsministerin Warken bezeichnete eine weitere Hochstufung zu einer Ebola-Pandemie in der ARD als nahezu ausgeschlossen. Es sei ein lokales Geschehen. In Deutschland sei das Risiko äußerst gering. Verdi-Chef Wernicke hat Bundeskanzler Merz vorgeworfen, für die Reformpläne der Bundesregierung bislang keinen Konsens mit den Gewerkschaften gesucht zu haben. Jetzt soll es im Juni ein erstes Gespräch im Kanzleramt geben. Das sei auch gut, sagte Wernicke in der ARD.
5: Bislang hat die Bundesregierung alle möglichen Kommissionen eingesetzt zur Rente, zur Gesundheit, zur Zukunft des Sozialstaates, ohne jegliche Beteiligung der Sozialpartner, ohne Arbeitgeberverbände, ohne Gewerkschaften. In Zeiten von Angela Merkel und Olaf Scholz hat es regelmäßig Austauschrunden im Kanzleramt gegeben, der Sozialpartner. Jetzt nach einem Jahr, Friedrich Merz, gibt es das erste Gespräch.
3: Nach München. Am Freitagabend haben Maskierte und Bewaffnete eine Arbeiterunterkunft im Stadtteil Moosach angegriffen. 4 Männer wurden verletzt, einer davon schwer. Frank Jordan mit Einzelheiten.
6: Mehr als 10 junge Männer gingen mit Messern und Eisenstangen auf die in dem Gebäude untergebrachten Arbeiter los. Die ganze Aktion dauerte nur wenige Minuten. 4 bulgarische Staatsangehörige wurden verletzt, ein 36-Jähriger so schwer, dass er in ein Krankenhaus kam. Mehr als 30 Streifen fahndeten erfolglos nach den Tätern. Das Motiv ist bislang unklar. Die Täter sollen zwischen 17 und 20 Jahre alt gewesen sein und mit österreichischem Dialekt gesprochen haben. Die Kriminalpolizei ermittelt wegen gefährlicher Körperverletzung und schwerer Landfriedensbruchs und sucht Zeugen.
3: Zum Fußball. Greuther Fürth muss in die Relegation der zweiten Bundesliga. Beim 3:0-Sieg gegen Düsseldorf fehlte allerdings nur ein Tor, dann wären die Fürther direkt gerettet gewesen. Schon am Freitag kämpft Fürth dann bei Rot-Weiß Essen im Hinspiel um den Verbleib in Liga 2. In die Bundesliga steigt zum ersten Mal Elversberg auf, genauso wie die Schalker, die aber schon als Aufsteiger feststanden. In der Relegation der Bundesliga spielt Paderborn gegen Wolfsburg. Die Zeit 22.03 Uhr.
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7: Obacht, eine Gefahrenmeldung von der B12 Lindau Richtung Kempten zwischen Weidnau und Hellengerst.

0: Und morgen freundlich, sonnig, trocken. Es wird aber bewölkter im Tagesverlauf mit Regen, vereinzelt auch Gewitter. Morgen bei maximal 15 bis 21 Grad. 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
0: Hi, und falls ihr dieses Wochenende nicht nass geworden seid, dann habt ihr alles richtig gemacht. Dann seid ihr nämlich vermutlich einfach drin geblieben. Oh, das wär's mal. Oder einfach so 3 Tage nur im Bett bleiben liegen können. Ohne krank sein natürlich. Hören wir jetzt mit Purple Disco Machine und Wonderful Life hier in Bayern 3.

Obacht, eine Gefahrenmeldung von der A3 Nürnberg-Passau. Auf Höhe Oberölsbach sind Rehe auf der Fahrbahn und Vorsicht auf der B12 Lindau Richtung Kempten zwischen Weidnau und Hellengast. Da liegt ein totes Reh auf der Fahrbahn. Also viel Wildwechsel aktuell, gibt gut Acht.

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0: Ein Song übers bedingungslose Zusammengehören. Kiddo und Osmond mit Show Me Love in eurem Hitradio Nummer 1 in Bayern 3. Wir alle haben es schon erlebt, und zwar, dass wir in unangebrachten Momenten einfach lachen mussten. Das ist so furchtbar schlimm. Ein Ort, wo das möglichst auch nicht passieren sollte, bei Gericht. Während einer Verhandlung. Jana Jürgen, unsere Strafverteidigerin vom Bayern 3 True Crime Podcast, wurde von euch gefragt, ob ihr das wohl schon mal so passiert ist.
1: Also es gibt viele absurde Situationen bei Gericht. Ich glaube, das kann sich jeder vorstellen. Aber man sollte nicht die Haltung verlieren. Also ich selbst habe sie noch nie verloren. Es gibt natürlich mal Situationen, wo man denkt, man könnte jetzt lachen, wenn man nicht gerade im Gerichtssaal wäre. Aber so einen richtigen Lachflash, das ist auf jeden Fall nicht angebracht bei Gericht. Es ist so, dass es schon Momente gibt, in denen man mal so ein bisschen vortäuscht zu lachen, wenn zum Beispiel die Staatsanwaltschaft eine Rechtsansicht oder irgendeine Ansicht vertritt, die man nicht teilt, dann kommt es schon mal zu, ich sag mal, etwas spielerischen Auseinandersetzungen bei Gericht, die dann auch mit so einem Hahaha, das glauben sie ja wohl selbst nicht, verbunden sind.
2: Also so ein bisschen Show?
1: Ja, ist schon manchmal so ein bisschen Show. Also gerade Verteidigung und Staatsanwaltschaft, die können schon mal aneinander rasseln.
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0: Dracula von Tame Impala mit Jenny im Remix.
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0: Ein Hallo auf die Straßen. Wir schauen erstmal auf die A6 Heilbronn Richtung Nürnberg. Zwischen Neuendettelsau und Schwabach-West gibt es gerade 3 Kilometer Stau nach einem Unfall. Und auf der A7 Würzburg Richtung Fulda ist zwar zwischen Bad Brückenau, Volkers und im Dreieck Fulda nach einem Unfall gesperrt. Es staut sich dadurch und die Umleitung führt über die U65. Und passt auf, heute Nacht, wir haben schon jetzt öfter Meldungen bezüglich Rehen auf den Straßen und Autobahnen gehabt. Also da auch ein bisschen Auge drauf haben. Gute, vor allem sichere Fahrt.
2: Fühlt ihr euch in der Früh unter der Woche auch immer so gerädert, wenn ihr früh raus müsst, in die Arbeit müsst? Ja, da seid ihr nicht allein. 87% von uns haben einen sogenannten Social Jetlag, also dass sie eigentlich komplett gegen die innere Uhr arbeiten und eigentlich müssten wir auch unter der Woche schön ausschlafen. Ja, geht halt leider nicht. Deswegen jetzt schön das Wochenende nutzen. Das hilft auf jeden Fall.
3: Schickt uns gerne mal Sprachnachrichten, wie ihr es euren 2-Jährigen klar gemacht habt. Gute Nacht.
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Laurel mit Habit von 2021 hier in Bayern 3. Und was habt ihr 2021 so getrieben? Erinnert ihr euch noch? Ich weiß es noch ganz genau, also weil ich ja immer abends, nachts gearbeitet habe. Ich habe einfach einen Passierschein gebraucht, dass ich quasi vor die Haustür durfte, dass ich halt arbeiten gehen musste. Krass, oder? Wie Musik einen auch wieder zurückwirft in ja ganz andere Welten. Also ich meine, es ist gerade mal, ja gut, 5 Jahre her, aber trotzdem, wie gesagt, schon eine ganz andere Welt. Und einige von euch haben bestimmt jetzt auch nochmal ganz andere Gefühle, weil dieser Song hier ist 26 Jahre alt. 5 Sterne Deluxe, und das weiß ich, da kriegen wir wirklich dann immer wenn dieser Song läuft, regelmäßig Nachrichten rein ins Studio, weil ihr euch einfach drüber freut und wie gesagt halt eben Erinnerungen mit diesem Song verbindet. Also beamen wir uns wieder zurück in die Vergangenheit. Die Leute von 5 Sterne Deluxe, ein immer noch geil Hit in Bayern 3.

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1: Um 23 Uhr mit Karl Spannenberger. Die USA und Israel könnten ihre Angriffe auf den Iran bald fortsetzen. Das hat US-Präsident Trump auf seinem sozialen Netzwerk angedroht, falls Teheran kein Abkommen schließt. Doris Schleich mit den Einzelheiten.
2: In seinem Online-Dienst schrieb Trump wörtlich: Für den Iran tickt die Uhr und sie sollten sich besser schnell bewegen, sonst wird von ihnen nichts mehr übrig bleiben. Zuvor hatte der US-Präsident mit dem israelischen Regierungschef Netanyahu telefoniert. Nach Angaben von zwei mit der Situation vertrauten Quellen stimmt sich Israel mit den USA darüber ab, ob die Angriffe gegen den Iran wieder aufgenommen werden. Verschärft werden die Spannungen in der Golfregion durch einen Drohnenangriff auf ein Atomkraftwerk in den Vereinigten Arabischen Emiraten.
1: Wegen des Ebola-Ausbruchs in der Demokratischen Republik Kongo und in Uganda hat die Weltgesundheitsorganisation WHO eine internationale Gesundheitsnotlage ausgerufen. Die deutsche Gesundheitsministerin Warken schätzt das Risiko für die deutsche Bevölkerung durch Ebola aber als äußerst gering ein. Maximilian Ulrich berichtet.
3: Gesundheitsministerin Warken, die gerade an der WHO-Tagung in Genf teilnimmt, sagte, der WHO-Gesundheitsnotstand diene vor allem dazu, die Behörden in den betroffenen afrikanischen Ländern zu unterstützen, etwa um größere Feste abzusagen. Warken hält es für nahezu ausgeschlossen, dass die WHO den Ebola-Ausbruch zu einer Pandemie, also zu einer weltweiten Ausbreitung, hochstuft. Ebola-Viren übertragen sich nicht über die Luft, sondern nur beim Kontakt mit Körperflüssigkeiten von Infizierten. Bereits 2014 und 2019 hatte die WHO den internationalen Gesundheitsnotstand aufgrund von Ebola-Ausbrüchen in Afrika ausgerufen.
1: Kinder in Deutschland haben unterschiedliche Bildungschancen und die Situation wird zunehmend schlechter. Das besagt ein Bericht des Kinderhilfswerks UNICEF. 37 Länder wurden untersucht und Deutschland liegt dabei nur auf Platz 25. Die Organisation kritisiert unter anderem, dass 15% der Kinder in Deutschland unterhalb der Armutsgrenze leben. Und die Hälfte der Jugendlichen aus finanziell schwachen Familien haben schlechte schulische Kompetenzen, also Lesen, Schreiben, Rechnen oder die Sozialkompetenz. Raubtieralarm bei Leipzig. Die Polizei hat in Schkeuditz einen entlaufenen Tiger erschossen. Das Tier war am Mittag aus einer privaten Anlage entkommen. Andreas Schrock berichtet.
4: Wie die Polizei dem MDR mitteilte, hatte die Raubkatze zuvor einen Pfleger im Gehege angegriffen und schwer verletzt. Während der Tiger durch den Ort streifte, rückte die Polizei mit schwer bewaffneten Kräften an. Bilder zeigen einen Polizisten mit Maschinenpistole auf dem Dach eines Einsatzfahrzeuges. In einer Gartenanlage wurde der Tiger schließlich aufgespürt und erschossen. Wie es zu dem Ausbruch kommen konnte, ist zur Stunde völlig unklar. Das private Gehege in einem Gewerbegebiet in Dölzig wird von einer Dompteurin betrieben, offenbar ohne Genehmigung.
1: Zum Fußball. Greuther Fürth hat in der zweiten Bundesliga gegen Düsseldorf mit 3:0 gewonnen und dadurch den Relegationsplatz erreicht. Am Freitag spielen die Fürther in der Zweitliga-Relegation gegen Rot-Weiß Essen. Den Aufstieg hat am letzten Spieltag Elversberg klargemacht. Paderborn spielt in der Relegation gegen Wolfsburg um Liga 1. Und in der hat Eintracht Frankfurt sich von Trainer Albert Riera getrennt. Und zum Eishockey. Deutschland hat bei der Weltmeisterschaft in der Schweiz auch sein zweites Spiel verloren mit 0:2 gegen Lettland. Die Zeit 23.03 Uhr.
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5: Diese Nacht ist locker bewölkt, die Temperaturen gehen schon auch ordentlich zurück, teilweise auf 8 bis 1 Grad, also gebietsweise kann es auch Bodenfrost geben. Der Bayern 3 Wettertrend, morgen freundlich, sonnig und trocken, aber das trügt. Es wird nämlich dann später bewölkter im Tagesverlauf,

Ey, ging es euch auch so? Ich wollte am Wochenende tatsächlich die Heizung anmachen. Und dann dachte ich so, nein, das geht nicht. Es ist Mitte Mai, es ist verboten. Also habe ich mir lieber 3 Wärmflaschen gemacht. Es war vielleicht nur eine Wärmflasche, die ich aber natürlich 3-mal immer wieder erhitzt habe. Natürlich das gleiche Wasser und so, ne? Umweltschonend. Naja. Okay. So, wir hören jetzt Shaboozey mit A Bar Song. Machen uns warm.

Linkin Park, Castle of Glass in eurem Hitradio Nummer 1 in Bayern 3. Ganz entspannt raus aus dem Sonntag soll's für euch und uns alle gehen. 23.14 Uhr haben wir es jetzt. Es gibt aber jetzt einen Song, der emotional schon richtig hart reinhaut. Hit the Wall von Gracie Abrams, ganz neu. Hören wir den jetzt in Bayern 3 und handelt davon, wenn man einfach nicht mehr weiterkommt in einer Beziehung, wenn man noch die Liebe hat, aber halt diese Selbstzweifel, die Erschöpfung, dieses, ja, es geht einfach nicht mehr weiter, einen wirklich zur Verzweiflung bringt. Hören wir jetzt rein, Gracie Abrams mit ihrem ganz neuen Song, Hit the Wall in Bayern 3.

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0: Der Song macht mich einfach für immer fertig. Philipp Poisel mit Eiserner Steg. So krass.
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0: Einen schönen guten Abend auf die Straßen. Um genau 11:30 haben wir es und wir schauen auf die A7 Würzburg Richtung Fulda. Da ist zwischen Bad Brückenau Volkers und im Dreieck Fulda nach einem Unfall noch immer gesperrt und es staut sich. Die Umleitung führt über die U65. Haltet gut durch und kommt gut und sicher ans Ziel.
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Die großartigen Giant Rooks One and Back in Bayern 3, die habe ich übrigens mal zerschnitten geliefert bekommen, nämlich als Puzzle. Haben mir Freundinnen geschenkt, sodass ich mir selber zusammenpuzzeln musste, auf welches Konzert wir zu meinem Geburtstag zusammen gehen. Er hat schon reingesungen, Jason Derulo jetzt in Bayern 3 mit Nuka, Love Not War. Und ich bin raus für heute, mein Name ist Kader Gerrit. Und wir hören uns gerne morgen wieder ab 21 Uhr in Bayern 3. Startet gut in den

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1: Um 0 Uhr mit Christine Beith. Politiker, Mediziner und Wissenschaftler weltweit rufen dazu auf, die Klimakrise ernster zu nehmen. Die Paneuropäische Kommission, der auch Ex-Bundesgesundheitsminister Lauterbach angehört, fordert von der Weltgesundheitsorganisation WHO, einen internationalen Notstand auszurufen. Aus der Nachrichtenredaktion Klaus Regineck.
2: Die WHO müsse der Bekämpfung der Erderwärmung mehr Aufmerksamkeit schenken, denn abwarten mache keinen Sinn mehr, so Lauterbach. Die Folgen der Verbrennung fossiler Brennstoffe sorgten allein in Europa jedes Jahr für 600.000 Todesfälle. Die Kommission spricht sich dafür aus, dass Staaten in Zukunft die Klimakrise in ihrer nationalen Sicherheits- und Gesundheitspolitik verankern müssen. Zudem sollten Beschäftigte im Gesundheitssektor in ihrer Ausbildung mehr über Nachhaltigkeit und das veränderte Klima erfahren.
1: US-Präsident Trump hat dem Iran noch einmal gedroht und gefordert, ein Abkommen abzuschließen. Sollte die Führung in Teheran nicht schnell handeln, werde nichts von ihr übrig bleiben, schrieb Trump in seinem Online-Netzwerk. Hauptstreitpunkte sind das iranische Atomprogramm und die Straße von Hormuz. Verhandlungen darüber waren bisher erfolglos. Die deutschen Eishockeymänner haben auch ihr zweites WM-Gruppenspiel verloren. In Zürich unterlag das DEB-Team am Abend Lettland mit 0:2. Im nächsten Spiel trifft Deutschland heute auf WM-Gastgeber Schweiz. In der Fußball-Bundesliga spielt in der kommenden Saison zum ersten Mal seit 33 Jahren ein Team aus dem Saarland, und zwar der SV Elversberg. Das Team von Trainer Vincent Wagner schaffte zum Saisonabschluss ein 3:0 gegen Preußen Münster und machte damit als zweite Mannschaft nach Schalke den Aufstieg perfekt. Wagner sagte nach dem Spiel:
3: Ein Freund von mir hat die Woche gesagt, wenn wir es schaffen aufzusteigen, ist das wie die Landung auf dem Mond. Ich glaube, man kann auch schon, ohne jetzt zu hoch zu greifen, das Wort Wunder irgendwie benutzen. Wenn man sich überlegt, bester Torjäger weg, einer der besten Zehner zur Winterpause weg und dann auch noch der Geschäftsführer Sport kurz vor der Crunchtime. Und trotzdem haben wir es geschafft, immer im Rennen zu bleiben und haben es dann heute geschafft, das Ding nach Hause zu holen.
1: Sagt der Elversberger Trainer Vincent Wagner. Für den SC Paderborn geht es nach einem 2:0-Sieg bei Darmstadt in die Aufstiegsrelegation gegen den VfL Wolfsburg. Fußball-Bundesligist Eintracht Frankfurt trennt sich von Trainer Albert Riera. Das hat der Verein bekannt gegeben. Riera hatte die Frankfurter Anfang Februar übernommen und die Teilnahme an den europäischen Wettbewerben verpasst. Das Wetter für Deutschland. In der Nacht im Osten meist gering bewölkt, im Westen bewölkt und zeitweise Regen. Die Tiefstwerte 10 bis 0 Grad. Tagsüber im Osten und Südosten weitgehend trocken und länger freundlich, sonst wechselhaftes Wetter mit dichten Wolken, schauerartigem Regen und örtlich kurzen Gewittern. Dazu Temperaturen von maximal 11 bis 21 Grad. Die Zeit, es ist 0:03 Uhr.
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4: Die A7 Würzburg Richtung Fulda ist zwischen Bad Brückenau-Volkers und Dreieck Fulda nach einem Unfall gesperrt. Dadurch staut es sich. Die Umleitung führt über die U65.
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1: Jetzt der Anruf in einem Tattoo-Studio in Weiden in der Oberpfalz.
2: Ja, man denkt, Diana, ist da, hallo.
3: Guten Morgen, Winkler hier. Folgendes: Ich rufe aus der Staatskanzlei an. Ich arbeite im Team von Markus Söder. Und wir haben beschlossen, uns zur Überraschung ein Söder-Tattoo stechen zu lassen. Oh. Warum lachen Sie da so? Macht nichts.
2: Okay.
3: Als Mitarbeiter halt,
2: wirklich?
3: Ja? Ja, zu seinem Namenstag.
2: Ja.
3: Wir hatten spaßeshalber erst an so ein Gesichtstattoo gedacht. Wie hieß nochmal dieser eine Boxer, der auch mal das Ohr abgebissen hat?
2: Ja,
3: wie hieß
2: Mike
3: der noch?
2: Tyson.
3: Ja, Mike Tyson, genau. Genau. Und Dann dachten wir uns aber, das ist vielleicht ein bisschen zu offensichtlich.
2: Wissen Sie was, ich gebe euch lieber meinen Mann aufs Telefon, weil nämlich er Tätowierer ist. Mhm. Also, der ist da. Bitteschön.
3: Wie heißt der denn?
4: Der Nikola.
3: Ich hatte schon gesagt, ein Gesichtstattoo wäre zu krass für uns. Das
4: ja, das ist für uns auch zu krass. Wir machen kein Gesichtstattoo.
3: Okay. Und diese traditionellen Tattoos mit Holzstöckchen?
4: Sowas nicht.
3: Okay.
4: Nein.
3: Wie heißen die dann nochmal, diese indigenen?
4: Maori,
3: genau.
4: Ja, genau. Aus Neuseeland.
3: Genau. Aber es soll schon so das Gesicht werden mit Bayern-Rauten drumrum.
4: Okay.
3: Gibt es bei Ihnen auch Gruppenrabatt dann?
4: Gruppenrabatt. Ab Mitternacht bis 6 Uhr früh und muss man alle zusammen im Pyjama sein.
3: Oh Gott. Okay. Dann wird es ja ein richtiges Event quasi, ja, genau. Na, wie dachten Sie, wie heißt denn diese bekannte Baumarktwerbung, so 20% auf alles außer?
4: Nein, leider kenne ich nicht. Nein.
3: Tiernahrung.
4: Okay.
3: Und wir dachten dann wirklich so, dass wir alle gleichzeitig am Namenstag eben das T-Shirt so heben und ihm das Tattoo zeigen. Und dann,
4: wow,
3: ja.
4: Da möchte ich auch dabei sein.
3: Ja,
4: also ich will die Gesicht sehen. Das wird sicher unbezahlbar sein.
3: Ja, und dann vielleicht könnten Sie dann auf Play drücken, weil wir wollen dann dieses gute Freunde kann niemand. Wer hat das nochmal gesungen?
4: Beckenbauer.
3: Ah, Beckenbauer, genau, ja.
4: Ach,
3: das wird emotional.
4: Ja, hey, Becken, ich bin Bauer. So machen wir es.
3: Nikola?
4: Ja, bitte?
3: Sie haben ja schon viel gelacht jetzt während des Telefonats.
4: Ja, na klar. Mein Gott, das ist echt mal eine lockere Besprechung.
3: Es ist eine lockere Besprechung, weil, Nikola, hier ist eigentlich Sebastian Winkler und Steffi Fischer von Bayern 3.
5: Hallo, Nikola!
4: Ich habe mich schon ein Bild im Kopf vorbereitet.
3: Sie haben sich schon drauf gefreut.
4: Eigentlich schon, nur wegen dem Moment, wo muss ich Play drücken.
3: Ja. Nikola, es hat sich trotzdem total gelohnt. Sie waren gerade in unserem Undercover-Kaffee-Quiz und haben Kaffee gewonnen für den Tattoo-Laden.
4: Wow, okay, das ist auch schon gute Nachricht.
3: Drei richtige Antworten, das bedeutet 3 Monate Gratis-Kaffee von der Kaffeerösterei Martermühle für euch.
4: Wow, super, hey, endlich hat man was gewonnen.
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1: A7 Würzburg Richtung Fulda. Zwischen Bad Brückenau-Volkers und Dreieck Fulda 3 Kilometer Stau.
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1: 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So geil, dass er aktuell sogar wieder in den Charts ist. The Killers, Mr. Brightside.

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2: Wir schreiben das Jahr 2017. Der Franke Benedikt Köstler ist damals gerade mal 17 Jahre alt. Und plötzlich kennt ihn ganz Deutschland durch seinen gigantischen Auftritt bei The Voice of Germany.

0: Mit seiner tiefen, mächtigen Stimme und Mark Forster als Coach sang sich Benedikt bis ins Finale. Auch wenn er nicht gewonnen hat, war schnell klar, vor diesem jungen Talent liegt eine spannende Zukunft. Ein Talent, das seine Eltern schon früh erkannten. Als Kind bekam Benedikt eine E-Gitarre geschenkt, mit der er bei Familienfesten seine ersten Gigs spielte. Auch singen machte ihm einen Mordspaß.
1: Da gab es in der Nähe von unserem Haus so einen großen Baum und da konnte man relativ gut draufklettern. Da habe ich immer zwei Stöcke genommen und habe auf dem Baum rumgetrommelt und gesungen. Und immer wenn irgendwelche Leute vorbeigekommen sind, habe ich die gefragt, kann ich dir was vorsingen? Und dann habe ich ein bisschen was vorgesungen. Also es war irgendwie schon immer Begleiter in meinem Leben, die Musik.
0: Doch Popstar wollte er damals noch nicht werden. Der jugendliche Benedikt hatte eine andere Leidenschaft.
1: Ich war tatsächlich in Nürnberg in einer Eliteschule des Fußballs, in der Bertolt-Brecht-Schule. Genau, ich habe tatsächlich damals bei Wendelstein gespielt. Das ist vielleicht nicht so bekannt. Wir waren tatsächlich aber zu dem Zeitpunkt eine sehr starke Mannschaft und haben auch bayerisches Finale gegen Augsburg gespielt, haben Bayern München geschlagen da bei dem ein oder anderen Turnier. Aber wie das dann im Jugendfußball ist, das geht dann so ein, zwei Saisons und dann zerschlägt sich das so ein bisschen wieder.
0: Mit 18 zog er vom beschaulichen Burg Tann in Mittelfranken nach Berlin. Um das Musikbusiness zu verstehen, machte er eine Ausbildung beim Management von Mark Forster. Er sang für Fernsehserien, tauchte ein in die Welt der Musikproduktion und komponierte für den Kinofilm »Leben ist jetzt« die »Real Life Guys«. Voriges Jahr beschloss Benedikt, die Zeit ist reif für seinen ersten eigenen Song, Love Me Right. Oh.

0: Man hört es sofort. Benedikt liebt opulente Arrangements und große Gefühle.
1: In unserer Zeit, in der alles immer mehr Fast Food ist, sage ich mal, auch Kunst ist Fast Food immer mehr. Also man kann das ganz schnell produzieren. Jetzt haben wir KI-Song-Generatoren. Also es ist unfassbar viel, was rauskommt und was generisch ist und irgendwie gleich ist und an den Algorithmus angepasst ist. Und Kunst bedeutet doch, eine Emotion und eine Regung auszulösen bei den Leuten. Und deshalb ist sowas wichtiger, glaube ich, als je zuvor.
0: Mit seiner neuen Single zeigt sich der junge Franke von einer anderen Seite. Open Water ist ein positiver Abtempo-Song mit der Botschaft, spezielle Momente einfach zu genießen. Benedikt, ein Musiktipp von Dagmar Golle.
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1: Benedikt aus Burgthann in Mittelfranken. Open Water.
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1: Um 1 Uhr mit Christine Beidt. Bayerns Ministerpräsident Söder hält es für, so wörtlich, zwingend notwendig, dass die Bundesregierung bis zum Sommer entscheidende Reformen

0: auf den Weg bringt. In der ARD-Sendung Karin Mioska sagte Söder, dabei sollten die Bereiche Steuern, Arbeit, Rente und Bürokratieabbau gemeinsam bearbeitet werden.
1: Ich glaube, dass es am Ende in einem Paket stattfinden muss, weil es dann erstens mal objektiv notwendig ist, weil wir einfach Zeit- und Reformdruck haben. Zweitens haben wir es subjektiv notwendig, weil auch die Bevölkerung, die Menschen, aber auch die Wirtschaft erwartet jetzt endlich einen tatsächlichen Ruck und einen Satz nach vorne. Und ich glaube auch, dass es am Ende in der Abstimmung leicht ist. Wenn man nur das Mikromanagement im Detail betrifft, dann verhakt sich schneller, als wenn wir am Ende große Pakete haben, die man dann auch gemeinsam abstimmen kann. Aber es muss dann für alle möglich sein, mitzugehen.
0: Die Weltgesundheitsorganisation WHO sollte aus Sicht von Experten wegen der Klimakrise einen internationalen Notstand ausrufen. Das fordert die Paneuropäische Kommission, zu der Politiker, Mediziner und Wissenschaftler aus der ganzen Welt gehören, darunter Ex-Bundesgesundheitsminister Lauterbach. Er sagt, die Folgen der Verbrennung fossiler Brennstoffe sorgten allein in Europa jedes Jahr für 600.000 Todesfälle. In Litauen sind die Trümmer einer Drohne gefunden worden. Wie das nationale Krisenmanagementzentrum des Landes mitteilte, stammt sie vermutlich aus der Ukraine. Sprengstoff habe die Drohne aber nicht transportiert. In Mexiko hat es wieder einen bewaffneten Angriff gegeben. 10 Menschen wurden getötet, darunter 3 Kinder, wie die Sicherheitsbehörde im betroffenen Bundesstaat Puebla mitteilte. Medien berichten, die Menschen seien gefesselt und erschossen worden. In Mexiko soll am 11. Juni das Eröffnungsspiel der Fußball-WM zwischen Mexiko und Südafrika stattfinden. Fußball-Bundesligist Eintracht Frankfurt hat Trainer Albert Riera nach nur 3,5 Monaten entlassen. Das hat der Verein am Abend bekannt gegeben. Aus der Sportredaktion Carsten Schellhorn.
2: Zu groß waren die Irritationen über den Spanier, der sich sowohl intern im Mannschaftskreis als auch in der Öffentlichkeit mehr als einmal wie der Elefant im Porzellanladen bewegte. Da zudem der sportliche Erfolg komplett ausblieb, zog die Eintracht jetzt die Notbremse. Man wolle in der kommenden Saison einen anderen Weg einschlagen, so Sportvorstand Markus Krösche. Nun wird die Suche nach einem Nachfolger intensiviert. Favorit ist Ex-Eintracht-Trainer Adi Hütter.
0: Das Wetter für Deutschland. In der Nacht im Osten meist gering bewölkt, örtlich Nebel. Im Westen bewölkt und zeitweise Regen. Die Tiefstwerte 10 bis 0 Grad. Tagsüber im Osten und Südosten weitgehend trocken und länger freundlich, sonst wechselhaftes Wetter mit dichten Wolken, schauerartigem Regen und örtlich kurzen Gewittern. Dazu maximal 11 bis 21 Grad. Die Zeit 1.03 Uhr.
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4: A7 Würzburg Richtung Fulda. Zwischen Bad Brückenau-Volkers und Dreieck Fulda 3 Kilometer Stau.
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2: Preisfrage. Wer ist dieser gerade mal 12-jährige Typ, der so fantastisch Klavier spielt? Okay, wir machen es ein bisschen einfacher. Dieser Klassikvirtuose ist derselbe, den ihr von diesem Song kennt. Look at me now, die erste Single des Münchners Levent Geiger. Damals war er 18. Wie passt das jetzt alles zusammen? Mozart und coole Popmusik? Fangen wir von vorn an. Schon als Kind ist Levent mit seinen Eltern viel in der Welt rumgekommen. Aufgewachsen ist er zum Teil in Sao Paulo und in Chicago. Dort, so hat Levent Fernsehmoderator Markus Kafka verraten, bekam er mit 5 Jahren Schlagzeugunterricht.
3: Hatte ich da einen richtig schönen Ami-Schlagzeuglehrer, habe ich auch mit meinem Dad viel Musik gemacht. Der spielt zum Beispiel Klavier. Und also wirklich auch sehr, sehr gut, muss man an der Stelle mal sagen, auch Klavier. Und mit ihm habe ich viel gejammt. Und dann haben wir so, ich am Schlagzeug, er am Klavier. Und das hat mich halt, glaube ich, auch nochmal irgendwie motiviert, noch mehr Musik zu machen. Und dann irgendwann dachte ich vielleicht, okay, ich habe doch auf den Dad hochgeschaut und wollte dann auch Klavier anfangen. Und dann kamen halt so ein paar Instrumente einfach nach und nach. Und dann kam es quasi irgendwann zu Songs schreiben und da bin ich jetzt hier sozusagen.
2: Klassik und Pop. In seiner Jugend mag sich Levent Geiger noch nicht so recht entscheiden. Schon mit 11 gewinnt er seinen ersten Preis bei Jugend musiziert, dem berühmten Musikwettbewerb für Kinder und Jugendliche. Und das nicht zuletzt dank seiner großartigen Klavierlehrerin.
3: Bin ich mit dem Ziel zu der Lehrerin hin und habe gesagt, okay, kriegst du es hin,

0: dass ich den ersten Platz volle Punktzahl bekomme, nur dann will ich bei dir Unterricht haben. Die war so ein bisschen so okay. Und ich habe gesagt, ich bin motiviert, ich würde quasi üben dafür. Und sie meint dann irgendwann, ja okay, das kriegt sie hin. Und das ist dann am Ende auch passiert.
1: Mit Klavierkonzerten tourte Levent Geiger durch viele Länder. Parallel fing er an Songwriting-Wettbewerben teilzunehmen. Und bei einem dieser Events stand Levent mit Nico Santos auf der Bühne. Der prophezeite ihm eine steile Karriere. Und er hatte recht. 2022 spielt Levent Geiger vor riesigem Publikum als Support für die Backstreet Boys. Im Jahr darauf erscheint sein erster Radiohit, To Die.

0: Zu seinen großen Idolen zählen Justin Bieber, Gracie Abrams, Bruno Mars und...
1: Einer meiner größten Vorbilder ist Charlie Puth. Der macht so viel halt auch produktionsmäßig und Songschreiben, alles halt selber. Und das ist halt so ein bisschen das, was mich auch extrem motiviert, auch das selbst zu machen. Und deswegen finde ich den sehr, sehr cool.
0: Ziemlich cool ist auch Levins neue Single At The Party. Darauf singt er, wie wichtig es ist, für jemanden da zu sein, selbst in Momenten, in denen alles aus dem Ruder läuft. Levin Geiger, vorgestellt von Dagmar Golle.
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1: Levent Geiger aus München. At the Party.
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1: A7 Würzburg Richtung Fulda. Zwischen Bad Brückenau-Volkers und Dreieck Fulda 3 Kilometer Stau.
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0: Und das hier habt ihr vielleicht verpasst.
2: Wie kann Kirche klingen und wie klingt sie normalerweise? So? Ja. Kann aber auch ganz anders klingen, zum Beispiel so. So klang es im Erzbistum.

0: Bamberg. Da war nämlich die Premiere vom allerersten Gottesdienst, Star Wars Gottesdienst auf der Burg Feuerstein bei Ebermannstadt. Das Ziel? Natürlich junge Menschen für die Kirche begeistern und das Ganze kostümiert und mit allem Pipapo. Ob es geklappt hat? Unsere Bayern 3 Reporterin Ulla Küffner war mit dabei.
1: Darth Vader, dessen Gesicht hinter einer Maske versteckt ist, betritt die Kirche. Vor ihm laufen in ihren typischen weißen Rüstungen zwei Sturmtruppler. Es bricht ein Kampf aus zwischen dem guten Jedi Gabriel und Darth Vader. Ausgedacht hat es sich Diözesan-Jugendpfarrer Gerd-Richard Neumeier.
2: Star Wars hat ja diese archetypische Dimension von Kampf zwischen Gut und Böse. Also diejenigen, die sich ums Gute bemühen, die Jedi-Ritter und das Böse, das Imperium, das sich immer mehr ausbreitet. Und ich glaube, es sind Themen, die auch bei den Jugendlichen sehr klar nach vorne dringen.
1: Das greift der Gottesdienst auf.
3: Seid willkommen, ihr Freunde des Lichtes. Ich bin Obi-Wan Kenneumeier. Ich heiße euch recht herzlich willkommen hier, ihr als Kinder des Lichts. Wir haben uns versammelt zum Guten und es ist gut, wenn viele da sind, denn dann hat das Gute die Kraft und die Macht.
4: Wie fandest du denn diesen Gottesdienst jetzt?
5: Der war gut. Ist mal was anderes als die normale Kirche.
6: Es war erfrischend, fand ich gut.
7: Ich fand's halt cool mit den ganzen Shows und alles und den Lichtschwertern und so. Ich fand's einfach echt spannend.
0: Also man hört schon raus, ein voller Erfolg. Ich find's auch mal schön, auf die Art und Weise christliche Werte in die Welt zu bringen.
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1: Um 2 Uhr mit Christine Beith. Vor dem Treffen der Finanzminister der G7-Staaten hat Bundesfinanzminister Klingbeil vor den wirtschaftlichen Folgen des Iran-Kriegs gewarnt. Die Vertreter aus Deutschland, Frankreich, Großbritannien, Italien, Japan, Kanada und den USA kommen in Paris zusammen. Von dort berichtet Julia Borutta.
2: Vor seinem Abflug nach Paris betonte Bundesfinanzminister Lars Klingbeil, der Iran-Krieg bedrohe die wirtschaftliche Entwicklung massiv. Es müsse alles getan werden, um den Krieg dauerhaft zu beenden, die Region wieder zu stabilisieren und freie Seewege durch die Straße von Hormuz zu gewährleisten. Frankreichs Finanzminister Roland Lescure erklärte, dass die erneute Freigabe strategischer Öl